0: und Windböen mit Windgeschwindigkeiten bis zu 60 Stundenkilometer auf. Vermeiden Sie nach Möglichkeit den Aufenthalt im Freien. Weitere Meldungen: A2 Richtung Hannover zwischen Braunschweig-Wartenbüttel und Hemelerwald, 2 Kilometer Stau wegen Bergungsarbeiten. A4 Aachen Richtung Köln zwischen Kreuz Köln-West und Köln-Eiffeltor bis Donnerstag gesperrt. A5 Darmstadt Richtung Frankfurt ist zwischen Frankfurter Kreuz und Frankfurt am Main Flughafen Nord wegen Bauarbeiten bis 5 gesperrt. A40 Ruhrschnellweg Essen Richtung Dortmund ist zwischen Dreieck Bochum-West und Bochum-Hamme wegen Bauarbeiten gesperrt. A71 Suhl Richtung Schweinfurt ist zwischen Meiningen Süd und Rentwertshausen wegen Bauarbeiten gesperrt. Und die A73 Bamberg Richtung Suhl ist zwischen Eisfeld Nord und Schleusingen wegen Wartungsarbeiten bis 7 Uhr gesperrt.
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0: Neue Stunde, neue Runde in der ARD-Hitnacht vom MDR aus Magdeburg. Ich bin André Holst und Sie hören das Radio, das Sie begleitet, wenn der Tag schon längst aufgegeben hat.

Eine Sommernacht, eine Feriensommernacht, ARD-Hitnacht, 10 nach 2. Und gerade sind ein paar Grüße von Olli reingekommen. Der ist nämlich gerade wieder mal mit seinem Purzel unterwegs und campt. Diesmal Richtung Schleswig-Holstein, Richtung Sylt und freut sich auf die nächsten Tage mit seinen Freunden. Gute Fahrt, Olli, weiterhin.

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Rihanna in der ARD-Nacht. Der Song hat's echt in sich. Und hier kommt schon gleich der nächste Song. Ein echter Sommersong, ne? The Boys of Summer. Ist einfach cool, weil Don Henley hier Melancholie mit Sonnenbrand mischt. So einfach ist das. Ein Song, der klingt wie ein Sommer, den du nie ganz los wirst.

0: Don Henley's Boys of Summer. Nacht. 2.22 Uhr, Schnapszahlenalarm. Und heute ist der 15. Juli. Da haben wir wieder ganz besondere, kuriose Feiertage. Liebe ich ja. Ich gucke da immer mal rein. Was haben wir dann gerade? Zum Beispiel der Tag, an dem Pferde gefeiert werden, Pudding geehrt wird und Social Media glaubt, die Welt zu retten. Alles in einem sozusagen. Viele Möglichkeiten bekommen im Kalender der Menschheit. Aber mein ganz persönliches Highlight ist heute der Ich mag Pferdetag. Die USA, die feiern heute offiziell Pferde. Warum? Das weiß eigentlich keiner. Aber irgendwer hat tatsächlich mal beschlossen, dass Pferde ihren eigenen Feiertag brauchen. Natürlich! Warum denn auch nicht? Und manchmal reicht ein Wiehern und dann hat man ihn plötzlich, den eigenen Feiertag. Und wir feiern ein bisschen mit A Horse with No Name, Musik mit America.
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0: Die Thompson Twins mit Hold Me Now, die ARD-Hitnacht hier, 2.31 Uhr. Der Verkehrsservice in der ARD-Hitnacht. Hallo an alle unterwegs. Zunächst einfach nochmal die amtliche Unwetterwarnung. Diesmal für den Osten Sachsens und zwar in den Landkreisen Görlitz, Bautzen. Da treten örtlich Gewitter mit starkem Regen auf, mit bis zu 60 Litern pro Quadratmeter in 6 Stunden und Windböen mit Windgeschwindigkeiten mit bis zu 60 Kilometern. Vermeiden Sie nach Möglichkeit den Aufenthalt im Freien. Weitere Meldungen: A2 Berlin Richtung Hannover zwischen Braunschweig Wattenbüttel und Themeler Wald. 2 Kilometer Stau wegen Bergungsarbeiten. A4 Aachen Richtung Köln ist zwischen Köln West und Köln Eiffelturm bis Donnerstag gesperrt. A5 Darmstadt Richtung Frankfurt ist zwischen Frankfurter Kreuz und Frankfurt am Main Flughafen Nord wegen Bauarbeiten bis ca. 5 Uhr gesperrt. A40 Ruheschnellweg Essen Richtung Dortmund ist zwischen Dreieck Bochum West und Bochum Hamme wegen Bauarbeiten gesperrt. A71 Suhl Richtung Schweinfurt ist zwischen Meiningen Süd und Rentwertshausen wegen Bauarbeiten gesperrt und die A73 Bamberg Richtung Suhl ist zwischen Eisfeld Nord und Schleusingen wegen Wartungsarbeiten bis 7 Uhr gesperrt.
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0: Ich bin André Holst, ich grüße Sie und die ARD-Hitnacht. Unsere Playlist ist wach, Sie sind es auch, der Rest Deutschlands schläft. Wir machen es uns gemütlich jetzt mit Freddy und The Great Pretender.

Westernhagen in der ARD-Hitnacht. Jetzt haben wir Mittwoch, 15. Juli und es gibt auch prominente Geburtstagskinder. Und haben uns eins rausgefischt, nämlich Diane Kruger ist eine der wenigen deutschen Schauspielerinnen, die international wirklich durchgestartet sind. Ihre Karriere ist ein Mix aus Disziplin, Eleganz, Polyglotter, Präzision und dem Talent, sich ständig neu zu erfinden. Sie wird heute 50 und ist absolut unerschütterlich. Diane Kruger, sie wird 50 und sie sieht so gut dabei aus. Ne? So gut, als hätte sie den Alterungsprozess einfach höflich gebeten, woanders zu packen.

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Ein Song wie ein Spaziergang im Sommer, ne, bei dem man plötzlich merkt, dass man grinst. Barrett Larsen war das hier in der ARD-Hitnacht. 3:10 haben wir es, gleich gibt's die Nachrichten. Ich freue mich auf die nächste Stunde. Liebe Grüße gehen an dieser Stelle auch an Marion. Die hört uns nämlich gerade in Bad Oldesloe in Schleswig-Holstein. Das liegt so zwischen Hamburg und der Hansestadt Lübeck. Und wenn Sie auch was zu grüßen haben, zu schreiben haben, ich freue mich über Ihre Nachrichten. ard-hitnacht@mdr.de. Ich wiederhole nochmal ard-hitnacht@mdr.de.

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1: Um 3 Uhr mit Katja Kindermann. Bundeskanzler Merz hat auf der zentralen Gedenkveranstaltung zum 5. Jahrestag der Flutkatastrophe im Ahrtal an die Opfer erinnert. Die Bilder der schrecklichen Flut zeigten, wie verwundbar und verletzlich die Menschen seien, sagte Merz. Aus Mainz Thomas Nettelmann.
2: Der Bundeskanzler dankte den vielen Helfern. Sie hätten Unglaubliches geleistet, auch unter Einsatz ihres Lebens. Es habe eine bedingungslose Hilfsbereitschaft gegeben. Der rheinland-pfälzische Ministerpräsident Schnieder hatte in seiner Rede die Bürger im Ahrtal um Entschuldigung gebeten. Der Staat habe versagt, sagte Schnieder. Es sei das Versprechen und die Zusage des Staates, seine Bürgerinnen und Bürger zu schützen. Dieses Versprechen wurde nach den Worten Schnieders nicht eingehalten. Bei der Flut waren allein in Rheinland-Pfalz 136 Menschen ums Leben gekommen. 49 Todesopfer gab es in Nordrhein-Westfalen.
1: Das US-Militär hat nach eigenen Angaben eine neue Angriffswelle auf den Iran gestartet. Das teilte das zuständige Regionalkommando mit. Demnach begann der Angriff gegen 21 Uhr unserer Zeit. Ziel sei es, die Möglichkeiten des Irans weiter zu schwächen, Attacken auf die Handelsschifffahrt in der Straße von Hormus auszuüben. US-Präsident Trump hatte die Waffenruhe mit Teheran vergangene Woche für beendet erklärt. Zudem solle die Blockade iranischer Seehäfen wieder beginnen, so Trump. In Nizza ist der Opfer des Terroranschlags auf einer Promenade heute vor 10 Jahren mit 86 Toten und mehr als 200 Verletzten gedacht worden. Darunter waren auch 2 Schülerinnen und eine Lehrerin aus Berlin. Präsident Macron betonte, niemand habe die Ereignisse vergessen. Damals war ein Tunesier mit einem LKW in eine Menschenmenge gerast. Polizisten erschossen ihn. Der sogenannte Islamische Staat reklamierte die Tat für sich. Obwohl die Ermittler Hinweise auf eine Radikalisierung des Täters fanden, ergab sich keine Verbindung zum IS. Spanien steht im Finale der Fußball-Weltmeisterschaft. Das Team setzte sich im ersten Halbfinale gegen Frankreich mit 2:0 durch. Aus dem ARD-WM-Team Hendrik Lückhoff.
3: Die Spanier hatten das Spiel über weite Strecken im Griff und ließen die sonst so starke Offensive von Top-Favorit Frankreich kaum zur Entfaltung kommen. Oyarzabal traf im ersten Durchgang per Elfmeter, Pedro Porro sorgte in der zweiten Hälfte für den 2:0 Endstand. Es ist das zweite WM-Finale für Spanien. Da geht's entweder gegen England oder Argentinien. Frankreich hat noch die Chance auf Platz 3.
1: Das waren die Nachrichten. Das Wetter in Deutschland. Meist trocken, im Süden letzte Schauer und Gewitter. Tiefstwerte 21 bis 10 Grad. Am Tage oft sonnig, später im Süden Wolken, etwas Regen und teils kräftige Gewitter. Höchstwerte 23 Grad auf den Nordseeinseln bis 33 Grad in Hessen. Am Donnerstag viel Sonne, Richtung Westen einzelne Schauer und Gewitter, 24 bis 34 Grad. Und am Freitag teilweise kräftige Schauer und Gewitter, 23 bis 30 Grad. Es ist jetzt 3:03 Uhr.
4: Hier ist der Verkehrsservice in der ARD-Hitnacht. Zunächst die amtliche Unwetterwarnung für Sachsen. In den Landkreisen Görlitz, Bautzen und in Mittelsachsen, da treten örtlich Gewitter mit starkem Regen bis zu 60 Litern pro Quadratmeter in 6 Stunden auf. Auch Windböen mit Windgeschwindigkeit.

0: A40, Ruhrschnellweg Essen Richtung Dortmund, ist zwischen Dreieck Bochum-West und Bochum-Hamme wegen Bauarbeiten gesperrt. Die A71, Suhl Richtung Schweinfurt, ist zwischen Meiningen-Süd und Rentwertshausen wegen Bauarbeiten gesperrt. Und die A73, Bamberg Richtung Suhl, ist zwischen Eisfeld-Nord und Schleusingen wegen Wartungsarbeiten bis 7 Uhr morgens gesperrt.
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0: Heute mit André Holz, die ARD-Hitnacht vom MDR aus Magdeburg. Neue Stunde für alle, die jetzt wach sind. Wir tun einfach mal so, als wäre das völlig normal.

0: Die Mamas, die Papas hier in der ARD Hitnacht. 11:11. Jetzt haben wir es, den neuen Tag. Mittwoch, 15. Juli. Und obendrauf packen wir so ein bisschen Lebensfreude. Ne? Steve Winwood mit Back in the High Life Again. Ein Song, der klingt, als würde jemand die Fenster so runterkurbeln. Ne? Die Vergangenheit aus dem Auto schmeißen und den Sommer einfach neu starten.
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Boyzone und Words, ein Bee Gees Cover um 3:50 hier in der ARD Hitnacht. Der Nachtdienst hat Sie im Griff, uns im Griff. Das ist dieser magische Zeitraum, ne, in dem Kaffee zur Religion wird und die Uhr scheinbar rückwärts läuft. Und wenn die Müdigkeit anklopft, dann hilft ein radikaler Lichtschalter-Marathon, der sogar vielleicht die Möbel kurz verwirkt. Und auf jeden Fall, ganz wichtig ist, dass Sie den Soundtrack zur Nacht in jedem Fall genießen. Das können wir jetzt tun mit Madonna und Cherish. ARD Hitnacht.

Carry You Home, James Blunt hier in der ARD. Nach 3.28 Uhr haben wir es. Hallo Nachteulen, Autofahrer, Wachbleiber und all die fleißigen Geister, die gerade das Land zusammenhalten. Hier gibt's Musik von Rick Astley, Take Me to Your Heart.

0: Hier ist der Verkehrsservice in der ARD-Hitnacht. Hallo an alle unterwegs. Zunächst die amtliche Unwetterwarnung für Sachsen. In den Landkreisen Görlitz, Bautzen und Mittelsachsen, da treten örtlich Gewitter auf mit starkem Regen. Vermeiden Sie nach Möglichkeit den Aufenthalt im Freien. Weitere Meldungen: A2 Berlin Richtung Hannover zwischen Braunschweig, Wartenbüttel und Themelerwald gibt es 2 Kilometer Stau wegen Bergungsarbeiten. Und dann habe ich hier noch die A4 im Blick. Aachen Richtung Köln ist zwischen Kreuz Köln-West und Köln-Eiffeltor bis Donnerstag gesperrt. Da wird die Schrankenanlage aufgebaut. Dann habe ich hier die A4 Görlitz Richtung Dresden ist zwischen Kodersdorf und Niederseifersdorf wegen Reinigungsarbeiten gesperrt. A5 Darmstadt Richtung Frankfurt ist zwischen Frankfurt-Kreuz und Frankfurt am Main Flughafen Nord wegen Bauarbeiten gesperrt. Die A40, das ist der Ruhrschnellweg Essen Richtung Dortmund, ist zwischen Dreieck Bochum-West und Bochum-Hamme wegen Bauarbeiten gesperrt. A71 Suhl Richtung Schweinfurt ist zwischen Meiningen-Süd und Rentwertshausen wegen Bauarbeiten gesperrt. Und die A73 Bamberg Richtung Suhl ist zwischen Eisfeld-Nord und Schleusingen wegen Wartungsarbeiten bis 7 Uhr früh gesperrt.
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0: Für Sie am Sabbeln ist André Holst. Und ich rede gerne in ein Mikro. Ha, es widerspricht mir nicht ständig. Das ist ein Vorteil. Ich habe einen guten Soundtrack für diese Nacht jetzt. Crowded House, Weather with You.

0: Klaus Lage und die Band in der ARD-Hitnacht. Fred aus München, der arbeitet nachts an einer Hotelrezeption, freut sich, dass alles ein bisschen ruhiger ist jetzt gerade, wünscht allen Nachteulen ebenfalls eine angenehme Nachtschicht und da packe ich was Schönes drauf, was nämlich hier gut in die ARD-Hitnacht passt, jetzt Chicago mit If You Leave Me Now.
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0: Remake halt. Grüße gehen raus an Carsten, hört nämlich die ARD-Hitnacht im Schwarzwald. Danke für die E-Mail, können Sie auch schicken, ard-hitnacht@mdr.de. Und jetzt gibt's noch mal Gefühl vom Feinsten hier am Mittwoch, ganz, ganz früh am Morgen. To love somebody is Johnny, nö, Jimmy Summerwell. Johnny ist auch gut.
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1: Um 4 Uhr mit Katja Kindermann. Kanzler Merz hat bei einer Gedenkfeier in Bad Neuenahr-Ahrweiler an die Opfer der Flutkatastrophe vor 5 Jahren erinnert. In der Nacht vom 14. auf den 15. Juli 2021 waren im Westen Deutschlands mehr als 180 Menschen ums Leben gekommen. Merz dankte den vielen Helfern im Ahrtal für ihren Einsatz.
2: Heute ist ein Tag auch von Heldinnen und Helden. Viele Menschen haben in der Flutnacht, haben in den Folgetagen Unglaubliches geleistet. Sie haben geholfen, wo die Not am größten war, bisweilen unter Einsatz des eigenen Lebens. In den Folgewochen haben sich Zehntausende ehrenamtliche Helferinnen und Helfer aus der ganzen Bundesrepublik Deutschland mit ihrer Hände Arbeit der Zerstörung hier im Ahrtal entgegengestellt. Die Katastrophe, die hier geschehen ist, hat das Beste unserer Gesellschaft hervorgebracht. Bedingungslose Hilfsbereitschaft.
1: Bundeskanzler Merz. Zuvor hatte Bundespräsident Steinmeier Kränze zum Gedenken an die Hochwasseropfer niedergelegt und im rheinland-pfälzischen Altenahr mit Betroffenen gesprochen. Das US-Militär hat erneut den Iran angegriffen. Das zuständige Regionalkommando nannte als Ziel, die Möglichkeiten Teherans weiter zu schwächen, die Handelsschifffahrt in der Straße von Hormus zu attackieren. Aus der Nachrichtenredaktion Katrin Kahlke.
3: Zudem sollte die Seeblockade gegen iranische Häfen und Küstengebiete wieder beginnen, hieß es von Seiten des US-Militärs weiter. Präsident Trump hatte die Waffenruhe mit dem Iran vergangene Woche für beendet erklärt. Zugleich verlangte der US-Präsident, allen anderen Ländern solle ein fairer und offener Zugang durch die Meerenge möglich sein. Die USA hatten während des Iran-Kriegs bereits von Mitte April an eine solche Seeblockade durchgesetzt, diese im Zuge des Rahmenabkommens mit Teheran aber Mitte Juni zunächst aufgehoben.
1: Das vom Bund geplante Abschiebeterminal am Münchner Flughafen hat eine entscheidende Hürde genommen. Der Aufsichtsrat der Flughafengesellschaft machte per Mehrheitsentscheidung den Weg für das Projekt frei. Zugleich wurde betont, dass das Gebäude ausschließlich von der Bundespolizei genutzt werden solle. Mit dem eigenen Abschiebeterminal will der Bund die Zahl der Abschiebungen deutlich erhöhen. Flüchtlings- und andere Organisationen sind strikt gegen das Vorhaben. Auch die Gewerkschaft Verdi lehnt es ab. Spanien hat bei der Fußball-Weltmeisterschaft das Finale erreicht. Das Team setzte sich im ersten Halbfinale gegen Frankreich mit 2:0 durch. Der Finalgegner der Spanier wird heute Abend zwischen England und Argentinien ermittelt. Das waren die Nachrichten. Das Wetter in Deutschland. Am Tage oft sonnig, später im Süden Wolken, etwas Regen und teils kräftige Gewitter. Höchstwerte 23 Grad auf den Nordseeinseln bis 33 Grad in Hessen. Am Donnerstag viel Sonne, Richtung Westen einzelne Schauer und Gewitter. 24 bis 34 Grad. Und am Freitag 23 bis 30 Grad. Es ist jetzt 4:03 Uhr.
4: Hier ist der Verkehrsservice in der ARD-Hitnacht. Hallo an alle unterwegs. Die amtliche Unwetterwarnung habe ich hier noch vorliegen. Und zwar für Ostsachsen in den Landkreisen Görlitz und Bautzen. Da treten örtlich Gewitter mit starkem Regen auf, mit bis zu 60 Liter pro Quadratmeter. 6 Stunden Windböen mit Windgeschwindigkeiten bis zu 60 Stundenkilometer. Vermeiden Sie nach Möglichkeit den Aufenthalt im Freien. Weitere Meldungen: A2 Berlin Richtung Hannover zwischen Peine Ost und Themel. Da gibt es im Augenblick 2 Kilometer Stau wegen Bergungsarbeiten. A4 Aachen Richtung Köln ist zwischen Kreuz Köln West und Köln Eiffeltor bis Donnerstag gesperrt. Da wird eine Schrankenanlage aufgebaut. A4 Köln Richtung Dresden ist zwischen Kodersdorf und Niederseifersdorf wegen Reinigungsarbeiten gesperrt. Dann die A5 Darmstadt Richtung Frankfurt ist zwischen Frankfurter Kreuz und Frankfurt am Main Flughafen Nordweg.

Ja, der Tiger Tom Jones hier in der ARD-Hitnacht. 4:12 haben wir es. Mittwochmorgen, mittlerweile der 15. Juli 2026. Und diese ARD-Hitnacht kommt aus Magdeburg und liefert den Soundtrack für die Nacht oder eben für den Morgen, ganz früh. Ein Klassiker, die Scorpions und Wind of Change.

Tears for Fears. Everybody wants to rule the world. Hier ist die ARD-Hit-Nacht. Ich wünsche einen schönen guten Morgen mittlerweile. Sie wissen ja, Bee Gees ist immer eine gute Adresse. Paying the Price of Love. Das ist ein Song, der klingt, als würde jemand die Liebe in Raten zahlen, ne? Aber die Mahnung trotzdem ignorieren. ARD-Hit-Nacht. 4:27 Uhr. Schön, dass Sie bei uns sind. Guten Morgen.

0: 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Zeit für den Verkehrsservice in der ARD Hit Nacht. Und hier kommt sie nochmal, die amtliche Unwetterwarnung für Ostsachsen. In den Landkreisen Görlitz und Bautzen treten örtlich Gewitter mit starkem Regen, mit bis zu 60 Litern pro Quadratmeter in 6 Stunden und Windböen mit Windgeschwindigkeiten bis zu 60 Stundenkilometer auf. Bitte vermeiden Sie den Aufenthalt im Freien. Weitere Meldungen: A2 Berlin Richtung Hannover zwischen Peine Ost und Themeler Wald, 2 Kilometer Stau wegen Bergungsarbeiten. Dann habe ich hier noch die A2 Hannover in Richtung Dortmund zwischen Veltheim und Porta Westfalica. Bergungsarbeiten, da ist die Strecke gesperrt. A4 Aachen Richtung Köln ist zwischen Kreuz Köln West und Köln Eiffeltor bis Donnerstag gesperrt. Da wird eine Schrankenanlage aufgebaut. Dann A5 Darmstadt Richtung Frankfurt ist zwischen Frankfurter Kreuz und Frankfurt am Main Flughafen Nord wegen Bauarbeiten gesperrt. A40 Ruhrschnellweg Essen Richtung Dortmund ist zwischen Dreieck Bochum West und Bochum-Hamme wegen Bauarbeiten gesperrt. Dann A71 Suhl Richtung Schweinfurt ist zwischen Meiningen Süd und Rentwertshausen wegen Bauarbeiten gesperrt. Und hier kommt noch die A73 Bamberg Richtung Suhl ist zwischen Eisfeld Nord und Schleusingen wegen Wartungsarbeiten bis 7 Uhr gesperrt.
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0: Diese ARD-Hitnacht kommt aus Magdeburg vom MDR. Ich bin André Holst und surfe mit Ihnen geschmeidig über meine Wortwellen. In diesem Mittwoch mit The Electric Light Orchestra. Rock'n'Roll is King. Guten Morgen.

Herz über Kopf. Das Musik Made in Germany. Qualität steht für Zuverlässigkeit und eine Prise Erfindergeist. Und genauso tickt ja auch der deutsche Musikmarkt. Ne? Solide wie so ein echter Werkzeugkasten. Kreativ wie ein Tüftler in der Garage. Und genauso bodenständig klingt ja auch die Musik. Übrigens, Made in Germany. Inga Humpe, Annette Humpe. Girls Love.

Die Beatles, Here Comes the Sun in der ARD-Nacht. Jetzt gibt's 3 Minuten pure Eleganz. Wenn es irgendwo Stil gibt.

10:05 Uhr ARD Nacht. Für alle, die unsere Nacht jetzt schon verlassen, ich wünsche einen schönen Mittwoch. Gute Unterhaltung mit Ihren Landesprogrammen und den besonderen Menschen, den Menschen, die man mag.

0: 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Um 5 Uhr mit Steve Neuwirth. Guten Morgen. Spanien hat bei der Fußball-Weltmeisterschaft das Finale erreicht. Das Team setzte sich im ersten Halbfinale gegen Frankreich gestern Abend mit 2:0 durch. Aus dem ARD-WM-Team Hendrik Lückhoff.
1: Die Spanier hatten das Spiel über weite Strecken im Griff und ließen die sonst so starke Offensive von Top-Favorit Frankreich kaum zur Entfaltung kommen. Oyarzabal traf im ersten Durchgang per Elfmeter. Pedro Porro sorgte in der zweiten Hälfte für den 2:0-Endstand. Es ist das zweite WM-Finale für Spanien. Da geht's entweder gegen England oder Argentinien. Frankreich hat noch die Chance auf Platz 3. Unterdessen rückt ein Engagement von Jürgen Klopp als deutscher Bundestrainer näher. Der Deutsche Fußballbund hat erstmals mit Klopps aktuellem Arbeitgeber gesprochen, dem Red Bull-Konzern. Ergebnisse wurden nach dem Treffen in München nicht öffentlich.
0: Das US-Militär hat erneut Ziele im Iran attackiert. Die Seeblockade in der Straße von Hormuz sei außerdem wieder aufgenommen worden. Derzeit seien mehr als 20 US-Kriegsschiffe und hunderte Militärflugzeuge im Nahen Osten im Einsatz, hieß es. US-Präsident Trump hatte die Waffenruhe mit dem Iran vergangene Woche noch für beendet erklärt. In Nizza ist des verheerenden Terroranschlags auf der Strandpromenade vor 10 Jahren gedacht worden. Bei dem Anschlag am 14. Juli 2016 war ein islamistischer Terrorist mit einem LKW in eine Menschenmenge gerast. 86 Menschen starben damals, unter ihnen auch 2 Schülerinnen und eine Lehrerin aus Berlin. Frankreichs Präsident Macron sagte bei einer Gedenkansprache gestern, das Land werde die Betroffenen nicht im Stich lassen und fest an ihrer Seite stehen. In Cottbus wird heute ein Urteil im Prozess um einen Fall von Selbstjustiz erwartet. Ein Mann und eine Frau sind vor dem Landgericht unter anderem wegen versuchten Mordes angeklagt. Sie sollen im Februar einen Mann über mehrere Stunden misshandelt und schwer verletzt haben. Hintergrund der Tat soll der Verdacht gewesen sein, dass das Opfer habe die Tochter der Angeklagten sexuell belästigt. Die Staatsanwaltschaft fordert 12 Jahre Haft für den Mann und 10 Jahre Haft für die Frau. Wegen starker Unwetter am Abend in der Region Nürnberg ist die Feuerwehr dort im Dauereinsatz gewesen. Innerhalb weniger Stunden kam es wegen umgestürzter Bäume, vollgelaufener Keller sowie Bäumen auf Autos und Gebäuden in der Gegend zu fast 3000 Notrufen. Einige Menschen seien von Bäumen eingeklemmt und verletzt worden. Am Flughafen Nürnberg musste der Betrieb vorübergehend eingestellt werden. Soweit die Nachrichten. 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
3: Da gucken wir mal auf die Temperaturen und ich weiß nicht, was bei Ihnen in Perleberg da los sind, aber Sie sind wahrscheinlich sehr, sehr cool. Da haben wir nämlich gerade nur 12 Grad. 15 in Brandenburg an der Havel, 18 Grad in Cottbus. Und es gibt heute einen Schlagabtausch zwischen Sonne und Wolken. Mal dies, mal das, meistens trocken. An der Grenze zu Sachsen, so Richtung Lausitz, da kann es heute noch mal nass werden, sich ein paar Schauer ausbreiten. 24 bis 28 Grad kriegen wir und morgen, da sieht es erst eher wolkig aus. Im Norden Gewitter und Schauer möglich, wird im Tagesverlauf aber ein bisschen freundlicher und bei den Temperaturen so ungefähr wie heute.
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3: Vorsicht auf der B96 Oranienburg-Fürstenberg zwischen Löwenberg und Grannsee, da haben wir gerade Pferde auf der Straße. Und die B96 Zossen Richtung Berlin ist in Höhe der A10 Auffahrt Rangsdorf nach einem Unfall gerade gesperrt. Auf der südlichen A10 Richtung Frankfurt können Sie dadurch nicht in Rangsdorf abfahren. Also darauf achten und eine gute Fahrt für Sie in den Mittwochmorgen.
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3: Sie erkennen heute die Fußballfans an den dunklen Schatten unter den Augen. Die Spanischen haben dabei ein gütiges Lächeln auf dem Gesicht. Die Französischen, naja, eher Tränensäcke. Gestern Abend das erste Halbfinale bei der Fußball-WM und...
4: Wir haben den ersten Teilnehmer des Finales in New York. Es sind die Spanier.
3: Die Spanier. Spanien-Frankreich gestern Abend 2:0. Ausgerechnet am französischen Nationalfeiertag. Reden wir gleich drüber. Bonjour und hola.

0: Matt Hammond ist noch mit den Gedanken ganz in Südkalifornien. Das Land stimmt damit schon mal und wir sind
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0: Ja, bei der Fußball-WM 21 Uhr gestern Abend. Erstes Halbfinale für alle, die es nicht gesehen haben. Spanien, Frankreich. Wir hören noch mal rein in den ersten Torjubel der Spanier. Ja, was für eine Freude bei den Spaniern und bei den Franzosen dann eher so.
2: Das ist eine Katastrophe.
0: Eine Katastrophe. Für die Franzosen, trotz so vieler Superstars im Team, geht's nicht ins Finale. Spanien 2, Frankreich 0. Sportkollege Hendrik Lückhoff, wie haben die Spanier das geschafft gestern?
3: Ja, ohne dass das jetzt auch unbedingt große Aussagekraft für das Finale haben muss. Aber der alte Spruch, die Offensive gewinnt Spiele, die Defensive gewinnt Meisterschaften, der scheint sich mal wieder zu bewahrheiten. Während die Spanier ja lange Jahre auch für großen Offensivfußball standen, ist ihr Prunkstück aktuell die Defensive. Spanien hat im ganzen Turnier bislang nur ein Gegentor kassiert. Und es war vor allem gegen Frankreich im Halbfinale wieder beeindruckend. Diese Weltklasse-Offensive der Franzosen, diese Masse an Ausnahme Angreifern so in Schach zu halten, im Prinzip bis auf die Schlussphase kaum gefährliche Angriffe zuzulassen, einfach stark. Und Frankreich mal wieder zu wenig gemacht aus dieser ganzen Weltklasse. Für einen Titel hat es mal wieder nicht gereicht.
0: Tja, und wen hat Spanien dann am Wochenende als Gegner im Finale? Entscheidet sich heute Abend erst. Argentinien gegen England, dann ab 21 Uhr live im Ersten. Bis dahin versinken wir einfach mit einer guten Macarena in ein bisschen spanische Euphorie.

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0: Ich hab sie mit Trommeln sehen auf dem Lenkrad. Hier ist Antenne Brandenburg. 5.22 Uhr haben wir es. Einen schönen guten Morgen. Es fängt ja jetzt so ein bisschen die Zeit an, in der jeder irgendwas mitbringt, weil was zu ernten ist oder so. Kleiner Einblick bei uns in die Redaktion. Am Montagmorgen hatten wir hier Pfefferminztee. Gestern gab es Schokoriegel. Heute Mini-Gurken. Es ist deutlich zu merken, wie gesagt, dass die Erntemaschine auch im eigenen Garten losläuft. Und heute habe ich was mitgebracht. Kommt nicht aus dem Garten. Bringt auch nicht nur mir und uns in der Redaktion hier was, sondern auch Ihnen. Sie hören es schon, ein Würfel und eine Tasse. Unser Chef ist im Urlaub, wie bei Ihnen vielleicht auch. Deswegen haben wir gesagt, jetzt ist es mal an der Zeit, sein Antennetassenregal zu plündern. Und Sie können heute welche gewinnen. So viel sage ich Ihnen schon mal. Wie viele Sie gewinnen, das entscheidet sich. Sie an schon. Herr Würfel, erste Runde heute um 7. Und falls Sie Grillpakete ein bisschen besser finden, na klar, haben wir auch. Kurz nach 6, aber haben Sie nicht von mir. Schönen guten Morgen mit einem Kompliment von Sarah Connor.
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1: Im Studio Ronald Schleif. Guten Morgen. Die Kassenärztliche Vereinigung Brandenburg begrüßt die Einführung eines elektronischen Medikationsplans. Er wird künftig in der elektronischen Patientenakte gespeichert und soll helfen, gefährliche Wechselwirkungen zwischen Medikamenten zu verringern. 5 Jahre nach der Flutkatastrophe hat das Ahrtal in Rheinland-Pfalz und Nordrhein-Westfalen der Opfer gedacht. Bei einer Gedenkveranstaltung wurde mit einer Schweigeminute an die über 180 Toten erinnert. Kanzler Merz würdigte die Fortschritte beim Katastrophen- und Hochwasserschutz. Spanien steht im Finale der Fußballweltmeisterschaft. Der Europameister hat am Abend in Dallas im Halbfinale Frankreich mit 2:0 besiegt.
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1: Überfüllte öffentliche Mülleimer und verdreckte Plätze sorgen in Ludwigsfelde für Ärger. Als Reaktion haben die Stadtverordneten jetzt Maßnahmen beschlossen, wie das Stadtbild sauberer werden soll. Der stellvertretende Bürgermeister Paul Nipalla.
2: Das eine ist, die Mülleimer gegebenenfalls umzurüsten, damit durch Tiere dort kein Müll rausgetragen und verbreitet werden kann. Das zweite ist, dass wir beim Thema auch von überquillenden und zu vollen Mülleimern mit Sensorik arbeiten wollen, um dort die Entleerungsintervalle passgenauer rausarbeiten zu können. Und das dritte ist natürlich als Schlüsselmaßnahme auch nochmal eine Sensibilisierungskampagne. Thema individuelles Verhalten im öffentlichen Raum.
1: Ferienzeit ist Urlaubszeit und Urlaubszeit ist Einbruchzeit. Deshalb rät die Polizei, vor dem Start in die Ferien Wohnungen und Häuser gegen Einbrecher zu schützen. Tipps von Polizeisprecher Philipp Mahnke.
3: Fenster und Türen sind beim Einbruch die Schwachstellen Nummer 1. Achten Sie deshalb darauf, dass alle Türen und Fenster geschlossen und verschlossen sind, ehe Sie in Ihre Urlaubsreise starten. Empfehlenswert ist auch die Installation von einbruchhemmenden Fensterbeschlägen in Verbindung mit abschließbaren Türgriffen. Schon mit kleinen und kostengünstigen Maßnahmen lässt sich der Einbruchschutz verbessern, zum Beispiel durch die Installation von Kameras sowie von Außenbeleuchtung mit Bewegungsmeldern und Zeitschaltuhren.
1: Gesichtslose Wohngebiete, das will Königs Wusterhausen nicht. Deswegen gestaltet die Stadt die Quartiere um. So entsteht aus dem bisherigen Wohngebiet rund um die Heinrich-von-Kleist-Straße das neue Wilhelm-Busch-Viertel. Was sich schon alles verändert hat, stellte Bürgermeisterin Michaela Wiczorek vor.
4: Der Auftakt war tatsächlich die Fassadengestaltung. Herzlich willkommen im Wilhelm-Busch-Quartier. Und jeder Haustier hat schon ein entsprechendes Signet bekommen. Wir haben uns ja an der Geschichte von Max und Moritz orientiert und werden das Quartier mit den 7 Streichen entsprechend abbilden.
1: Auf den Fassaden sollen die Streiche zu sehen sein. Die Zeit, es ist 5 Uhr und
0: 33. 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
5: 13 Grad in Nauen, 15 in Zedernick, 18 schon in Bad Liebenwerda. Also die Temperaturen gehen heute Morgen schon ganz gut auseinander. 24 bis 28 Grad, da wird die Reise heute hingehen. Und es erwartet uns ein schöner Sommertag. Viel Sonne, ein paar Wolken sind immer mal wieder dabei. Und so ein paar kleine Schauer, die können vorbei huschen. Meistens ist das so Richtung Abend der Fall, Richtung Lausitz speziell. Da kann es noch mal ein bisschen regnen, weil in Sachsen gerade so ein größeres Gewittergebiet unterwegs ist. Und morgen da, naja, auch eher so ein durchwachsener Tag, aber ist ja auch mal ganz schön, ne? Kann man sich so ein bisschen abkühlen, jedenfalls gedanklich, eher wolkig und immer mal wieder ein Schauer. Im Tagesverlauf wird es dann aber freundlicher und die Sonne kommt dann auch durch.
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5: Vorsicht auf der B87, Beeskow-Lübben. Zwischen Leibchell und Birkenhainchen sind Kühe gerade auf der Straße. Und auf der B96, Zossen Richtung Berlin, wichtig, da gibt es eine Sperrung in Höhe der A10, Auffahrt Rangsdorf. Führt auch dazu, auf der südlichen A10 Richtung Frankfurt können Sie nicht in Rangsdorf abfahren. Stadtverkehr Berlin in Mitte, die Chausseestraße gerade gesperrt zwischen Liesenstraße und Wöhlertstraße. Da läuft gerade ein Feuerwehreinsatz. Ansonsten noch alles ruhig, kommen Sie gut an.
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5: 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Es gibt so Tage, da steht man morgens ein bisschen neben sich. Ne? Ich fühle mich heute so, weiß ich nicht, so wie leicht angeduselt. Ist es zu viel Kaffee oder zu wenig? Weiß man nicht. Und ich habe extra nachgeguckt für Sie. 450 Tassen Kaffee trinkt der Deutsche pro Jahr. Ja, ich lache da auch nur müde drüber. Und die Betonung liegt auf müde.

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2: Ich bin die Kati. Meine Enkeltochter ist heute 18 geworden und mein Enkelsohn 11 und das feiern wir am Samstag.
3: Hat denn die Enkeltochter einen Namen, die jetzt endlich volljährig ist?
2: Julina.
3: Julina. Dann, falls sie mich hören kann, alles Liebe von Antenne Brandenburg. Wir steuern gerne das Essen für die Party bei. Herzlichen Glückwunsch zum Golzner Grillpaket.
2: Das ist nicht ernst, echt jetzt?
3: Ja, gerne doch. Machen wir.
2: Cool.
0: Hätte gar nicht besser passen können, ne? Heute neuer Tag, neues Glück. 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

10 vor 6, Antenne Brandenburg hier. Einen schönen Mittwochmorgen für Sie. Können Sie sich noch an Ihre erste Kassette, meinetwegen auch Schallplatte oder CD erinnern? Also jetzt mal ganz ab von irgendwelchen Kinderhörspielen, sondern so die erste, wo man gedacht hat, so jetzt werde ich erwachsen. Bei mir war das eine Bravo-Hits. War noch auf Kassette. Und ich weiß noch, dass die im Superman-Design war wirklich mein Schatz. Bravo Hits 9 war das, um ganz genau zu sein. Und auf dieser Bravo Hits 9 waren so lustige Songs drauf, wie It's Cool Man, Sie erinnern sich vielleicht, auch Bon Jovi war drauf, Rednecks und solche Geschichten. Aber an einen Song erinnere ich mich ganz besonders gut, das war nämlich der erste von der zweiten Kassette in diesem Fall, die Sparks. 1995 rausgekommen, da war ich also 10 oder 11. When do I get to sing my way? Schönen guten Morgen.

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3: Macht's gut.

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1: Im Studio, Jasmin Becker. Guten Morgen. Die Kassenärztliche Vereinigung Brandenburg begrüßt die Einführung eines elektronischen Medikationsplans. Er wird künftig in der elektronischen Patientenakte gesichert und soll helfen, gefährliche Wechselwirkungen zwischen Medikamenten zu verringern. Der IT-Vorstand der KVBB, Holger Rostek, sagte Antenne Brandenburg:
2: Also der neue Medikationsplan bringt natürlich viele Verbesserungen, weil er einfacher und digital ausgestellt wird. Das heißt, es rutscht auch nicht durch. Der Medikationsplan wird ja erst ausgestellt bei 3 Medikamenten, die man über eine längere Zeit nimmt. Und von daher kann es immer aktuell noch dazu kommen, dass man das gar nicht mitbekommt als Arzt, der ein Medikament verordnet. Zukünftig werden ja alle Medikamente digital in der Medikationsliste gespeichert. Und von daher wird es dann auch wirklich eine vollständige Übersicht der Medikamente geben.
1: Getestet wird zunächst in einigen Modellregionen in Deutschland. In Brandenburg wird dieser elektronische Medikationsplan dann im nächsten Jahr kommen. Sie soll eine wichtige Brücke zwischen Ärzten, Pflegediensten und Patienten sein, die Community Health Nurse in Schwarze Pumpe in Spremberg. Die gibt es mittlerweile seit gut einem halben Jahr. So eine hochqualifizierte Pflegekraft könnte ein Modell für ganz Brandenburg sein, sagte Projektleiterin Sarah Fabisch am Abend bei RBB 24 Brandenburg aktuell.
3: Das ist das Ziel. Also das Projekt wird wissenschaftlich begleitet, um gerade für andere Kommunen und andere Gemeinden das umzusetzen und nutzbar zu machen. Deswegen, wie gesagt, wissenschaftlich und alles ein bisschen mit angezogener Handbremse.
1: Das kostenlose Angebot wird im Rahmen eines Modellprojekts umgesetzt. Und auch in anderen Orten in Brandenburg gibt es die Community Health Nurse, zum Beispiel in Luckau. Die Hochwasserkatastrophe 2021 im Ahrtal hat nach den Worten von Bundeskanzler Merz die Verwundbarkeit des Menschen gezeigt. Bei einer Gedenkveranstaltung zum 5. Jahrestag der Flut betonte der Kanzler am Abend, die Katastrophe habe Einfluss genommen auf zahlreiche Maßnahmen und Gesetze, um Deutschland besser auf Naturkatastrophen vorzubereiten. Der rheinland-pfälzische Ministerpräsident Schnieder bat um Entschuldigung für das Versagen des Staates. Bei der Flut waren mehr als 180 Menschen ums Leben gekommen. Spanien steht im Finale der Fußballweltmeisterschaft. Das Team setzte sich am Abend im ersten Halbfinale in Dallas mit 2:0 gegen Frankreich durch. Jens-Jörg Rieck hat das Spiel gesehen.
4: Spanien hatte den besseren Plan, die größere Präsenz und machte aus der Mehrzahl der wenigen Chancen auch die Tore. In der ersten Halbzeit traf Oyarzabal nach einem berechtigten Elfmeter zur verdienten 1:0 Führung. In der zweiten erhöhte der später als Spieler des Spiels ausgezeichnete Pedro Porro zum 2:0 Endstand. Der Europameister liefert im Halbfinale die beste Turnierleistung und wird in der Form auch für den Sieger des Duells zwischen England und Argentinien eine verdammt schwere Prüfung.
1: Und soweit die Antenne Brandenburg Nachrichten. 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
5: Danke, Jasmin.
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6: Es gibt doch so Dinge, da denkt man sein Leben lang, boah, das brauche ich nicht. Sowas brauche ich nicht. Es ist doch Quatsch. Du weißt, was ich jetzt ernsthaft überlege?
5: Hackfleisch.
6: Ach Gott, nee. mir so ein Regenmesser zu kaufen. Weißt du, diese Plastikdinger, so, wo man dann abmessen kann, wie viel Regen ist wirklich gefallen. Denn immer wenn ich nach Hause komme, denke ich so, oh ja, ist nass, aber wie viel war es jetzt wirklich? Tatsächlich.
5: Okay, und heute Geburtstag ist ja bald.
6: Und heute kann auch noch mal so ein kleiner Schauer vorbeikommen. 24 bis 28 Grad kriegen wir, aber erst gegen Abend. Der Großteil des Tages wird eigentlich ganz schön sommerlich, viel Sonne und Wolken und diese Schauer dann meistens auch so Richtung Lausitz. Morgen insgesamt ein bisschen durchwachsener, eher wolkig. Gewitter und Schauer haben bei einer Nordhälfte im Tagesverlauf ein bisschen freundlicher. Temperaturen wie heute. Schreibst du jetzt wirklich den Regenmesser auf als Geburtstagsgeschenk?
5: Ja, ich vergesse das sonst.
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6: So unromantisch. Wir fangen mal an mit der B87 Besko Lübben. Zwischen Leibchell und Birkenhainchen sind gerade Kühe auf der Straße. Und die B96 Thossen Richtung Berlin, da haben wir einen Unfall am A10-Anschluss Rangsdorf. Deswegen gerade hier eine Sperrung. Auf der südlichen A10 Richtung Frankfurt können Sie deswegen nicht in Rangsdorf abfahren. Und im Stadtverkehr Berlin eine Sache noch in Mitte. Die Chausseestraße gerade gesperrt wegen eines Feuerwehreinsatzes zwischen Liesenstraße und Wöhlertstraße. Kommen Sie gut an.
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5: Sie haben das gerade mitbekommen zu Hause, ne? Wie man es macht als Mann, macht man es falsch. Jetzt habe ich mir extra aufgeschrieben, dass Annelie sich ein Regenmessgerät wünscht. Jetzt würde ich ihr das schenken wollen.
6: Was heißt denn ein Gerät? Das ist doch einfach nur ein Glas umgestülpt.
5: Aber wissen Sie, was ich weiß? Sie freuen sich wenigstens, wenn Sie was kriegen. Jetzt geht's nämlich wieder Bratwurst und Kartoffelsalat.
7: Dach, Dach, der Antenne Grillmeister hier. Und wir wissen ja, das Runde muss ins Eckige. Und die Wurst auf den Grill. 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

0: schön bei Essen, ne? Und
1: ja,
0: mitsingen.
1: Wenn man den Text nicht weiß. Super ja. Song.
0: Es ist Mittwoch. Hackepeterbrötchen gibt's heute. Oder auch wahlweise Grillwurst.
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0: Annelie und Markus hier. Wer ist da? Hallo?
3: Guten Morgen und hier ist Martin. Wir haben gehört, es gibt Kartoffelsalat mit Bratwurst.
1: Oder Bratwurst mit Kartoffelsalat, je nachdem, wo man die Prioritäten setzt.
0: Von Golzner, Marlene, unser Grillpaket zur Fußball-WM. Hast du gestern geguckt, Spanien gegen Frankreich?
3: Nein, nur die erste Halbzeit.
0: Und da bist du eigentlich.
3: Da war ja die Entscheidung schon gefallen.
0: Ja, genau. 2-0 gewonnen. Pass auf, du kannst ja mal zuordnen, welcher Kommentator zu welchem Land gehört. Und das hier?
4: Katastrophe.
0: Ist?
1: Katastrophe.
3: Frankreich denn dementsprechend.
0: Ja, aber für dich heißt es jetzt nicht Katastrophe, sondern Grillpaket kommt zu dir, Marlene.
3: Das ist schön, super.
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0: Es ist Mitte Juli, der 15. Juli schon wieder.
1: Und das am Mittwoch, ist das nicht ein Ding?
0: Ja, heute war übrigens der Tag danach bei der Flutkatastrophe im Ahrtal, die dort 135 Menschen das Leben gekostet hat. Alles wurde weggespült, es sah wirklich krass aus, wenn man die Bilder heute nochmal sieht.
1: Ja.
0: Das Gute war allerdings, muss man auch sagen, viele konnten gerettet werden und zwar mit Hilfe tierischer Unterstützung. Rettungshunde waren im Einsatz und die gibt's ja auch bei uns in Brandenburg.
1: In der Prignitz läuft diese Woche ein Rettungshundecamp und Björn Hasewendt aus unserem Studio in Perleberg weiß, was die da machen.
2: Sie trainieren hier in der Prignitz den Ernstfall beim Prignitzer Rettungshundecamp. 40 Teams aus ganz Deutschland sind diese Woche mit dabei. Mensch und Hund üben, wie sie vermisste Menschen aufspüren, im Wald, in Trümmern oder auch mitten in der Stadt. Und manchmal, ja, da reicht dafür schon der menschliche Geruch von einem Haargummi und der Hund nimmt die Fährte auf. Die Teams nutzen das Camp aber auch, um voneinander zu lernen und neue Techniken auszuprobieren. Noch bis Samstag.
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0: falsch. Ich habe getippt, dass dieser Song von 1998 ist, weil ich die Maxi-Single hatte.
1: Das ist falsch.
0: Es war ein Jahr später, jetzt reg dich mal nicht auf und es war im Januar.
1: Ja, 99 war das. Ach ja, hättest du eine Antennetasse gewinnen können. Aber somit können Sie das heute. Ab kurz nach 7. Wir würfeln nämlich heute. Unser Chef ist nicht da. Und wir haben gesagt, wir haben den Schlüssel zum Antennetassenschrank. Und Annelie Rienecke hat einen Würfel mitgebracht.
0: Ja, und wer von uns nicht mehr alle Tassen im Schrank hat, wissen wir jetzt. Das ist nämlich du bist es.
1: Also kurz nach 7 Ihre Gewinnchance.
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3: Im Studio Ronald Schleif. Guten Morgen. Die Kassenärztliche Vereinigung Brandenburg findet es gut, dass jetzt ein elektronischer Medikationsplan getestet wird. Er ist Teil der elektronischen Patientenakte und soll helfen, Wechselwirkungen von Medikamenten zu verhindern. 5 Jahre nach der Flutkatastrophe in Rheinland-Pfalz und Nordrhein-Westfalen hat Bundeskanzler Merz die Verantwortung des Staates hervorgehoben. Niemand dürfe mit der Furcht vor Naturgewalten und den Folgen von Katastrophen allein gelassen werden, sagte er bei einer Gedenkveranstaltung am Abend in Ahrweiler. Spanien steht im Endspiel der Fußball-Weltmeisterschaft. Das Team setzte sich am Abend im ersten Halbfinale in Dallas mit 2:0 gegen Frankreich durch.
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3: Wenn jemand gesundheitsbedingt nicht in die Bibliothek gehen kann, kommt die Bibliothek zu ihm, zumindest in Potsdam. Dort wird der sogenannte mobile Bibliotheksdienst weiter ausgebaut und ist nun dauerhaft verfügbar. Luise Burkhardt kennt die Einzelheiten.
4: Potsdamerinnen und Potsdamer, die nicht selbst vorbeikommen können, bekommen ab sofort regelmäßig und kostenfrei Bücher, Zeitschriften, Hörbücher, Musik und auch Filme direkt nach Hause. Bestellt werden kann online oder telefonisch. Dann kommt der Fahrradkurierdienst der Stadt und bringt die Medien vorbei. Voraussetzung für den mobilen Bibliotheksdienst ist ein gültiger Bibliotheksausweis.
3: Überfüllte öffentliche Mülleimer, verstreuter Abfall, verdreckte Plätze und Grünanlagen, die sorgen in Ludwigsfelde für Ärger, besonders nach den Wochenenden. Jetzt haben die Stadtverordneten reagiert. Sie beschlossen Maßnahmen, wie das Stadtbild sauberer wird. Unter anderem sollen die städtischen Mülleimer öfter und schneller geleert werden, wenn sie voll sind. Der stellvertretende Bürgermeister Paul Nipalla.
5: Die erste Sofortmaßnahme wird, weil das als ein auch Problem fest eruiert worden ist, die Umrüstung und der Kauf neuer Mülleimer sein, um eben diesen Austrag durch Tiere zu unterbinden. Und die zweite Maßnahme, was aktuell tatsächlich auch in der Testphase ist, mittels Sensorik die Leerungsintervalle der Mülleimer entsprechend zu verbessern. Und kann man da vielleicht auch nochmal mit einer Freitagnachmittagsleerung sozusagen dem Wochenende da vorbeugen.
3: Außerdem will die Stadt 3 offene Stellen im Kommunalservice schnell besetzen. Im Werbelinsee soll heute weiter nach einem 20-jährigen Vermissten gesucht werden. Wie die Polizei mitteilte, war der Mann zusammen mit seiner Frau Tretboot fahren, als er zum Schwimmen ins Wasser ging. Er tauchte unter und kam nicht wieder an die Oberfläche. Rettungskräfte hatten schon gestern nach ihm gesucht, unter anderem mit Booten und mit einem Hubschrauber. Soweit die Meldungen aus unserer Region. Die Zeit, es ist 6:33 Uhr.
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0: Ich weiß nicht, wie es bei Ihnen heute ist, aber ich habe ein bisschen das Gefühl, bei uns im Studio ist ein bisschen der Wahnsinn ausgebrochen. Was? Das ist irgendwie so eine bekloppte Stimmung.
1: Ist das nicht immer so?
0: Nee, heute schon extrem bei dir, muss ich dir ganz ehrlich sagen. Es kann nur am Wetter liegen. Man kann ja immer alles irgendwo hinschieben. Ne? Es wird heute oft freundlich, mal Sonne, mal Wolken, eher trocken. Aber Schauer sind möglich. Zwischendrin mal eher leicht, eher am Abend und eher im Süden. Das als kleine Einschränkung, 24 bis 28 Grad. Morgen, da wird es eher so ein grauer Tag. Im Laufe des Tages kommt die Sonne zwar durch, aber vor allen Dingen im Norden des Landes Gewitter am Morgen.
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0: Auf die Straßen geguckt, zuerst auf die B87, Beeskolüben. Zwischen Leibchell und Birkenhainchen immer noch entlaufene Kühe auf der Straße. Und auf der B96, Zossen Richtung Berlin, wichtig, am A10-Anschluss Rangsdorf. Gerade eine Sperrung nach einem Unfall. Bedeutet auch, auf der südlichen A10 Richtung Frankfurt können Sie gerade nicht in Rangsdorf abfahren. Stadtverkehr Berlin auf dem Stadtring A100 in beiden Richtungen zwischen dem Kreuz Schöneberg und Detmolder Straße Baustellenstau. 10 bis 15 Minuten hier länger. Und ansonsten haben wir noch einen Blitzer bekommen, und zwar von Marco. Auf der B87 steht einer zwischen Luckau und Duben. Gute Fahrt.
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1: Wichtiger Hinweis, heute vor einer Woche war letzter Schultag.
0: Oh ja.
1: Noch haben Sie die Chance, sich vor der Katastrophe zu schützen. Gucken Sie bitte nochmal nach, ob Ihr Kind wirklich aus der Schulmappe die Stullenbüchse herausgenommen hat.
0: Ja,
1: mit Stulle vielleicht.
0: Denn nach den Ferien kommt die sonst von ganz alleine gekrabbelt.

0: Jetzt kommt die Stelle, wo ich immer denke, dass jemand an einem Hosenträger zieht.
1: Ja.
0: Achtung!
2: Wow.
0: Guten Morgen!
1: Schon sehr ausgeleiert.
0: Jo, 6.44 Uhr haben wir es. Ich frage mich ja, was passiert, wenn man Kinder morgens um diese Uhrzeit, die jetzt Ferien haben, wohlgemerkt, wenn man die so weckt.
1: Oh. Die reden 3 Stunden nicht mehr mit dir. Das passiert dann.
0: Wahrscheinlich. Unser Antenne-Morgen-Reporter Ivo Ziemann ist heute nämlich in einem Ferienlager. Und zwar speziell ein Mittelalter-Ferienlager in Keune in der Nähe von Lauchhammer. Da sind wir sehr gespannt, wie das nachher abgeht.
1: Ja.
0: In einer guten Stunde ist es soweit. Die können dann noch ein bisschen schlafen. Aber wussten Sie auch in dem Zusammenhang, dass es auch inzwischen Ferienlager für Erwachsene gibt?
1: Und das finde ich so eine wunderschöne Idee. Also wir meinen jetzt nicht so ein Yoga-Ausflug, ne, wo man mit mehreren Leuten im Kreis dann sitzt, gemeinschaftlich ein- und ausatmet und sich einen Knoten in die Beine macht. Direkt hier bei uns in Brandenburg gibt es echte Ferienlager für Erwachsene. Zum Beispiel am Störitzsee. Da können Sie entweder alleine oder mit Freunden hinfahren, Bogenschießen, Flöße bauen, Volleyball, Tischtennis, meinetwegen auch Tischtennis-Rundlauf, Kanu fahren und Yoga am Strand. Müssen Sie aber nicht machen. Und übernachtet wird dann in Hütten, wie früher, auf dem Zeltplatz aber auch.
0: Cool. Ob man da auch wieder zum Kind wird?
1: Natürlich wird man da zum Kind. Überlegt jetzt schon, dir Juckpulver in den Schlafanzug zu nehmen.
0: Ja, genau. Und dann morgens

0: Bei manchen von Ihnen leuchtet es ja morgens gelb in der Küche und es ist nicht das Licht, sondern unsere schicke gelbe Antennetasse.
1: Ich hab die bei euch gewonnen, die Tasse. Und die gebe ich nicht mehr aus der Hand.
2: Ja, und Bärbel ist nicht die Einzige, die ihre Antennetasse liebt. Auch Gabi hat hier angerufen.
3: Ich hoffe, ich gewinne die Tasse.
2: Ja, und? Hatze hat sich sehr gefreut.
3: Ja!
0: Und so glücklich machen wir sie heute Morgen auch. Sie gewinnen heute Morgen Antenne Brandenburg-Tassen. Nur wir machen das ein bisschen anders als sonst. 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Ja?
2: Ich habe einen Würfel mitgebracht. 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
0: Genau. 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Na?
2: Eine Eins,
0: ja. Okay, da kann das schon mal nicht mehr passieren, ja? Okay.
2: Respekt.
0: Jetzt haben wir 6:53.
4: Jo, was ist denn jetzt los?
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2: Im Studio Jasmin Becker. Guten Morgen. Die elektronische Patientenakte geht in die nächste Phase und die Kassenärztliche Vereinigung Brandenburg begrüßt das. Denn ab heute wird der elektronische Medikationsplan getestet. Er soll helfen, gefährliche Wechselwirkungen zwischen Medikamenten zu minimieren. Dazu sagte uns der IT-Vorstand der KVBB Holger Rostek.
3: Der Vorteil des elektronischen Medikationsplans ist, dass er sich sozusagen in die neue Technik eingewöhnt und alle Informationen gespeichert sind. Aktuell hat man in digital vorliegen die elektronische Medikationsliste. Das ist das, was vom E-Rezept-Server kommt oder das, was von den Ärzten eingetragen ist und das auch in keiner besonders guten Form. Das heißt, es ist also ein Fortschritt gegenüber dem papierenden oder den jetzt etwas rudimentären Medikationsplan. Und alle Medikamente werden dann auch aufgenommen, auch wenn sie in der Apotheke noch andere Medikamente, die nicht verschreibungspflichtig sind, dazunehmen.
2: In Brandenburg soll es den elektronischen Medikationsplan ab dem nächsten Jahr geben. In Cottbus wird heute ein Urteil im Prozess um einen Fall von Selbstjustiz erwartet. Ein Mann und eine Frau sind vor dem Landgericht unter anderem wegen versuchten Mordes angeklagt. Sie sollen im Februar einen Mann in dessen Wohnung aufgelauert haben, um ihn zu töten. Die beiden sollen den Mann über mehrere Stunden misshandelt und schwer verletzt haben. Hintergrund der Tat soll der Verdacht gewesen sein, das Opfer habe die Tochter der Angeklagten sexuell belästigt. Die Staatsanwaltschaft fordert 12 Jahre Haft für den Mann und 10 Jahre für die Frau. Am 5. Jahrestag der Flut im Ahrtal hat Bundeskanzler Merz die Rolle des Staates betont. Bei der zentralen Gedenkveranstaltung in Ahrweiler sagte er am Abend, der Staat wolle die Menschen schützen. Niemand dürfe mit der Angst und den Folgen von Katastrophen allein gelassen werden. Merz lobte auch die ehrenamtlichen Helfer. Ohne sie sei es nicht möglich gewesen, die Flutkatastrophe zu bewältigen.
4: Viele Menschen haben in den Folgetagen Unglaubliches geleistet. Sie haben geholfen, wo die Not am größten war, bisweilen unter Einsatz des eigenen Lebens. In den Folgewochen haben sich Zehntausende ehrenamtliche Helferinnen und Helfer aus der ganzen Bundesrepublik Deutschland mit ihrer Hände Arbeit der Zerstörung hier im Ahrtal entgegengestellt. Die Katastrophe, die hier geschehen ist, hat das Beste ihrer Region, hat das Beste unserer Gesellschaft hervorgebracht.
2: Spanien hat bei der Fußball-Weltmeisterschaft das Finale erreicht. Das Team setzte sich am Abend im ersten Halbfinale in Dallas gegen Frankreich mit 2:0 durch. Aus unserem ARD-WM-Team Hendrik Lückhoff.
5: Die Spanier hatten das Spiel über weite Strecken im Griff und ließen die sonst so starke Offensive von Top-Favorit Frankreich kaum zur Entfaltung kommen. Oyarzabal traf im ersten Durchgang per Elfmeter. Pedro Porro sorgte in der zweiten Hälfte für den 2:0 Endstand. Es ist das zweite WM-Finale für Spanien. Da geht's entweder gegen England oder Argentinien.
2: Und soweit die Antenne Brandenburg Nachrichten. 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
6: Frischer Pfefferminztee, ein Gürkchen aus dem Garten. Immer mehr ist im Garten erntereif. Blaubeeren übrigens auch. Habe ich gestern gepflückt, aber nicht mitgebracht. Und bei 24 Schön. Bis 28 Grad wird immer mehr reif. Und heute wird es auch sehr freundlich mit Sonne und Wolken, mal abwechselnd. Am sonnigsten wird es in der Prignitz sein. Hier und da mal so ein Schauer in der Lausitz. Also da kann so ein bisschen was aus Sachsen rüber schwappen. Aber wirklich ansonsten ein schöner Tag. Morgen, da ist es eher so ein, naja, also irgendwann muss das ganze Zeug ja gegossen werden. Ne? Da wird es Gewitter und Schauer geben, aber eher so in den nördlichen Landesteilen. Im Tagesverlauf dann mehr Sonne, Temperaturen wie heute.
7: Kannst du einmal in deine Gurke beißen? 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
6: Und jetzt muss ich sie ausspucken, weil ich Verkehrsservice mache. Also.
7: Reingefallen.
6: So, B96 Zossen Richtung Berlin. Am A10-Anschluss Rangsdorf nach einem Unfall gesperrt gerade. Dadurch können Sie auf der südlichen A10 Richtung Frankfurt nicht in Rangsdorf abfahren. Auf der Umleitung über Klein-Kienitz, da sollten Sie auf jeden Fall mehr Zeit einplanen. Landkreis Märkisch-Oderland auf der Straße zwischen der A10 Abfahrt Marzahn und Hönow haben wir gerade ein Unfallauto und im Stadtverkehr Berlin wichtig. A100 Richtung Treptow, 20 Minuten Baustellenstau zwischen Detmolder Straße und Albuin Straße. In Richtung Wedding stockt es gerade abschnittsweise zwischen Oberland und Detmolder Straße. Und einen Blitzer haben wir heute Morgen auch auf der B87 zwischen Luckau und Duben. Gute Fahrt.
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7: Kennen Sie diesen Moment, wenn ein Song anfängt und du willst unbedingt die Stelle treffen, wenn er anfängt zu singen?
6: Mhm.
7: Ja, kann man super machen hier bei Aha. So herrlich jetzt zum Sonnenaufgang.
6: dann mehrmals ansetzt.
7: Aber wann kommt diese Stelle? Achtung!
6: Und,
7: oh.

0: Es gibt Songs, die kann man einfach nur laut hören. Und der gehört auf jeden Fall dazu.
1: Jetzt sei doch mal ehrlich, du bist rumgehopst wie ein Flummi und ich habe hier gesessen und habe mir das Schauspiel angeguckt.
0: Es ist aber einfach immer wieder geil. Ne? Bohemian Rhapsody von Queen. Jetzt brauchen wir was zum Durchatmen. Wollen wir was spielen vielleicht?
1: Wollen wir was spielen?
0: Sommerferienzeit ist ja auch Spielezeit. Mhm. Und wir kennen alle das von den Kindern.
1: Mama, können wir was spielen?
0: Bevor sie was mit Einhörnern spielen müssen, haben wir uns ein Würfelspiel ausgedacht. Silvia aus Kleinmachnow ist dran. Silvia, erstmal vorweg die Frage, hast du alle Tassen im Schrank?
2: Nee, habe ich nicht.
0: Deshalb rufst du an, weil du Antennetassen gewinnen willst.
2: Genau.
0: Das Coole ist ja, weil unser Chef nicht da ist, haben wir uns ein Spiel überlegt, wo man bis zu 6 Tassen gewinnen kann, mit einem Würfel nämlich, den Anna mitgebracht hat. Der steckt jetzt quasi schon in einer Tasse, die als Würfelbecher dient. Und jetzt sind wir gespannt, was Anna die für eine Zahl würfelt. Diese Zahl Tassen wirst du dann bekommen.
1: Was hättest du gerne, Silvia?
2: Naja, 6er sind schon in Ordnung.
0: 6er wäre schon cool, oder?
2: Wenn denn voll Haus.
1: Ja. Okay.
0: Spannung, Spannung, Spannung, Spannung.
1: Und?
0: Was haben wir?
1: Eine 2.
0: Eine 2?
2: Na ja, nehmen wir
0: Pass mal auf, Silvia, wir machen folgendes. Ja, ich habe mir was überlegt, Silvia. Pass auf, wir machen folgendes. Du hast jetzt noch eine Möglichkeit. Du darfst jetzt entscheiden, ob ich nochmal würfeln soll. Es gibt natürlich die Möglichkeit, dass es dann eine 1 rauskommt, dann hast du noch weniger Tassen, als du jetzt hättest.
1: Das ist doof.
0: Es kann aber auch eine 3, eine 4, eine 5 oder eine 6
1: soll
0: werden.
1: Soll er nochmal?
2: Den soll er nochmal.
1: Okay.
0: Soll er nochmal? Okay, wir gucken mal. Oh, jetzt habe ich hier die Verantwortung. Und was haben wir? Es ist wieder eine 2.
1: Naja, dann bleibst du dabei.
2: Dann soll es so sein.
0: Dann kriegst du die 2 Tassen. Wir wünschen dir viel Spaß damit. Lass den Kaffee schmecken.
2: Dankeschön.
0: Das machen wir nochmal, oder?
1: Ja, das würfelt sich so schön.
0: Kurz nach 8 wieder hier auf Antenne Brandenburg. Jetzt ist es 7.17 Uhr und das ist Nelly Furtado. Guten Morgen.

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0: Morgen.
1: 7.24 Uhr haben wir es hier auf Antenne Brandenburg.
0: Gestern war ja Nationalfeiertag in Frankreich und dann das.
2: Katastrophe, Katastrophe, Katastrophe.
0: Ja, Katastrophe. Ja. Ab sofort. Am 14. Juli ausgerechnet an diesem Nationalfeiertag verliert Frankreich 0-2 gegen Spanien im WM-Halbfinale. Spanien zieht damit ins Finale ein und die Reporter sind durchgedreht.
1: Wow, was für ein langer Atem, ja, oder? Ist ja krass.
0: Gegen wen Spanien spielt, entscheidet sich heute Abend. Argentinien oder England? 21 Uhr ist Anpfiff und dazu auf dem Grill vielleicht das Antenne-Grillpaket.
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1: Im Studio Ronald Schleif. Guten Morgen. Die Kassenärztliche Vereinigung Brandenburg begrüßt die Einführung des elektronischen Medikationsplans. Er wird künftig in der E-Patientenakte gespeichert und soll helfen, gefährliche Wechselwirkungen zwischen Medikamenten zu minimieren. 5 Jahre nach der Flutkatastrophe hat das Ahrtal in Rheinland-Pfalz und Nordrhein-Westfalen der Opfer gedacht. Bei einer Gedenkveranstaltung wurde mit einer Schweigeminute an die 135 Toten erinnert. Kanzler Merz würdigte die Fortschritte beim Katastrophen- und Hochwasserschutz. Spanien steht im Finale der Fußballweltmeisterschaft. Der Europameister hat am Abend in Dallas im Halbfinale Frankreich mit 2:0 besiegt.
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1: Für Mietwagenfirmen ist der Kreis Teltow-Fläming sehr attraktiv. In den vergangenen beiden Jahren ist die Zahl der Anmeldungen von Mietwagen stark gestiegen. Anwohner in Luckenwalde bekommen das zu spüren. Besonders rund um die Zulassungsstelle in der Louis-Pasteur-Straße stehen zahlreiche Mietwagen. Zu den hohen Anmeldezahlen sagte uns die Amtsleiterin des Straßenverkehrsamts Teltow-Fläming, Bettina Prinz.
2: Der deutliche Zuwachs des Mietwagengewerbes im Landkreis Teltow-Fläming lässt sich durchaus auf die dynamische Entwicklung der Region, die Nähe zur Metropole Berlin sowie die Inbetriebnahme des Flughafens BER zurückführen.
1: Außerdem geht die Kreisverwaltung davon aus, dass Anmeldungen in Berlin und anderen Großstädten deutlich teurer sind. Ferienzeit ist Urlaubszeit und Urlaubszeit ist Einbruchzeit. Deshalb rät die Polizei, vor dem Start in die Ferien Wohnungen und Häuser gegen Einbrecher zu schützen. Tipps von Polizeisprecher Philipp Mahnke.
3: Fenster und Türen sind beim Einbruch die Schwachstellen Nummer 1. Achten Sie deshalb darauf, dass alle Türen und Fenster geschlossen und verschlossen sind, ehe Sie in Ihre Urlaubsreise starten. Empfehlenswert ist auch die Installation von einbruchhemmenden Fensterbeschlägen in Verbindung mit abschließbaren Türgriffen. Schon mit kleinen und kostengünstigen Maßnahmen lässt sich der Einbruchschutz verbessern, zum Beispiel durch die Installation von Kameras sowie von Außenbeleuchtungen mit Bewegungsmeldern und Zeitschaltuhren.
1: Gesichtslose Wohngebiete, das will Königs Wusterhausen verhindern und gestaltet die Quartiere um. So entsteht aus dem bisherigen Wohngebiet rund um die Heinrich-von-Kleist-Straße das neue Wilhelm-Busch-Viertel. Bürgermeisterin Michaela Wizorek.
4: Der Auftakt war tatsächlich die Fassadengestaltung. Herzlich willkommen im Wilhelm-Busch-Quartier. Und jeder Haustier hat schon ein entsprechendes Signet bekommen. Wir haben uns ja an der Geschichte von Max und Moritz orientiert und werden das Quartier mit den 7 Streichen entsprechend abbilden.
1: Und auf den Fassaden sollen die Streiche dann zu sehen sein. Die Zeit 7.33 Uhr.
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5: Wo die Spanier schon mal im Halbfinale der Fußball-WM sind, habe ich ein Wort rausgesucht, das auf Spanisch das heutige Wetter ganz gut beschreibt.
6: Und das heißt?
5: Du darfst raten. Na? Verano.
6: Verano. Mhm. Heißt was? Vera? Nee.
5: Sommer.
6: Ach, okay.
5: Mhm. Es wird sommerlich, 24 bis 28 Grad. Viel Sonne dabei, auch ein paar Wolken, ein paar Schauer, so gen Abend meist. Und auch nur leichte Schauer. Und im Süden des Landes auch noch mal ein bisschen was aus Sachsen rüber schwappt. Da kann ein paar Tropfen nass dabei sein. Morgen insgesamt ein bisschen durchwachsener. Erst wolkig, Schauer und Gewitter, vor allen Dingen in den nördlichen Landesteilen. Dann wird es im Tagesverlauf aber freundlicher.
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5: Mal gucken, ob der Verano da auch angekommen ist. Die B96 Richtung Berlin haben wir am A10-Anschluss Rangsdorf nach einem Unfall gerade gesperrt. Dadurch können Sie auf der südlichen A10 Richtung Frankfurt nicht in Rangsdorf abfahren. Es gibt auch eine Umleitung über Klein-Kienitz. Da sollten Sie auf jeden Fall eine halbe Stunde mehr einplanen. Landkreis Märkisch-Oderland auf der Straße zwischen Alt-Landsberg und Hönow hat es an der A10-Abfahrt Marzahn auch einen Unfall gegeben. Da geht es stockend dran vorbei aber. Und im Stadtverkehr Berlin brauchen Sie gerade 10 Minuten länger auf der A100 Richtung Treptow. Baustellenstau zwischen Detmolder Straße und Albuinstraße in der Gegenrichtung. Auch abschnittsweise Stau zwischen Oberlandstraße und Detmolder Straße. Und Eugen hat gerade angerufen, hat einen Blitzer durchgegeben. Danke dafür. Auf der B5 zwischen Kletzke und Fieseke wird geblitzt.
6: Dieser Blitzer bei Fieseke. 7.34 Uhr haben wir es.
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6: Kommt heute von Sigrid aus Bernau.
7: Mein Lieblingssong ist von den Smokies, Run to Me. Es ist nicht nur speziell dieser Titel, es sind so überhaupt, die Smokies gefallen mir sehr gut. Die Musik von denen waren eigentlich sehr schöne Titel.
6: Und ich finde es total schön, dass Sigrid sich Run For Me wünscht. Der läuft nämlich nicht so oft im Radio. Und genau dafür gibt es ja den Antenne-Wunsch 80er. Ja? Wenn Sie auch einen haben, könnte morgen früh schon hier laufen um diese Uhrzeit, um kurz nach 7:30. Einfach wünschen unter 0331 70 98 100. Und das ist Run For Me für Sigrid.

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0: einfach los. 7.42 Uhr, hier ist Antenne Brandenburg.
1: Guten Morgen.
0: So, erstmal den Nachttopf aus dem Fenster kippen. So war das im Mittelalter.
1: Ja.
0: Zum Frühstück schön Haferschleim aus der Schüssel mit Holzlöffel. Ein Mittelalter-Ferienlager. Keine Ahnung, ob das da so abgeht, aber das besucht heute unser Morgenreporter Ivo Ziemann. Ja, ich finde das ja cool, dass es mittlerweile auch so spezielle Ferienlager
1: mit
0: gibt.
1: So Themen, ne, finde ich auch ganz tolle Idee.
0: Genau. Ivo, du bist in Keune heute bei Lauchhammer in diesem Mittelalter-Ferienlager. Wie sieht's denn da aus?
2: Es sieht hier tatsächlich aus wie im Mittelalter. Also es gibt keine Drachen, aber ich stehe in einer richtigen alten Slawensiedlung, gerade in einer Schmiede. Hier gibt's so Schleifsteine stehen hier rum, ganz viele Ambosse und hier ist ein Blasebike natürlich, um das Feuer anzufachen. Dustin macht es gerade. Dustin ist ja einer der Betreuer und Dustin ist auch tatsächlich angezogen wie im Mittelalter mit so einem Leinenhemd und so ganz alten Schuhen.
3: Genau, die Schuhe sind aus Leder gemacht, so wie sie typisch waren. Wasserdicht dann.
2: Sieht aus wie jemand aus dem Mittelalter und die ganze Siedlung hier sieht aus wie im Mittelalter. Hier gibt es ja noch mehr Gebäude.
3: Genau, wir haben außer der Schmiede hier eine Backstube, eine Töpferhütte, eine Weberhütte und ein Speicher.
2: Genau, alle Häuser sind so mit Reet gedeckt und alles ist natürlich so aus Holz und Lehm gemacht. Die Ritter und Mägde, die pennen aber noch dahin in einer Wagenburg. Ja, es gibt keine richtige Burg, es gibt so eine Wagenburg. Aber das ist auch so ans Mittelalter angelehnt.
3: Wagenburg hat nur den Namen sozusagen, weil die Leute mit den Wegen gereist sind und die in Form einer Burg aufgebaut haben, kreisförmig, damit sie halt leicht zu verteidigen waren.
2: Und heute Nacht ist ja hier was Besonderes passiert. Also es sieht auch ein bisschen chaotisch aus. Hier gab es heute Nacht einen Überfall, habe ich gehört.
3: Genau, also das Rollenspiel läuft halt fortweg. Wir sind halt so eine kleine Gruppe, die aus ihrem Dorf vertrieben wurde. Sind so ein bisschen zwischen die Fronten, zwischen dem König und den Rebellen geraten. Einer von beiden scheint wohl unser Dorf ein bisschen verwüstet zu haben diese Nacht, ja.
2: Okay, und da gibt's nachher Rache.
3: Vielleicht werden wir uns selber ein bisschen Kampftraining aneignen, welche Waffen es früher gab, wie sie ausgesehen haben, wie so die Kampftechniken funktioniert haben.
2: Ach, cool. Okay, aber dafür müssen die ganzen Ritter und Mägde ja erstmal noch geweckt werden. Ich habe eine Idee. Wir nehmen hier die Kelle und dann wird hier ordentlich Krach gemacht.
0: Ja. Ich habe das Gefühl, Dustin, der Betreuer, muss auch erstmal noch ein bisschen geweckt werden.
1: Ja.
0: Ja. Oder ihr dreht einfach laut Antenne Brandenburg auf. Wir spielen euch die Wegfanfare.

0: Ja, wir haben für die Französinnen-Spieler extra ein Taxi bestellt zum Nachhausefahren.
1: Tschüssi.
0: Hier ist Antenne Brandenburg. Guten Morgen zusammen.
1: Morgen.
0: Aber gucken wir nach vorne. Es ist ein ganz besonderer Tag für alle Hackepeterbrötchen-Fans. Es ist Mittwoch. Ja. Und es gibt neue Bilder für unseren Mettkalender 2027.
1: Anita hat uns nämlich Bilder geschickt an den Mettmann Markus. Sie schreibt, ich habe heute Mettfotos in Brandenburg an der Havel fotografiert. Vielleicht ist ja eins für euren Kalender dabei, für euren Mettkalender. Ich würde mich sehr freuen. Loriot mit Mettbrötchen auf der Stadtbank und ein Mops an einem Brunnen, der sich auf das Mettbrötchen freut. Also da sind ja in Brandenburg an der Havel überall so Figuren von Loriot, ja, ne, so, ja, und Möpse verteilt und so. Ne? Und dieser Mops, ne, den haben sie an diesem Brunnenrand wirklich zwei frische Mettbrötchen dahin gesetzt.
0: Das ist schön.
1: Ist wirklich schön und niedlich. Ja,
0: ja, die wären sofort weg, wenn das echte Möpse wären. Also, machen Sie auch gerne Fotos von Hackepeterbrötchen, Mettbrötchen in Brandenburg vor schönen in schönen Landschaften oder vor irgendwelchen
1: Sehenswürdigkeiten
0: Orten,
1: oder
0: vor
1: so.
0: Vor einem Rathaus oder so. Schicken Sie die an mettkalender@antennebrandenburg.de und dann ist es vielleicht auch dabei, das Bild nächstes Jahr. Denn Sie wissen ja, aus Hackepeter wird Kalender später. 7.53 Uhr.
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1: Im Studio Jasmin Becker, guten Morgen. Die Kassenärztliche Vereinigung Brandenburg begrüßt es, dass es bald den Medikationsplan, den Patienten brauchen, auch in digitaler Form gibt. Er wird künftig in der elektronischen Patientenakte gespeichert und soll helfen, gefährliche Wechselwirkungen zwischen Medikamenten zu verhindern. Der IT-Vorstand der KVBB, Holger Rostek, sagt der Antenne Brandenburg.
2: Also der neue Medikationsplan bringt natürlich viele Verbesserungen, weil er einfacher und digital ausgestellt wird. Das heißt, es rutscht auch nicht durch. Der Medikationsplan wird ja erst ausgestellt bei 3 Medikamenten, die man über eine längere Zeit nimmt. Und von daher kann es immer aktuell noch dazu kommen, dass man das gar nicht mitbekommt als Arzt, der ein Medikament verordnet. Zukünftig werden ja alle Medikamente digital in der Medikationsliste gespeichert. Und von daher wird es dann auch wirklich eine vollständige Übersicht der Medikamente geben.
1: In Brandenburg wird der elektronische Medikationsplan nächstes Jahr zur Verfügung stehen. Sie soll eine wichtige Brücke zwischen Ärzten, Pflegediensten und Patienten sein, die Community Health Nurse in Schwarze Pumpe in Spremberg. Die gibt es mittlerweile seit gut einem halben Jahr. So eine hochqualifizierte Pflegekraft könnte ein Modell für ganz Brandenburg sein, sagte Projektleiterin Sarah Fabisch am Abend bei RBB 24 Brandenburg aktuell.
3: Das ist das Ziel. Also das Projekt wird wissenschaftlich begleitet, um gerade für andere Kommunen und andere Gemeinden das umzusetzen und nutzbar zu machen. Deswegen, wie gesagt, wissenschaftlich und alles ein bisschen mit angezogener Handbremse.
1: Das kostenlose Angebot wird im Rahmen eines Modellprojekts umgesetzt. Und auch an anderen Orten in Brandenburg gibt es die Community Health Nurses, zum Beispiel in Luckau. Die Hochwasserkatastrophe 2021 im Ahrtal hat nach den Worten von Bundeskanzler Merz die Verwundbarkeit des Menschen gezeigt. Bei einer Gedenkveranstaltung zum 5. Jahrestag der Flut betonte der Kanzler am Abend, die Katastrophe habe Einfluss genommen auf zahlreiche Maßnahmen und Gesetze, um Deutschland besser auf Naturkatastrophen vorzubereiten. Der rheinland-pfälzische Ministerpräsident Schnieder bat um Entschuldigung für das Versagen des Staates. Bei der Flut waren mehr als 180 Menschen ums Leben gekommen. Spanien steht im Finale der Fußball-Weltmeisterschaft. Das Team setzte sich am Abend im ersten Halbfinale in Dallas mit 2-0 gegen Frankreich durch. Jens-Jörg Rieck hat das Spiel gesehen.
4: Spanien hatte den besseren Plan, die größere Präsenz und machte aus der Mehrzahl der wenigen Chancen auch die Tore. In der ersten Halbzeit traf Oyarzabal nach einem berechtigten Elfmeter zur verdienten 1-0-Führung. In der zweiten erhöhte der später als Spieler des Spiels ausgezeichnete Pedro Porro zum 2-0-Endstand. Der Europameister liefert im Halbfinale die beste Turnierleistung und wird in der Form auch für den Sieger des Duells zwischen England und Argentinien eine verdammt schwere Prüfung.
1: Und soweit die Antenne Brandenburg Nachrichten. 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
5: Ich zitiere Markus Asmus gerne. Heute herrscht ein gediegenes Brandenburger Sommerwetter.
6: Ja, ist doch so.
5: Statt gediegen würde man heute übrigens stabil.
6: Ich liebe solche alten Wörter einfach mal. Tut mir leid.
5: Sehr schön. Also bedeutet zu Deutsch, wir kriegen heute einen Wechsel aus wolkigen Abschnitten und Sonne immer mal wieder hin und her. 24 bis 28 Grad kriegen wir dazu. Meistens bleibt es trocken, aber so ein kleiner Schauer kann nicht ausgeschlossen werden. Meistens in den Abendstunden und auch eher Richtung Süden des Landes. Da schwappt so ein bisschen was rüber. Da haben wir nämlich einige Gewitter in Sachsen. Und morgen, da wird es insgesamt eher durchwachsen. Bisschen wolkig am Anfang. Auch Gewitter im Norden des Landes. Aber die Sonne kommt noch raus im Laufe des Tages. Und die Temperaturen wie heute bis zu 28 Grad.
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5: B96 Zossen Richtung Berlin am A10-Anschluss Rangsdorf. Nach einem Unfall weiterhin eine Sperrung. Auf der südlichen A10 führt das dazu Richtung Frankfurt, dass sie nicht in Rangsdorf abfahren können. Und es gibt eine Umleitung über Klein-Kienitz, aber auch da eine halbe Stunde mehr einplanen. Stadtverkehr Berlin A100 Richtung Treptow zwischen Detmolder und Albuinstraße. Baustellenstau von 10 Minuten. Und auf der A100 Richtung Wedding haben wir abschnittsweise Stop-and-Go zwischen Oberlandstraße und Detmolderstraße. Blitzer heute Morgen einmal auf der B87 zwischen Luckau und Duben und der zweite steht auf der B5 zwischen Kletzke und Fieseke. Gute Fahrt.
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6: Heute lassen wir es richtig krachen für Sie. Unser Chef ist im Urlaub. Wir haben Würfel im Studio.
3: Ja.
6: Und wir haben den Schlüssel zum Antenne-Tassenschrank.
3: Ja.
6: Mit den schicken, gelben Guten Morgen Brandenburg-Tassen. So, was machen wir daraus?
5: Wir spielen Tassenwürfeln. 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
5: Ja.
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0: Tja, wenn die Kaffeetasse leer ist, kann man auch damit würfeln. In der kleinen Runde. 7:45, hier ist Antenne Brandenburg.
1: Guten Morgen.
0: Annelie und Markus hier, guten Morgen, wer ist da?
2: Hallo, hier ist Jessica.
0: Jessica.
2: Ich rufe wegen dem Würfelspielladen.
0: Ja, grüß dich. Du bist im Auto, wir hören es ein bisschen schwer, aber es geht gerade so. Du hörst schon im Hintergrund, wir haben uns Tassenwürfeln überlegt, weil irgendwas muss man ja spielen im Sommer. Wann hast du zuletzt ein Spiel gespielt?
2: Das ist noch gar nicht so lange her, mit meinen Kindern Monopoly.
1: Oh, wer hat die Schlossallee?
2: Vor anderthalb Wochen, mein großer Sohn. Der hatte die Schlossallee, genau.
0: Okay, aber jetzt soll mal Mama gewinnen.
2: Schön wär's, ja.
0: Wir haben Antenne Brandenburg.

0: Tassen, diese schicken gelben. Wir haben einen Würfel.
1: Ja.
0: 1 bis 6 ist natürlich möglich.
1: Ich hoffe 3.
0: Du hoffst auf 3 Tassen. Für wen wären die dann?
1: Für mich, meine Tochter und mein Sohn.
0: Alles okay. Klar. So, Annelie, jetzt gib dir bitte Mühe. Und? Was haben wir?
2: Eine 5!
0: Eine 5!
1: Oh, das hört sich auch gut an.
0: Wir schicken dir 5 Antenne Brandenburg-Tassen.
3: Ist ja ein Knaller.
1: Dankeschön.
3: Na dann Prost.
1: Freue ich mich.
0: Jo, alles klar. Dann komm gut zur Arbeit.
1: Dankeschön. Tschüss. Schönen Tag euch noch.

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0: Morgen mit Antenne Brandenburg.
1: Um 8.19 Uhr. Tachchen.
0: Gute Laune hier. Ja, kein Wunder. Die Spanier drehen durch, stehen im WM-Finale 2026. Und man muss ja auch sagen, im Team viele Spieler von Real Madrid.
1: Jawohl.
0: Ja, da werden Spieler mit Weltmeistercharakter gezüchtet, könnte man sagen.
1: Und das färbt gerade diese Woche zum Glück auch in Brandenburg ab. Die sportliche Stiftung Real Madrid richtet nämlich noch bis Freitag in Tschernitz ein Trainingslager aus. 50 Kinder und Jugendliche trainieren da mit Profi-Coaches aus Spanien.
0: Und die ersten Tage waren schon der absolute Hammer.
2: Mir gefällt das ganze Camp hier. Ich lerne hier ganz viel.
3: Ich würde ja später auch gerne mal bei Real Madrid spielen. Dass ich mit den Fußball spielen kann und dass ich hoffentlich auch Tricks lerne.
4: Später gerne mal beim FC Bayern München. Hauptsache, ich verdiene gut Geld und dann kann ich auch für meine Familie sorgen.
0: Ja, ich glaube, die Freundenrufe gestern Abend, wenn die das Spiel geguckt haben, die hast du bis zur Ostsee und bis ins Erzgebirge gehört. Aus Tschernitz hier in Brandenburg. 9 Minuten vor 9.
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1: Im Studio Ronald Schleif. Guten Morgen. Die Kassenärztliche Vereinigung Brandenburg findet es gut, dass jetzt ein elektronischer Medikationsplan getestet wird. Er ist Teil der elektronischen Patientenakte und soll helfen, Wechselwirkungen von Medikamenten zu verhindern. 5 Jahre nach der Flutkatastrophe in Rheinland-Pfalz und Nordrhein-Westfalen hat Bundeskanzler Merz die Verantwortung des Staates hervorgehoben. Niemand dürfe mit der Furcht vor Naturgewalten und den Folgen von Katastrophen allein gelassen werden, sagte er bei einer Gedenkveranstaltung am Abend in Ahrweiler. Spanien steht im Endspiel der Fußballweltmeisterschaft. Das Team setzte sich am Abend im ersten Halbfinale in Dallas mit 2:0 gegen Frankreich durch.
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1: Damit die lange Fahrt in den Urlaub ohne Panne endet, kann man heute noch mal das Auto überprüfen lassen. Der ADAC hat sein Prüf- und Servicemobil in Hoppegarten im Kreis Märkisch-Oderland aufgebaut. Die mobile gelbe Werkstatt öffnet in einer halben Stunde auf dem Parkplatz eines Baumarktes an der Bundesstraße 1. Der Autocheck ist kostenlos für alle, wie Prüfer René Kür sagt.
2: ADAC-Mitglied muss man nicht sein. Als Nichtmitglied hat man immer eine kostenlose Prüfung. Das ist bei uns hier die Bremsprüfung, Stoßdämpferprüfung, Spurverlaufsmessung, Sichtkontrolle, Bremse, Reifen, Motorraum. Und diesen Monat ist eine Sonderaktion, da überprüfen wir die Klimaanlage.
1: Geprüft wird heute von 9 bis 12 Uhr und nochmal von 13 bis 17 Uhr in der Handwerkerstraße 34. Außerdem gibt es einen kostenfreien Fahrradcheck. Überfüllte öffentliche Mülleimer, verstreuter Abfall, verdreckte Plätze und Grünanlagen, die sorgen in Ludwigsfelde für Ärger, besonders nach den Wochenenden. Jetzt haben die Stadtverordneten reagiert. Sie beschlossen Maßnahmen, wie das Stadtbild sauberer wird. Unter anderem sollen die städtischen Mülleimer öfter und schneller geleert werden, wenn sie voll sind. Der stellvertretende Bürgermeister Paul Nipalla.
3: Die erste Sofortmaßnahme wird, weil das als ein auch Problem fest eruiert worden ist, die Umrüstung und der Kauf neuer Mülleimer sein, um eben diesen Austrag durch Tiere zu unterbinden. Und die zweite Maßnahme, was aktuell tatsächlich auch in der Testphase ist, mittels Sensorik die Leerungsintervalle der Mülleimer entsprechend zu verbessern. Und kann man da vielleicht auch nochmal mit der Freitagnachmittagsleerung sozusagen dem Wochenende da vorbeugen.
1: Im Werbelinsee soll heute weiter nach einem 20-jährigen Vermissten gesucht werden. Wie die Polizei mitteilte, war der Mann zusammen mit einer Frau Tretboot fahren, als er zum Schwimmen ins Wasser ging. Er tauchte unter und kam nicht wieder an die Oberfläche. Rettungskräfte hatten schon gestern nach ihm gesucht, unter anderem mit Booten und einem Hubschrauber. Die Zeit 8.33 Uhr.
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4: Du, ich habe mich mal umgesehen bei uns in der Redaktion. In Sachen farbenfrohe Kleidung sind wir wirklich ganz weit hinten. Grau, schwarz, beige. Mit einer Ausnahme. Eine Kollegin ist gerade reingekommen mit einem wunderschönen, bunten Kleid. Wenigstens einer. Sieht nach Sommer aus.
5: Ganz ehrlich, ich habe ein fleischfarbenes Mettbrötchen auf T-Shirt und das erwähnst du nicht.
4: Fleischfarben merkst du selber, ne?
5: Ja, natürlich.
4: 24 bis 28 Grad kriegen wir heute. Und nicht so ein sengend heißer Sommertag, sondern mal Wolken, mal Sonne. Wirklich richtig schön mit einem lauen Lüftchen. Schauer sind gegen Abend möglich. Am wahrscheinlichsten im Süden und in der Nacht auch immer mal wieder ein bisschen nass. Und morgen geht es dann erstmal so weiter. Hier und da immer mal wieder ein Schauer, auch oft erst grau. Dann wird es aber freundlicher im Tagesverlauf und die Sonne guckt dann auch durch.
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4: A10, nördlicher Berliner Ring Richtung Dreieck-Havelland. Zwischen Mühlenbeck und Birkenwerder haben wir gerade 2 Kilometer Stau. Da brauchen Sie gerade 10 Minuten länger für. Und die B96 Richtung Berlin ist am A10-Anschluss Rangsdorf weiterhin gesperrt. Da muss nach einem Unfall ein kaputter Schwertransport repariert werden. Das scheint ein bisschen aufwendiger zu sein technisch. Auf der Umleitung über Klein-Kienitz sollten Sie gerade eine halbe Stunde mehr einplanen. Außerdem können Sie auf der südlichen A10 Richtung Frankfurt deswegen momentan nicht in Rangsdorf abfahren. Dann noch zum Stadtverkehr Berlin. 10 Minuten länger auf der A100 Richtung Treptow zwischen Detmolder und Albuinstraße und Richtung Wedding dauert es auch gerade ein bisschen länger. Abschnittsweise Stop and Go zwischen Oberland und Detmolder Straße. Und geblitzt wird heute Morgen zum Beispiel auf der B87 zwischen Luckau und Duben. Gute Fahrt.
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5: So, Achtung, kleines Rätsel. Was ist das hier?
4: Knallerbsen?
5: Nein, keine Knallerbsen. Die werden zwar gerade reif, aber es sind Badelatschen. Denn
4: ach
5: jetzt
4: Gott.
5: Kommt
0: das Antenne-Badelatschen-Lied.
5: So, die Frage, welcher Song ist es denn nun?
4: Warte mal. Ist nicht Eye of the Tiger?
5: Natürlich nicht. Es ist Aloha, hea, hea. Live gelaufen. Live gelaufen.
4: Na
5: von
4: klar.
5: Mir.

0: Bestecktasche, Trinken aus Plastiktassen, Nachtwanderung.
1: Handelt es sich bei deiner Beschreibung um einen Junggesellenabschied?
0: Nein, aber nicht aus Plastiktassen getrunken.
1: Naja, wer weiß.
0: Nein, es geht um Ferienlager.
1: Ja.
0: Ja, kennen wir alle noch von früher. Jetzt mittlerweile ist es ja so, es gibt Themenferienlager und man kann sich da richtig schön ins Mittelalter versetzen lassen. Das gibt es nämlich in der Nähe von Lauchhammer, ein Mittelalter-Ferienlager, und da ist heute unser Antenne-Morgen-Reporter Ivo Ziemann.
1: Eine wunderschöne Idee, finde ich. Aber die Frage ist jetzt, sind da alle so richtige Hardcore-Mittelalter-Fans oder wie ist das? Kommen die Kinder vielleicht sogar in Rüstung zum Frühstück, Ivo?
2: Naja, ganz so ist es nicht. Es gibt auch kein Met oder Bier zum Frühstück. Es ist dann doch eher so der Kakao und das Marmeladenbrötchen. Aber immerhin wird ja aus Tonbechern und so von Tontellern gegessen. Nicht mit der Hand. Messer und Gabel gibt es auch. Allerdings haben wir erst eine andere Aufgabe. Und zwar müssen wir unser Lager verteidigen, weil es ja heute Nacht überfallen würde. Und dazu wird hier schon fleißig mit Schwertern geübt und gekämpft. Der Freddy und der Georg. Die sind hier schon fleißig dabei. Georg, siehst zumindest mit deinem Schild, was sie in der Hand hast, mit deinem Schwert in der Hand aus wie im Mittelalter. Macht es Spaß?
3: Ja, also am Kämpfen generell ist halt cool, dass man sich mal auch mal austoben kann und auch weiterlernen kann, wie das geht.
2: Okay, zeig mal her dein Schwert. Wie scharf ist es denn?
3: Nicht so scharf, da kann man sich auch nicht verletzen. Das ist halt gut.
2: Hat nicht mal eine richtige Spitze. Was habt ihr da alles schon gemacht?
3: Da hinten schnitzen wir immer. Da rechts ist immer so Filzen. Ja, da sind die Seilermaschinen. Da können wir relativ starke Seile machen. Töpfern haben wir jetzt noch nicht gemacht, aber das machen wir auch noch. Und wir ledern noch, also einfach, man stanzt quasi Löcher ins Leder und kann sich daraus dann kleine Taschen machen, die auch ziemlich gut halten.
2: Aber kämpfen ist wichtig, weil heute Nacht wurde euer Lager überfallen und ihr müsst jetzt, glaube ich, noch entscheiden, zusammensetzen, wie ihr damit umgeht, ob ihr verhandelt oder kämpft, was sagt ihr?
3: Erstmal verhandeln und dann kämpfen.
2: Okay, Stress wollen wir nicht haben. Dann geht's jetzt erstmal zum Frühstück und da gibt's Kakao.
3: Bitte alter Kakao wohl bemerkt.
0: Alter Kakao, bitte nicht. Keune bei Lauchhammer, das ist der Ort, in dem es dieses Mittelalter-Ferienlager gibt. Falls Sie sich jetzt überlegt haben, Mensch, das wäre auch was für meine Kinder, für meinen Enkel. Gerne vermitteln wir auch nochmal 0331 70 98 100. Jetzt gibt's Mittelalter-Disco, hätte ich fast gesagt. Nein, aus den 70ern. Otterwahn, guten Morgen.
1: Morgen.

0: Sophia. Hier ist Antenne Brandenburg. Guten Morgen.
1: Morgen.
0: Es klingt erstmal wie eine ganz normale Urlaubsgeschichte. Sebastian Frenkel aus Potsdam ist auf dem Nürburgring und will eigentlich mit Freunden eine schöne Zeit dort verbringen. Aber dann passiert etwas, das ihn völlig davon abbringt.
1: Als er nämlich von der Überschwemmung hört, ist eins für ihn klar.
2: Ich habe dann gesagt, wir werden auf keinen Fall da fahren, während hier nebenan die Leute ihr Hab und Gut verlieren und absaufen.
0: Es war der Tag, als im Ahrtal vor 5 Jahren die Flut hereinbrach, nach tagelangem Regen alles überschwemmt wurde und 135 Menschen gestorben sind. Sebastian kann keinen Urlaub mehr machen. Er sagt,
2: ich möchte da helfen und habe mir Gummistiefel und Arbeitshandschuhe gekauft und mich ins Auto gesetzt und runtergefahren. Und da riefen die mich an und haben gesagt, kannst du vergessen, hier ist so Land unter, hier brauchst du einen Kettenbagger oder einen Panzer oder so, um irgendwas auszurichten.
1: Ja, also ist Sebastian wieder nach Hause gefahren, hat von dort aus aber dann Hilfe organisiert und zwar mit Spenden und ganz wichtig damals mit Bautrocknern. Die Häuser, die noch standen, die konnten damit dann wieder trockengelegt werden und diese Bautrockner hat er auf Kleinanzeigen besorgt und wirklich alles abgeklappert.
2: Wir hatten 150 Bautrockner nachher an Bord und haben in jeder Station 50 Trockner mit Stromgeneratoren abgeladen und so konnten wir doch eine Menge Menschen unterstützen.
0: Toller Einsatz. Mhm. Ja, und er hat uns noch viel mehr erzählt von seinen Erlebnissen damals im Ahrtal. Ein wirklich sehr bewegendes Gespräch zu hören online bei uns auf antennebrandenburg.de oder in der Antenne Brandenburg App. Vielleicht nehmen Sie sich einfach ein Momentchen Zeit dafür, es lohnt sich. 8.52 Uhr.
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1: Im Studio, Jasmin Becker. Guten Morgen. Die elektronische Patientenakte geht in die nächste Phase und die Kassenärztliche Vereinigung Brandenburg begrüßt das, denn ab heute wird der elektronische Medikationsplan getestet. Er soll helfen, gefährliche Wechselwirkungen zwischen Medikamenten zu minimieren. Dazu sagte uns der IT-Vorstand der KVBB, Holger Rostek.
2: Der Vorteil des elektronischen Medikationsplans ist, dass er sich sozusagen in die neue Technik eingewöhnt und alle Informationen gespeichert sind. Aktuell hat man in digital vorliegen die elektronische Medikationsliste. Das ist das, was vom E-Rezept-Server kommt oder das, was von den Ärzten eingetragen ist und das auch in keiner besonders guten Form. Das heißt, es ist also ein Fortschritt gegenüber den papierenden oder den jetzt etwas rudimentären Medikationen. Und alle Medikamente werden dann auch aufgenommen, auch wenn Sie in der Apotheke noch andere Medikamente, die nicht verschreibungspflichtig sind, dazunehmen.
1: In Brandenburg soll es den elektronischen Medikationsplan ab dem nächsten Jahr geben. In Cottbus wird heute ein Urteil im Prozess um einen Fall von Selbstjustiz erwartet. Ein Mann und eine Frau sind vor dem Landgericht unter anderem wegen versuchten Mordes angeklagt. Sie sollen im Februar einem Mann in dessen Wohnung aufgelauert haben, um ihn zu töten. Die beiden sollen den Mann über mehrere Stunden misshandelt und schwer verletzt haben. Hintergrund der Tat soll der Verdacht gewesen sein, das Opfer habe die Tochter der Angeklagten sexuell belästigt. Die Staatsanwaltschaft fordert 12 Jahre Haft für den Mann und 10 Jahre für die Frau. Am 5. Jahrestag der Flut im Ahrtal hat Bundeskanzler Merz die Rolle des Staates betont. Bei der zentralen Gedenkveranstaltung in Ahrweiler sagte er am Abend, der Staat wolle die Menschen schützen. Niemand dürfe mit der Angst und den Folgen von Katastrophen allein gelassen werden. Merz lobte auch die ehrenamtlichen Helfer. Ohne sie sei es nicht möglich gewesen, die Flutkatastrophe zu bewältigen.
3: Viele Menschen haben in der Flutnacht, haben in den Folgetagen Unglaubliches geleistet. Sie haben geholfen, wo die Not am größten war, bisweilen unter Einsatz des eigenen Lebens. In den Folgewochen haben sich Zehntausende ehrenamtliche Helferinnen und Helfer aus der ganzen Bundesrepublik Deutschland mit ihrer Hände Arbeit der Zerstörung hier im Ahrtal entgegengestellt. Die Katastrophe, die hier geschehen ist, hat das Beste ihrer Region, hat das Beste unserer Gesellschaft hervorgebracht.
1: Spanien hat bei der Fußball-Weltmeisterschaft das Finale erreicht. Das Team setzte sich am Abend im ersten Halbfinale in Dallas gegen Frankreich mit 2:0 durch. Sportreporter Hendrik Lückhoff.
4: Die Spanier hatten das Spiel über weite Strecken im Griff und ließen die sonst so starke Offensive von Top-Favorit Frankreich kaum zur Entfaltung kommen. Oyarzabal traf im ersten Durchgang per Elfmeter. Pedro Porro sorgte in der zweiten Hälfte für den 2:0 Endstand. Es ist das zweite WM-Finale für Spanien. Da geht's entweder gegen England oder Argentinien.
1: Und so die Antenne Brandenburg Nachrichten. 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
5: Ach, zwischen 24 und 28 Grad pendeln wir uns heute ein. Ich mag diese Temperaturen. Ja. Da kann man gleich noch eine Kugel Eis mehr bestellen, weil die läuft nicht so schnell weg. Ab 30 Grad muss man sich ja da wirklich beeilen.
6: Und das Mettbrötchen wird nicht zur Bulette. Ist auch schön.
5: Das ist tatsächlich auch wahr, auch wenn wir es nicht wissen wollten. Es gibt heute einen Sonne-Wolken-Mix, Gewitter und Schauergefahr. Das kann tatsächlich passieren, aber wenn, dann auch wirklich nur kurz und auch in den südlichen Landesteilen. Und morgen, da ist es so, dass es, naja, so ein bisschen Schauerrisiko am Morgen gibt, auch bis in den Vormittag und Mittag rein, dann nimmt das Ganze ab und wir kriegen dann doch einen freundlichen Tag, da dreht sich das Blatt dann, auch 24 bis 28 Grad.
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5: A10, nördlicher Berliner Ring, Richtung Dreieck Havelland, zwischen Mühlenbeck und Birkenwerder haben wir gerade 2 Kilometer Stau, dauert ungefähr 10 Minuten länger gerade und die B96 Richtung Berlin ist am A10-Anschluss Rangsdorf weiterhin gesperrt, da muss nämlich nach einem Unfall ein kaputter Schwertransport repariert werden. Auf der Umleitung über Kleinkienitz brauchen Sie mehr Zeit und auf der südlichen A10 bedeutet das auch Richtung Frankfurt, dass Sie nicht in Rangsdorf gerade abfahren können. Stadtverkehr Berlin, A100 Richtung Treptow, eine halbe Stunde Baustellenstau zwischen Detmolder und Albuinstraße und Richtung Wedding stockt es gerade abschnittsweise zwischen Oberland und Detmolder Straße. Gute Fahrt.
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7: Jo, schönen guten Morgen und fertig machen zum Bergfest.
8: Oh, ready, oh.
7: Es ist Mittwoch.
5: Ich habe was für deinen inneren Monk.
7: Für meinen inneren Monk? Was denn?
5: Heute ist nicht nur Mittwoch, es ist auch genau Mitte Juli.
7: Oh, ich krieg Gänsehaut.
5: Oh.

0: Lady in Black. Da sich an dem Song jetzt nicht mehr viel ändert, habe ich mal Zeit, ganz kurz in die Studionachrichten zu gucken.
1: Na?
0: Und es sieht sehr lecker aus. Dankeschön für die tollen Bilder an Jörn aus der Prignitz. Er hat dir Softeis geschickt, ein Foto von einem Softeis.
1: Mhm.
0: Ich glaube, das müsste Sorte Maracuja-Himbeer sein.
1: Ja, komische Kombination, aber ja.
0: Mhm. Mir hat er auch ein Eis geschickt und zwar liegt das flach auf dem Teller. Es ist aus Hackfleisch geformt mit drei Kugeln.
1: Streusel sind natürlich was.
0: Zwiebeln, ja. Und Gabi hat uns auch noch geschrieben und fragt, spielt ihr das Tassenspiel noch? Ja, das spielen wir nochmal. Kurz nach 21:30 Ihre Chance, bis zu 6 schicke gelbe Antenne Brandenburg-Tassen zu gewinnen. Denn der Würfel, den Annelie hat, hat natürlich 1 bis 6 Augen. Alles ist möglich. Kurz nach 21:30 das Ganze. Jetzt haben wir es 12 Minuten nach 9.

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1: Mit Pfarrer Frank Städler von der Evangelischen Kirche.
2: Da zog Abraham aus, wie der Herr zu ihm gesagt hatte. An den ersten Umzug in meine eigene Wohnung erinnere ich mich deutlich. Es war im Herbst 89. Ich zog vom Rand Berlins in den Bezirk Friedrichshain. Mein gesamtes Hab und Gut passte in den Wartburg meiner Eltern. Schnell war alles ausgeladen und in den dritten Stock meiner Hinterhofwohnung hinaufgeschafft. Dann umarmte ich meine Eltern und zog die Tür der Wohnung hinter mir zu. Ich war angekommen. Wochenlang hatte ich zwischen alter und neuer Wohnung gependelt. Jetzt war das vorbei. Zuletzt hatte ich es etwas hinausgezögert, so als hielte mich noch etwas fest. Im alten Zuhause meiner Kindheit kannte ich jede Straße, jeden Weg und wusste, wer von meinen Freunden wo wohnt. Rückblickend verstehe ich das noch besser. Denn alles Vertraute wird durch einen Umzug verlassen. Menschen überlegen oft lange, ob sie den Schritt wagen, ob sie ihr Zuhause, ihre Heimat verlassen. Denn vieles bindet dort. Selbst wenn die Umstände nicht gut sind, wer weiß, was mich in der Fremde erwartet. Durch viele weitere Umzüge in meinem Leben kenne ich das Gefühl gut. Am Abend, bevor es losgeht, die Kisten und Koffer sind längst gepackt, die Kinder schlafen, da laufe ich ein letztes Mal durch die Wohnung. Es hallt, weil es so leer ist. Und ich denke an die Zeit, die ich hier verbracht habe. Dann frage ich mich, wie wird es dort sein? Die Bibel erzählt vom ersten Umzug. Da zog Abraham aus, wie der Herr zu ihm gesagt hatte, ins Land Kanaan. Es ist eine stark verdichtete Erzählung. Nicht erzählt werden die Zweifel. Nicht erzählt wird das Packen der Sachen. Nicht erzählt wird, wie sehr die Heimat fehlen könnte. Aber die Bibel schaut nach vorn. Nicht auf das, was zurückbleibt, sondern auf das, was kommen kann. Auf Gottes Verheißungen, auf den Segen. Für alle, die noch einmal aufbrechen, die in einer Zeit des Überganges leben, sei Segen auf ihrem Weg.
1: Das waren die Worte auf den Weg von Frank Städler hier auf Antenne Brandenburg. Und wir haben noch einen wichtigen Verkehrsservice.
3: Und zwar gucken wir auf die A10, südlicher Berliner Ring Richtung Dreieck Spreeau. Reifenteile haben wir da. Zwischen Rangsdorf und dem Schönefelder Kreuz liegen auf der linken und auf der mittleren Spur. Hier bitte vorsichtig fahren.
1: 9:45 haben wir es mittlerweile. Wir wünschen einen schönen guten Morgen. Morgen. Das ist Antenne Brandenburg. Und das ist Sascha.

0: 9.22 Uhr haben wir es.
1: Guten Morgen.
0: Werte Lords und Ladies, bitte lasst eure Smartphones im Zelt und schreitet zum Axtwerfen. So ungefähr stelle ich mir vor, wie es in einem Mittelalter-Ferienlager abgeht.
2: Ja, da hören wir doch mal. Mal sehen. Unser Morgenreporter Ivo Ziemann ist heute nämlich in so einem Mittelalter-Zeltlager. Keune, das ist der Ort des Geschehens in der Nähe von Lauchhammer. Ist da wirklich alle Technik verbannt, Ivo, und alles auf Mittelalter getrimmt?
3: Naja, es gibt schon mal kein WLAN. Also das ist für viele Kinder ja schon mal fast wie im Mittelalter.
0: Ja.
3: Und vor mir steht jetzt die Frieda, die ist hier. Handy gibt's hier nicht.
4: Nein.
3: Schlimm?
4: Eigentlich nicht. Nee. Also es ist auch mal toll, so ohne Tablet oder Handy mal so auszukommen. So.
3: Was macht dir denn hier Spaß? Was habt ihr denn schon gemacht?
4: Wir sind schon in den Wald gegangen, haben Holz geholt oder wir haben auch Essen gesucht und haben auch hier draußen selber Kartoffeln gemacht und auch so Porridge. Also mir macht es halt so Spaß, dass hier so viele Tiere sind und dass man in Planwegen schläft.
2: Klingt nach einem kleinen Abenteuer, ne?
0: Absolut,
2: ist das schön?
0: Ja. Mittelalter-Ferienlager in der Lausitz bei uns hier in Brandenburg. Und wenn Sie jetzt sagen, oh, das wäre auch für meine Kinder, für meinen Enkel auch was, sagen wir Ihnen gerne nochmal, wo das ist, unter der 0331 70 98 100. Jetzt haben wir es 7:07.
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1: Im Studio Ronald Schleif. Guten Morgen. Eine KI, die rechnet, welche Medikamente man besser nicht zusammennehmen sollte. Das begrüßt die Kassenärztliche Vereinigung Brandenburg. Hintergrund ist die Einführung des elektronischen Medikationsplans als Teil der Patientenakte. US-Präsident Trump hat wieder damit gedroht, die zivile Infrastruktur im Iran massiv anzugreifen. Man werde nächste Woche alle Kraftwerke und Brücken zerstören, wenn die Führung in Teheran nicht über ein Abkommen verhandle, so Trump. Spanien hat das Endspiel der Fußball-Weltmeisterschaft erreicht. Der Europameister besiegte im Halbfinale Frankreich mit 2:0 und spielt am Sonntag um den Titel. Den Finalgegner ermitteln Titelverteidiger Argentinien und England heute Abend 21 Uhr unserer Zeit.
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1: Wenn jemand gesundheitsbedingt nicht in die Bibliothek gehen kann, kommt die Bibliothek zu ihm, zumindest in Potsdam. Dort wird der sogenannte mobile Bibliotheksdienst weiter ausgebaut und ist nun dauerhaft verfügbar. Luise Burkhardt kennt die Einzelheiten.
2: Potsdamerinnen und Potsdamer, die nicht selbst vorbeikommen können, bekommen ab sofort regelmäßig und kostenfrei Bücher, Zeitschriften, Hörbücher, Musik und auch Filme direkt nach Hause. Bestellt werden kann online oder telefonisch, dann kommt der Fahrradkurierdienst der Stadt und bringt die Medien vorbei. Voraussetzung für den mobilen Bibliotheksdienst ist ein gültiger Bibliotheksausweis.
1: Anwohner der Kfz-Zulassungsstelle in Luckenwalde sind genervt, denn dort parken in der Louis-Pasteur-Straße zahlreiche Mietwagen. Das liegt nach Angaben des Straßenverkehrsamts von Teltow-Fläming zum Teil auch an der gestiegenen Zahl von Anmeldungen für Mietwagenunternehmen. Die Behörde greift nun zu Gegenmaßnahmen, wie uns Amtsleiterin Bettina Prinz sagt.
3: Das Straßenverkehrsamt hat hier mittels verkehrsrechtlicher Anordnung zum einen ein eingeschränktes Halteverbot und zum anderen befristetes Parken festgelegt und umgesetzt. Die dauerhafte Benutzung öffentlicher Parkflächen zu privaten und auch gewerblichen Zwecken konnte damit aus unserer Sicht effektiv eingedämmt werden.
1: Das Straßenverkehrsamt geht davon aus, dass unter anderem die Nähe zum Flughafen BER in Schönefeld die Mietwagenunternehmen nach Teltow-Fläming lockt. Mehr Grünflächen, Sitzmöglichkeiten und schattige Aufenthaltsbereiche. Erkner will die Innenstadt grüner und attraktiver machen. Nach Angaben der Stadtverwaltung konnten die Einwohner darüber abstimmen. Im Rahmen des Projekts Grünes Band könnte auch eine bisher offene Durchfahrt in der Friedrichstraße gesperrt werden. Dadurch würde eine Sackgasse entstehen mit mehr Platz für eine begrünte Fläche. Kritik gibt es unter anderem daran, dass dadurch Parkplätze wegfallen würden. Die Zeit 9.33 Uhr.
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4: Am sonnigsten ist es heute Richtung Prignitz, ein Sonne-Wolken-Mix. Dann in der Mitte Brandenburgs und tendenziell ein paar mehr Wolken Richtung Lausitz. Da kann es speziell gegen Abend auch mal kurz schauern. Ansonsten eigentlich ein schöner Sommertag, 24 bis 28 Grad. Aktuell ist es auch immer noch frisch, also durchlüften lohnt sich auch um die Uhrzeit jetzt noch. So um die 20 Grad haben wir nämlich gerade. Und heute Abend, wie gesagt, dann ein paar Schauer möglich. In der Nacht kann auch immer mal wieder so ein kleiner Regenschauer über uns wegziehen und morgen Vormittag geht es dann auch so weiter, auch ein bisschen grauer insgesamt bis zum Mittag und dann wird es langsam ein bisschen freundlicher bei 24 bis 28 Grad auch.
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4: A10 südlicher Berliner Ring Richtung Dreieck Spreeau zwischen Rangsdorf und dem Schönefelder Kreuz haben wir Reifenteile, die liegen auf der linken und auf der mittleren Spur und auf der A10 nördlicher Berliner Ring Richtung Dreieck Havelland 10 Minuten Stau und zwar zwischen Mühlenbeck und Birkenwerder, 2 Kilometer sind das. B96 Richtung Berlin, immer noch am A10-Anschluss Rangsdorf weiterhin gesperrt. Da muss nämlich nach einem Unfall ein kaputter Schwertransport erstmal repariert werden. Auf der Umleitung über Kleinkienitz brauchen Sie auch etwas mehr Zeit. Außerdem können Sie auf der südlichen A10 Richtung Frankfurt nicht in Rangsdorf abfahren. Stadtverkehr Berlin, A100 Richtung Treptow, 20 Minuten Baustellenstau zwischen Detmolder und Albuinstraße und Richtung Wedding, da stockt es abschnittsweise zwischen Oberland und Detmolder Straße. Und ein neuer Blitzer reingekommen in Wusterhausen in der Brunner Straße, stadteinwärts. Keine Fotos machen lassen, gute
5: Oha,
4: Fahrt.
5: Die kenne ich natürlich, die Straße. Zum Glück bin ich da heute nicht. 9.34 Uhr.
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5: Ja, weil Sie die nämlich heute gewinnen. Die schicken gelben Antenne Brandenburg-Tassen. Denn wir wissen natürlich, dass es vielen so geht wie Marco aus Senftenberg auf der Arbeit.
7: Wir haben nur eine Antenne Brandenburg-Tasse, aber die will jeder haben.
5: Deshalb spielen wir Tassenwürfeln.
4: Ja.
5: Ein Würfel hat ja zwischen 1 und 6 Augen. Mhm. Daher Ihre Chance, bis zu 6 Antennetassen zu gewinnen, damit endlich jeder eine hat. Anne, die Würfel gleich wieder. Jetzt anrufen. 0331 70 98 100. 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

0: Johannes Oering.
1: Mehr Glück als Verstand.
0: Ja, mal gucken, ob das jetzt klappt mit mehr Glück als Verstand vielleicht. Annelie und Markus hier, wer ist da? Hallo?
2: Ja, guten Morgen, hier ist der Dirk aus Power.
0: Dirk, grüß dich.
3: Na?
2: Endlich klappt's mal. Das ist mein Glückstag, wahrscheinlich wegen der Würfelei.
0: Das kann schon sein. Also erstmal ist ja sowieso Mittwoch heute, das heißt Hackepeterbrötchen ist ja immer schon Glückstag.
2: Ja.
3: Schönes Sommerwetter auch, Glück.
0: Und du?
2: Wunderbar, ja. Hier in Cottbus ist auch gerade schönes Wetter.
3: Ah ja, schön.
0: Das ist cool. Und jetzt hast du noch die einmalige Chance, wir machen das wirklich nur einmal, weil unser Chef gerade im Urlaub ist und wir den Schlüssel zum Tassenschrank haben, dass wir heute bis zu 6 Antennetassen auf einmal raushauen für Kollegen, Familie, dass auch wirklich jeder mal eine hat. Ne?
2: Also wir sind 5 Personen im Haushalt. Da würde sich jeder freuen.
0: Also 5 Tassen bräuchtest du, ja?
3: Und eine Besuchertasse wahrscheinlich, wa?
2: Ja gut, ja. Genau. Manchmal haben wir auch einen Schlafgast vom Jungen.
0: Ja, also eine mehr ist nicht verkehrt.
3: Okay.
2: Genau.
0: Annelie hat eine Tasse und einen Würfel. Der ist jetzt in der Tasse und sie schüttelt und schüttelt und wir hoffen
3: viel
0: mal.
3: Erwartungsdruck. Soll ich jetzt, ja?
2: Ja.
0: Was haben wir?
3: Oh Mann, ich habe Angst. Ich habe wirklich Angst. Ich möchte dich ja nicht enttäuschen. Das ist eine 3.
2: Völlig in Ordnung.
3: Aber?
0: Pass auf, du hast noch eine Chance. Wir machen jetzt Folgendes.
3: Überlegst dir.
0: Ich würfel jetzt nochmal, wenn du das möchtest. Es kann natürlich passieren, dass am Ende eine 1 oder eine 2 rauskommt. Es kann aber auch sein, dass wir die 4, 5 oder 6 kriegen.
2: Ich zocke. Heute
3: du
2: ist mein zockst. Glückstag. Ich
3: du zockst. Okay.
0: Hier, wir gucken jetzt mal.
3: Bin gespannt.
0: Mal gucken. Oh, der dreht sie noch. Es ist eine 6.
3: Ja!
0: Das ist kein Witz. Das ist kein Witz.
3: Das ist ja geil.
0: Es ist eine 6. Du kriegst 6 Antennetassen.
2: Na wunderbar.
0: Herzlichen Glückwunsch. Schön.
3: Besser als ein 6 am Lotto.
0: Gerne. Ey, der hat sich so gedreht.
3: Ja, ich weiß, ich hab's gesehen. Ja, auch geil. Und ich dachte so, jetzt sind wir hoffentlich davon.
0: Wie schön.

0: Gestern kurz mit meinem Nachbarn Lars überlegt, als ich ihm erzählt habe, dass wir so ein Antenne-Würfelspiel hier machen, ob ich mir einen Würfel aus Hack baue, also so ein Brate sozusagen, weil ja heute Mittwoch ist. Ja. Da meinte er so, ja, dann machst du schön die Augen des Würfels, machst du so mit Nelken, weil Pfefferkörner werden nicht halten.
1: Mhm. Gott sei Dank ist dieses Projekt an deiner Faulheit gescheitert.
0: Ja, aber irgendwann werde ich das nochmal machen. Wir wünschen Ihnen ganz viel Spaß, apropos Hackepeter und so weiter. Es gibt gleich wieder lecker Essen bei René Hausmann, er hat ein Antenne-Grill-Paket für Sie. Kurz nach 10 und wir sind morgen früh wieder da. Annelie Rienicker
1: und Markus Asmus.
0: Tschüss. Jetzt haben wir es 9:54 Uhr.
1: Ja, stimmt. Steht ja.

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1: Im Studio Jasmin Becker, guten Tag. Im Prozess um einen Fall von Selbstjustiz soll heute am Landgericht Cottbus ein Urteil gesprochen werden. Ein Mann und eine Frau sollen ihr Opfer in dessen Cottbuser Wohnung abgepasst und schwer misshandelt haben. Antenne-Reporterin Aspasia Opitz berichtet.
2: Die Angeklagten sollen in der Wohnung auf den Mann gewartet und ihn nach seiner Rückkehr angegriffen haben. Laut Anklage traten und schlugen sie ihm unter anderem gegen den Kopf und misshandelten ihn über mehrere Stunden. Hintergrund soll der Verdacht gewesen sein, der Mann habe die Tochter der Angeklagten sexuell belästigt. Die Staatsanwaltschaft wertet die Tat unter anderem als versuchten Mord und fordert 12 Jahre Haft für den angeklagten Mann und 10 Jahre für die mitangeklagte Frau.
1: In Brandenburg könnte es morgen und übermorgen Unwetter geben. Nach Angaben des Deutschen Wetterdienstes kann es auch schon heute örtlich Schauer, Starkregen oder Gewitter geben. In den nächsten beiden Tagen seien auch Sturmböen und Hagel möglich. Es bleibt mit Werten bis zu 30 Grad auch weiter sehr warm. Deswegen ist auch die Waldbrandgefahr in Brandenburg weiterhin hoch. In den 7 nördlichen Landkreisen unseres Bundeslandes gilt die Warnstufe 4 von 5. Heute startet die Pilotphase für den elektronischen Medikationsplan in der EPA, also in der elektronischen Patientenakte. Er soll helfen, gefährliche Wechselwirkungen zwischen Medikamenten zu verhindern. Getestet wird erstmal in einigen Modellregionen. Das sagte uns der IT-Vorstand der Kassenärztlichen Vereinigung Brandenburg, Holger Rostek.
3: Es ist sozusagen eine Erweiterung jetzt der elektronischen Patientenakte, sodass auch die Medikamente sowie die Verordnung, das heißt also wann muss ich welches Medikament nehmen, in der elektronischen Patientenakte gespeichert werden, und das ist ein sinnvoller Schritt. Wir erhoffen uns dadurch natürlich eine erhöhte Medikationssicherheit. Viele Patienten bekommen von unterschiedlichen Ärzten und Ärztinnen Medikamente verordnet, und es ist ganz wichtig, dass die aufeinander abgestimmt sind, weil die Medikamente ja untereinander nicht immer ganz kompatibel sind, und dafür ist dieser Medikationsplan da.
1: In Brandenburg wird der elektronische Medikationsplan dann wahrscheinlich ab dem nächsten Jahr verfügbar sein. Weniger Bürokratie in Deutschland, das will die Bundesregierung. Das Kabinett berät heute darüber, wie man das erreichen kann. Laut Digitalminister Wittberger stehen 10 Maßnahmen aus verschiedenen Ministerien auf der Tagesordnung. In der ARD forderte er mehr Tempo bei Genehmigungsverfahren.
4: Vor kurzem haben wir eine ganz fantastische Chipfabrik im Größenordnung Investitionsvolumen von 5 Milliarden Euro in Dresden eingeweiht. Die ist gebaut worden in 3 Jahren, und das ist schon ein ziemlich komplexes Projekt. Das heißt, es geht auch mit Tempo. Das muss natürlich zur Regel werden. Und dazu schaffen wir jetzt die notwendigen Voraussetzungen, dass die Genehmigungen auch schneller laufen und dass dann auch während des Baus bestimmte Dinge einfacher gestaltet werden können. Und dann kommt es natürlich auch auf die Umsetzung lokal vor Ort an.
1: Und soweit die Antenne Brandenburg Nachrichten. 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
5: Es sieht ja gerade gar nicht mal so schlecht aus. Wo ist denn mein Wetter nur hier? Heute mal Sonne, mal Wolken und von Südosten her ein paar Schauer. Die Höchstwerte liegen bei all dem zwischen 24 und 28, in Berlin bei 26 Grad. Aktuelle Temperaturen, wir haben 18 Grad in Koschen und Rathenow, 19 melden Luckenwalde und Brandenburg-Havel und 21 Grad zur Stunde in Nauen und Perleberg. In der Nacht wechselnd bis stark bewölkt, gebietsweise auch Schauer, teilweise mit Blitz und Donner, Schwerpunkt im Nordosten. Temperaturen bei 17 bis 14 Grad. So, und morgen, da haben wir dichte Wolken und besonders im Norden ein paar Schauer oder Gewitter. Im Verlauf dann von Süden freundlicher, bleibt trocken bei 26 bis 29, in Berlin bei 28 Grad.
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5: So, der Blick auf die Straßen, was haben wir da? Eine Meldung von der A10, nördlicher Berliner Ring, Richtung Dreieck Havelland. Zwischen Mühlenbeck und Birkenwerda haben wir 2 Kilometer Stau wegen Reinigungsarbeiten. Hier dauert es aktuell 20 Minuten länger. Die B96 Zossen Richtung Berlin ist am A10 Anschluss Rangsdorf weiterhin gesperrt. Dort muss ein defekter Schwertransport repariert werden. Auf der Umleitung über Kleinkienitz sollen sie etwas mehr Zeit einplanen. Außerdem können sie auf der südlichen A10 Richtung Frankfurt nicht in Rangsdorf abfahren. Stadtverkehr Berlin, Stadtring A100 zwischen Detmolder und Albuinstraße stockt in beiden Richtungen an den Baustellen. Hier momentan etwa eine Viertelstunde mehr einplanen. Auf der A111 stadteinwärts ist der Flughafentunnel momentan gesperrt. Dort wurde die Höhenkontrolle ausgelöst. Sie werden über den Kurt-Schumacher-Damm umgeleitet. So, und jetzt noch die Blitzer, dann sind wir hier durch. B112 zwischen Losse und Frankfurt oder einer in Falkensee in der Beethovenallee Richtung Schönwalder Straße der nächste. Und es blitzt in Teltow in der Isarstraße Richtung Ruhlsdorf. Staus, Blitzer und Entwarnungen können Sie gerne melden beim Antenne-Verkehrsservice. Die Nummer 0331 70 98 101. Dankeschön fürs Melden und allen unterwegs eine gute Fahrt.
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5: 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Ja, ich bin da bei der Arbeit. Und Sie so?
6: Hi, hi. Beim Antenne-Grillmeister geht's jetzt um die Wurst. Oder besser um die Würste im Grillpaket. Können Sie jetzt gewinnen. 0331 70 98 100.

0: Orbison auf Antenne Brandenburg. So, bei einer WM, Tore sind ja was Feines, ja, aber der wahre Jubel, der bricht eigentlich erst aus, wenn die Grillwürste fertig sind, oder? Genau darum kümmern wir uns.
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0: Während die WM läuft, schenken wir Ihnen täglich Grillpakete von Golsner mit Stadion, Bratwürsten, Grillknackern und Barbecue, Kartoffelsalat mit pikantem Dressing und das weiß ich nie was. So, der Grillmeister ist gelaufen. Schauen wir mal, wer da ist. Schönen guten Tag, hier ist René Hausmann. Hallo.
2: Ja, und hier ist der Rainer Zeidler und ich rufe an aus der Nähe von Wesenberg vom Campingplatz.
0: Vom Campingplatz, Rainer? Das ist ja die Ecke, wo 80% am Tag gegrillt wird, oder?
2: Ja, aber leider wird heute die Haut gegrillt. Stimmt. Wir sind hier mit unserem Enkelsohn und genießen die Welt.
0: Das klingt wirklich super entspannt. Wie ist denn das Wasser da?
2: Sehr gut.
0: Ah, super.
2: Also die Wasserqualität ist wirklich gut und wir gehen auch jeden Tag ins Wasser baden, aber es ist erfrischend.
0: Und so muss es auch bleiben. Auf der einen Seite erfrischend und dann natürlich zum Abendessen soll es auch was Ordentliches auf den Grill geben. Lieber Rainer, dann will ich mich doch nicht in den Weg stellen. Dann sorgen wir dafür, dass das Grillpaket bei Ihnen ankommt auf dem Campingplatz. Das kriegen wir irgendwie hin.
2: Ja, ich bedanke mich riesig. Ja, also ganz große Klasse. Ja.
0: Rainer, ansonsten gestern Fußball geguckt?
2: Ja, selbstverständlich. Vor dem Wohnmobil haben wir gesessen. Die Nachbarn überall war Fernseher an.
0: Und traurig gewesen, dass Frankreich rausgeflogen ist?
2: Nee, eigentlich gar nicht. Und okay. Heute Abend geben wir auf dem Campingplatz großen Beleinwand Public Viewing.
0: Da höre ich ja richtig das Brennen zum Fußball raus. Also genau so muss es sein.
2: Ich habe meinen Enkel mit, der spielt nur Fußball. Das ist der einzige Sport, den er wirklich kennt.
0: Dann wünsche ich Ihnen allen noch richtig schöne Ferien, eine gute Zeit beim Campen, viel Spaß beim Grillen und natürlich noch, dass die WM vielleicht auch noch so ausgeht, wie Sie sich das vorstellen, Rainer.
2: Ja, also ich bin der Meinung, die beste Mannschaft soll gewinnen und dann ist gut.
0: Dann bitte noch am Telefon bleiben, Rainer. Liebe Grüße und einen schönen Tag noch. Tschüss.
2: Dankeschön. Tschüss.
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0: Urlaubszeit, oder? Madonna mit Holiday, die schönste Musik für Brandenburg auf der Antenne, damit 10.30 Uhr.
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2: Im Studio Potsdam Ronald Schleif, guten Tag. In der Urlaubszeit häufen sich immer wieder die Einbrüche. Bevor es in die Ferien geht, sollte deshalb jeder prüfen, ob Fenster und Türen in der Wohnung oder dem Haus sicher verschlossen sind. Außerdem rät die Polizei, Kameras oder Bewegungsmelder zu installieren, damit das Risiko eines Einbruchs während der Abwesenheit sinkt. Weitere Tipps hat Polizeisprecher Philipp Mahnke.
3: Informieren Sie auch die Nachbarn über Ihre Abwesenheit und bitten Sie um Unterstützung. Die Nachbarn können beispielsweise den Anschein eines bewohnten Hauses erwecken, indem sie den Briefkasten leeren, die Mülltonnen herausstellen oder gelegentlich auch die Jalousien hochziehen. Generell gilt, und nicht nur in der Urlaubszeit, seien Sie grundsätzlich wachsam, melden Sie verdächtige Personen und Fahrzeuge zeitnah der Polizei.
2: Damit die lange Fahrt in den Urlaub ohne Panne endet, kann man heute noch mal das Auto überprüfen lassen. Der ADAC hat sein Prüf- und Servicemobil in Hoppegarten im Kreis Märkisch-Oderland aufgebaut. Die mobile gelbe Werkstatt öffnet am Vormittag auf dem Parkplatz eines Baumarktes an der Bundesstraße 1. Der Autocheck ist kostenlos für alle, wie Prüfer René Kür sagt.
4: ADAC-Mitglied muss man nicht sein. Als Nichtmitglied hat man immer eine kostenlose Prüfung. Das ist bei uns hier die Bremsprüfung, Stoßdämpferprüfung, Spurverlaufsmessung, Sichtkontrolle, Bremse, Reifen, Motorraum. Und diesen Monat ist eine Sonderaktion, da überprüfen wir die Klimaanlage.
2: Außerdem gibt es einen kostenfreien Fahrradcheck. Überfüllte öffentliche Mülleimer und verdreckte Plätze sorgen in Ludwigsfelde für Ärger. Als Reaktion haben die Stadtverordneten jetzt Maßnahmen beschlossen, wie das Stadtbild sauberer werden soll. Der stellvertretende Bürgermeister Paul Nipalla.
5: Das eine ist, die Mülleimer gegebenenfalls umzurüsten, damit durch Tiere dort kein Müll rausgetragen und verbreitet werden kann. Das zweite ist, dass wir beim Thema auch von überquillenden und zu vollen Mülleimern mit Sensorik arbeiten wollen, um dort die Entleerungsintervalle passgenauer rausarbeiten zu können. Und das dritte ist natürlich als Schlüsselmaßnahme auch nochmal eine Sensibilisierungskampagne. Thema individuelles Verhalten im öffentlichen Raum.
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2: Heute scheint zeitweise die Sonne, die wechselt sich ab mit mal mehr oder weniger dichten Wolken und meist bleibt es dazu trocken. Die Höchstwerte bei 24 bis 28 Grad. Aktuell sind es in Fürstenberg und Potsdam 20 Grad, Wusterwitz und Luckenwalde melden 19. Die Zeit 10.33 Uhr.
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0: Der Blick auf die Straßen zur A10 zunächst nördlicher Berliner Ring Richtung Dreieckhafenland. Zwischen Mühlenbeck und Birkenwerder gibt es 2 Kilometer Stau wegen Reinigungsarbeiten. Hier dauert es aktuell 10 Minuten länger. A13 Dresden Richtung Berlin zwischen Ruhland und Schwarzheide gibt es Behinderung nach einem Unfall. Aber wir haben auch gute Nachrichten. Und zwar von der B96 Zossen Richtung Berlin. Am A10 Anschluss Rangsdorf haben sie wieder freie Fahrt. Der defekte Schwertransport ist repariert. So, dann rüber zum Stadtverkehr Berlin. Stadtring A100 zwischen Detmolder und Albuinstraße stockt es in beiden Richtungen an Baustellen. Hier dauert es etwa eine Viertelstunde länger. Und Blitzer, die stehen auf der B96 in Baruth in beiden Richtungen. Simone, Dankeschön fürs Durchgeben und ankommen wie immer ungeblitzt, ja. In Dannenwalde haben wir den nächsten in der Prignitz aus Richtung Gumtow und zwischen Eichhorst und Großschönebeck wird auch nochmal geblitzt. Den hat André gesehen. Auch Ihnen, André, Dankeschön fürs Melden. Staus, Blitzer und Entwarnungen gerne melden, vorbildlich, so wie Simone und André eben, unter 0331 70 98 101. Allen unterwegs eine gute Fahrt.
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0: So, das sind jetzt wieder 3 Songs ohne Unterbrechung. Sie wissen, was das bedeutet. Ja, der Onkel-Moderator hält den Rand und lässt die singen, die von sich sagen, dass sie es können. Lassen Sie die Sonne rein. Wir liefern dazu mehr Musik für den Urlaub oder die Arbeit. Gleich von Supertramp. Mit dabei auch Nick Kershaw und den Anfang macht Udo Lindenberg. Ich bin René Hausmann und wünsche nur Freude beim Hören.

0: Toller Song. Breakfast in America, Supertramp, gehört auf Antenne Brandenburg. So, ich habe jetzt eine spannende Podcast-Empfehlung für Sie. Ich bin ja immer dankbar für sowas, ja, bei dem Überangebot. Und außerdem ist Urlaubszeit, da kann man gar nicht genug davon haben. Es geht diesmal um eine Geschichte, wie sie viele in diesem Land so oder so ähnlich erlebt haben. Luise Omaguni, die war mal im Gefängnis. Seit die 31-jährige Enkelin denken kann, spricht die Großmutter von dieser Zeit, wie sie geschnappt wurde, als sie versucht hat, aus der DDR zu fliehen. Von den Entbehrungen, den Demütigungen, der psychischen Gewalt, die sie im Stasi-Gefängnis erlebt hat.
1: Und da musste ich mich sofort nackt ausziehen und alles abgeben, was ich bei mir hatte.
2: Vor dem Stasi?
1: Ja, ja. Und das ging schon ziemlich autoritär zu. Weil ich mich natürlich geweigert habe. Ich sage so, warum soll ich mich hier ausziehen? Wo bin ich denn überhaupt? Ja, das werden Sie schon merken.
0: Tja, jahrelang hat Guni im Gefängnis verbracht, getrennt von Mann und Kindern. Eine Zeit, die sie bis heute nicht verkraften kann.
1: Natürlich sind manche Nächte heute noch so, dass ich eingesperrt bin und irgendwo. Es müssen nicht jetzt hier solche Horrorgefängnisse sein, aber dieses Gefühl, eingesperrt zu sein, habe ich eigentlich die ganzen Jahre behalten. Es ist etwas weniger geworden, aber es kommt doch immer wieder vor. Dann muss man eben morgens sich auf die Schulter klopfen und sagen, ich bin frei, es geht mir gut, ich bin glücklich und ich bin kein Opfer, ich bin ein Held. Und dann redet man sich das wieder ein und dann funktioniert auch der Alltag wieder.
0: Ja, Oma Guni ist Zeitzeugin und sie möchte nicht nur ihrer Enkelin von ihren Erlebnissen erzählen. 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

George Ezra mit Play Me Don't Me. Übrigens, wegen seiner markanten und tiefen Stimme denken ja viele, er war deutlich älter, als er diesen Song aufgenommen hat. Aber tatsächlich war George Ezra gerade mal Anfang 20, als er mit seinen ersten Hits die Charts klar gemacht hat. Ja, also manche Stimmen, die brauchen eben keinen Bart, um erwachsen zu klingen. Hier ist Antenne Brandenburg mit der schönsten Musik für Brandenburg und dem Song Jetzt. Da braucht man eigentlich nichts hinzuzufügen, ihn einfach nur abzufahren. Alles andere klärt sich von alleine.

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1: Im Studio Jasmin Becker, guten Tag. Am Cottbuser Landgericht wird heute das Urteil in einem Prozess um einen Fall von Selbstjustiz erwartet. Ein Mann und eine Frau sollen ihr Opfer über mehrere Stunden misshandelt und schwer verletzt haben. Aspasia Opitz berichtet.
2: Die Angeklagten sollen in der Wohnung auf den Mann gewartet und ihn nach seiner Rückkehr angegriffen haben. Laut Anklage traten und schlugen sie ihm unter anderem gegen den Kopf und misshandelten ihn über mehrere Stunden. Hintergrund soll der Verdacht gewesen sein, der Mann habe die Tochter der Angeklagten sexuell belästigt. Die Staatsanwaltschaft wirft den beiden Angeklagten unter anderem versuchten Mord, besonders schwere sexuelle Nötigung und versuchte Geiselnahme vor.
1: Wenn Menschen vermisst werden, dann zählt jede Minute. Darauf bereiten sich in dieser Woche mehr als 40 Rettungshundeteams aus ganz Deutschland in der Prignitz vor. Beim 8. Rettungshunde-Camp trainieren Mensch und Hund unter anderem die Suche nach Vermissten im Wald und nach Verschütteten. Organisiert wird das Camp von der Prignitzer Rettungshundestaffel. Deren Chefin Antonia Zado sagte uns:
3: Wir trainieren Personenspürsuche, also Mentrailing und Trümmersuche, Gebäudesuche, Flächensuche. Und jede Gruppe ist jeden Tag woanders in einem anderen Gebiet, ganzen Tag. Und trainiert die Aufgaben, die sich selbst stellen, Schwerpunkte, bestimmte Baustellen abarbeiten, Aufgaben erledigen, neue Methoden probieren, neue Ausbildungstipps sammeln, die Hunde ausbilden, die Menschen ausbilden.
1: Das Rettungshundecamp in der Prignitz geht noch bis Sonnabend. In der Nähe von Neuranft im Oderbruch ist ein Motorradfahrer tot aufgefunden worden. Wie die Polizeidirektion Ost dem RBB gesagt hat, haben Zeugen die Leiche des Mannes und das Motorrad gestern Abend auf der L28 entdeckt. Nach bisherigen Erkenntnissen ist der 47-Jährige in einer Kurve von der Fahrbahn abgekommen. Warum, ist noch unklar. Bundesdigitalminister Wildberger will weniger Bürokratie in Deutschland. Deshalb soll es Entlastungen geben. Als Beispiel nannte er die Arztüberweisung. Sie werde digitalisiert und in Papierform abgeschafft. Auch Genehmigungen für Unternehmen müssten beschleunigt werden. Heute berät das Bundeskabinett das sogenannte Entlastungskabinett. Hauptstadtkorrespondent Frank Eichmann.
4: Die Idee mit dem Entlastungskabinett hatte Bundesdigitalminister Wildberger. Bei der Premiere im vergangenen November wurden Maßnahmen beschlossen, mit denen die sogenannten Bürokratiekosten um rund 10 Milliarden Euro sinken sollen. Heute geht es um weitere 600 Millionen Euro. Insgesamt stehen über 10 Vorhaben auf dem Zettel. Darunter das Ende der Umweltplakette für E-Autos und die weitere Digitalisierung im Gesundheitssystem. Bereich. Die Bundesregierung hat sich im Koalitionsvertrag vorgenommen, die Bürokratiekosten des Bundes um ein Viertel oder 16 Milliarden Euro zu senken.
1: Und soweit die Antenne Brandenburg Nachrichten. 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
5: Alles dabei, mal Sonne, mal Wolken, auch ein paar Schauer könnte es mal geben heute. Temperaturen liegen bei 24 bis 28, in Berlin bei 26 Grad. Dazu wird so ein leichter bis mäßiger Wind aus Nordost. Die Nacht ist wechselnd bis stark bewölkt. Gebietsweise kann es mal Schauer geben, teilweise auch mit Blitz und Donner. Schwerpunkt Nordosten. Die Temperaturen am Morgen liegen dann bei 17 bis 14, in Berlin bei 17 Grad. So, morgen, da starten wir erstmal mit vielen dichten Wolken. Besonders im Norden kann es Schauer oder Gewitter geben. Im Verlauf dann von Süden her wieder ein bisschen freundlicher und auch trocken. Temperaturen weiter warm oder heiß, sommerlich. 26 bis 29 Grad. Am Freitag erstmal sonnig, dann von Südwesten her Wolken, kräftige Schauer und Gewitter inklusive. Am Samstag erst noch ein paar kompakte Wolkenfelder und gebietsweise Schauer oder Gewitter. Im Verlauf dann von Westen wieder allmählich freundlicher.
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5: Der Blick auf die Straßen. Was haben wir da? Eine Melle von der A10, genau. Nördlicher Berliner Ring Richtung Dreieckhavelland zwischen Mühlenbeck und Birkenwerder. 2 Kilometer Stau wegen Reinigungsarbeiten. Hier brauchen Sie momentan etwa 20 Minuten länger. A10, westlicher Berliner Ring Richtung Dreieckhavelland. Hier dauert es an einer Baustelle zwischen Großkreuz und Vöben auch gute 20 Minuten länger. A13, Dresden Richtung Berlin. Zwischen Ruhland und Schwarzheide gibt es Behinderungen nach einem Unfall. A115, Berlin Richtung Dreieck-Nudetal. Die Ausfahrt Saarmund ist wegen Bauarbeiten derzeit gesperrt. Dann rüber zum Stadtverkehr Berlin, Stadtring A100. Zwischen Detmolder und Albuinstraße stockt es in beiden Richtungen an Baustellen. Planen Sie hier bis zu einer Viertelstunde mehr ein. Geblitzt wird, das haben Sie uns verraten, auf der B96 in Baruth in beiden Richtungen, dann auf der B97 am Abzweig Cottbus in Richtung Guben und auf der B112 zwischen Lossow und Frankfurt-Oder. Staus, Blitze und Entwarnungen können Sie gerne melden beim Antenne Verkehrsservice. Da sitzt der Sascha und ist erreichbar unter der 0331 70 98 101. Dankeschön dafür und allen unterwegs eine gute Fahrt.
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5: Ja, und ich finde ja um kurz nach 11, da kann man mal wieder über Urlaub sprechen, oder? Auch über die Dinge, die uns dabei manchmal Bauchschmerzen verursachen. Ne? Koffer gepackt, Reisepass dabei, Hotel ist gebucht, aber trotzdem spielt der ganze Körper komplett verrückt. Warum manche Menschen kurz vorm Urlaub eher nervös als entspannt sind und was gegen dieses Reisefieber hilft, das klären wir gleich mit einem Psychologen.

0: war Party bei Ed Sheeran. Galway Girl gehört auf Antenne Brandenburg. So, falls Sie sich gerade auf Tipps gegen Reisefieber gefreut haben, die gibt es noch, ja, die kommen nach 12. Vorher machen wir eine kleine Zwischenlandung beim Finanzamt. Das ist zwar nicht ganz so schön wie der Urlaub, kann aber ähnlich spannend werden. Die Steuererklärung, ja, die ist ja so ein bisschen wie ein Zahnarzttermin. Man weiß, dass er kommt und schiebt ihn trotzdem gerne vor sich her. Blöd nur, der 31. Juli, der lässt sich leider nicht verschieben. Oder vielleicht doch? Für wen die Frist überhaupt gilt, wer noch Zeit hat und welche Fehler sie besser vermeiden, darüber spreche ich jetzt mit Isabel Pohlmann, Steuerexpertin von der Stiftung Warentest. Schönen guten Tag.
1: Ja, guten Tag.
0: Was gibt's denn eigentlich für Neuerungen bei der Steuererklärung?
1: Neu ist zum Beispiel, dass man über die Mein Elster Plus App eine vorausgefüllte Steuererklärung aufs Handy bekommen kann und dann kann man sich die eben anschauen und gucken, ist die in Ordnung oder nicht und dann kann man die direkt wegschicken, hat also das Finanzamt die Arbeit machen lassen.
0: Halten Sie das persönlich für eine gute Sache oder?
1: Es ist so eine Motivationshilfe, um überhaupt sich erstmal mit diesem Thema zu beschäftigen. Ich meine, das kennen wir ja alle. Steuererklärung ist jetzt nicht das Tollste, was man machen möchte. Aber wenn man dann vom Finanzamt eben diese vorausgefüllte Datei schon mal hat, kann man dann noch die eigenen Ausgaben, Werbungskosten für den Arbeitsweg und so weiter ergänzen.
0: Wer muss denn eigentlich überhaupt eine Steuererklärung abgeben und weiß es vielleicht gar nicht?
1: Da gehören zum Beispiel Ehepaare, die Einkommen nach Steuerklasse 3 und 5 abgerechnet bekommen. Oder wer zum Beispiel Arbeitslosengeld oder Krankengeld bezogen hat und über

0: 10 Euro liegt, der muss die Steuererklärung einreichen.
1: Und wenn ich nicht muss, kann ich denn guten Gewissens darauf verzichten oder soll ich vielleicht lieber doch?
0: Also ich würde sagen, für ganz, ganz viele lohnt sich das auf jeden Fall, eben weil der Arbeitsweg, vielleicht auch die Homeoffice-Pauschale, das sind Sachen, die können sich echt bezahlt machen.
1: Ja.
0: Vielleicht noch eine Zahl, also im Schnitt brachte die Steuererklärung in der jüngeren Vergangenheit 1170 Euro zurück und das ist natürlich schon ein ganz schöner Stundenlohn für die Steuererklärung.
1: Absolut. Haben Sie denn vielleicht noch einen Geheimtipp für uns, was extrem wichtig ist?
0: Wer letztes Jahr vor Weihnachten noch gespendet hat, der hat gute Chancen, damit sich noch ein bisschen Geld zurückzuholen. Oder auch wer den Maler engagiert hat oder vielleicht dann doch mal im Garten Unterstützung brauchte. Das kann man auch alles abrechnen und das ist dann ja schon eine ganz schöne Sache.
1: Super Tipp. Frau Pohlmann, Sie haben vermutlich Ihre Steuererklärung längst gemacht, oder?
0: Dazu sage ich jetzt mal nichts, aber ich werde mich drum kümmern.
1: Gut, Isabel Pohlmann, Steuerexpertin von der Stiftung Warentest. Ich wünsche Ihnen einen schönen Tag und maximale Erfolge bei der Steuererklärung.
0: Alles klar, ich danke Ihnen.

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0: die Backstreet Boys, As Long As You Love Me, gehört auf der Antenne um 11.30 Uhr.
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2: Im Studio Potsdam, Ronald Schleif. Guten Tag. Potsdam schränkt das Sprengen von Gärten ein. Ab sofort darf dazu kein Wasser mehr aus Seen, Flüssen und Gräben entnommen werden. Die Stadtverwaltung informierte am Vormittag über eine entsprechende Allgemeinverfügung, die in Kraft getreten ist. Begründet wird das Entnahmeverbot mit dem Wassermangel durch die geringen Niederschläge. Die Regelung soll bis zum 1. Oktober gelten. Zuvor hatten schon die Kreise Potsdam-Mittelmark und Havelland und die Stadt Brandenburg an der Havel die Wasserentnahme eingeschränkt. Regionale Unterstützungsangebote rund um Pflege, Betreuung und Familienhilfe, darum geht es am Nachmittag bei der Messe Pflege und Familie in Königs Wusterhausen. Die Veranstalter wollen zeigen, dass mit Fragen rund um Pflege und Unterstützung niemand allein bleiben muss. Susanne Hakenjos kennt weitere Einzelheiten.
3: An der Messe nehmen zahlreiche regionale Akteure teil. Vom Pflegestützpunkt über verschiedene Anbieter von Dienstleistungen rund um Pflege bis hin zu Beratungen zu Demenz, Ehrenamt und Hilfsmitteln. Das Ganze richtet sich an pflegende Angehörige, Senioren, Familien und Menschen, die sich frühzeitig zum Thema Pflege informieren möchten. Die Veranstaltung findet von 14 bis 18 Uhr im Dorfgemeinschaftshaus Diepensee im Ortsteil Deutsch-Wusterhausen statt.
2: Organisator ist das ehrenamtliche Projekt der DRK Quartierskümmerer. Für Mietwagenfirmen ist der Kreis Teltow-Fläming sehr attraktiv. In den vergangenen beiden Jahren ist die Zahl der Anmeldungen von Mietwagen stark gestiegen. Anwohner in Luckenwalde bekommen das zu spüren, besonders rund um die Zulassungsstelle in der Louis-Pasteur-Straße stehen zahlreiche Mietwagen. Zu den hohen Anmeldezahlen sagte uns Bettina Prinz vom Straßenverkehrsamt Teltow-Fläming.
4: Der deutliche Zuwachs des Mietwagengewerbes im Landkreis Teltow-Fläming lässt sich durchaus auf die dynamische Entwicklung der Region, die Nähe zur Metropole Berlin sowie die Inbetriebnahme des Flughafens BER zurückführen.
2: Außerdem geht die Kreisverwaltung davon aus, dass Anmeldungen in Berlin und anderen Großstädten deutlich teurer sind.
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2: Heute scheint zeitweise die Sonne, die wechselt sich ab mit mal mehr, mal weniger dichten Wolken. Meist bleibt es dazu trocken, das Ganze bei 24 bis 28 Grad. Die Zeit 11.33 Uhr.
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0: Mit einem Blick auf die A10, nördlicher Berliner Ring, Richtung Dreieck Havelland, zwischen Mühlenbeck und Birkenwerder, 2 Kilometer Stau wegen Reinigungsarbeiten. Hier dauert es aktuell 20 Minuten länger. A10, westlicher Berliner Ring, Richtung Dreieck Havelland, zwischen Großkreuz und Vöben, da stehen Sie an der Baustelle noch gute 20 Minuten im Stau. A115, Berlin, Richtung Dreieck Nutetal, die Ausfahrt Saarmund ist wegen Bauarbeiten derzeit gesperrt. Dann zum Stadtverkehr Berlin, Stadtring A100, zwischen Detmolder und Alboinstraße, stockt in beiden Richtungen. Das Ganze hier wegen Baustellen, planen Sie eine Viertelstunde mehr ein. In Fendtwohl ist die Landsberger Allee statt Auswärtsabkreuzung Weißenseer Weg nach einem Unfall gesperrt. Und Blitzer stehen auf der B96 in Margaretenhof Richtung Löwenberg, auf der B97 am Abzweig Cottbus Richtung Guben. Das Ganze, den hat Anton gesehen. Dankeschön, Anton, fürs Durchgeben. Gut und ungeblitzt ankommen bitte, ja, Anton? Und dann haben wir noch einen auf der B167 in Neuruppin Richtung Altruppin. Haben Sie vielleicht auch noch was entdeckt unterwegs, so wie Anton? Dann anrufen bitte, auch wie er, 0331 70 98 101. Da sitzt der Sascha und ist erreichbar und nimmt alles Gesehene entgegen. Vielen Dank dafür und allen unterwegs eine gute Fahrt.
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0: So, und dazu gibt's 3 Songs ohne Unterbrechung. Ja, mehr Musik für alle, die sowieso nie genug kriegen können. Und gespart wird ja schon an allen Ecken. Ja, bei der Musik machen wir da nicht mit. Davon gibt's hier reichlich. Zum Beispiel von Janet Jackson, Whoops Now, wenn wir hören. Village People mit dabei mit YMCA. Und den Anfang machen die großartigen Madness. Waren ja gerade erst in Berlin. Our House, der erste Song.

0: Janet Jackson, Oops Now, gehört auf der Antenne. So, Zeit für die Forschung.
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0: Und wir sind in Wandlitz bei Jörg-Peter Rosenfeld. Guten Tag.
2: Ja, einen schönen guten Tag ebenfalls.
0: Herr Rosenfeld, Sie haben uns geschrieben, dass Sie gerne mehr zum Namen wissen möchten. Und es gibt direkte Vorfahren von Ihnen aus der Berlin-Region.
2: Ja.
0: Herr Professor Udolf, was können Sie denn machen mit den Rosenfelds? Ja, das wird schwierig, oder?
3: Das ist die Frage, woher Sie gekommen sind nach Berlin. Herr Rosenfeld, schönen guten Tag. Ja, hallo.
2: Schönen guten Tag ebenfalls.
3: Zum Namen selbst kann ich natürlich einiges sagen. Es gibt etliche Orte, die Rosenfeld heißen, aber das ist noch nicht alles. Ja. Denn es kann doch Folgendes sein, es kann doch ein Örtlichkeitsname sein. Das heißt, wir haben ein Feld, das heißt Rosenfeld. Und zwar ist Rose hier zu verstehen, ganz sicher nicht als die Rose, wie wir sie alle kennen, sondern die Heckenrose oder der Weißdorn.
2: Aha.
3: Die ist früher nämlich als Rose bezeichnet worden. Und es geht um Folgendes, sowohl die Ortsnamen wie auch die Örtlichkeitsnamen wurden so genannt, weil dort Heckenrosen gestanden haben. Das ist die Klärung für die Ortsnamen, ne? Ja. Mhm. Und jetzt kommt es darauf an, lieber Herr Rosenfeld, woher kam Ihre Sippe?
2: Ja.
3: Und da kann ich Ihnen auch nicht helfen, denn es gibt natürlich etliche Ortsnamen, die Rosenfeld heißen. Sie müssen bitte, ohne Hausaufgaben kommen Sie von mir heute nicht weg. Ja? Sie müssen bitte schauen, wohin die Spuren Ihrer Familie gehen, und zwar soweit es geht zurück. Und wenn Sie dort dann in dieser Region einen Ort in der Nähe finden, der Rosenfeld heißen, dann haben Sie die Lösung, woher letztlich Ihr Name kommt. Die Bedeutung habe ich Ihnen geschildert. Es bleiben also Fragen offen. Okay?
2: Muss ich mit leben, ja.
3: Ja, müssen Sie.
0: Herr Rosenfeld, ganz liebe Grüße nach Wandlitz.
2: Ja.
0: Ich wünsche Ihnen noch einen tollen Tag und maximale Erfolge beim Lösen der Hausaufgaben. Ja?
2: Danke.
0: Okay.
2: Tschüss. Tschüss.
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0: Dan Hartman, Relight My Fire, der Song stammt ursprünglich aus seiner Feder aus dem Jahr 1979. Zum Welthit ist er aber erst Jahre später geworden, und zwar durch die Version von Take That mit Lulu. Die Zeit 11.54 Uhr.
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1: Im Studio Jasmin Becker, guten Tag. Im Prozess um einen Fall von Selbstjustiz soll heute am Landgericht Cottbus ein Urteil gesprochen werden. Ein Mann und eine Frau sollen ihr Opfer in dessen Cottbusser Wohnung abgepasst und schwer misshandelt haben. Antenne-Reporterin Aspasia Opitz berichtet.
2: Die Angeklagten sollen in der Wohnung auf den Mann gewartet und ihn nach seiner Rückkehr angegriffen haben. Laut Anklage traten und schlugen sie ihm unter anderem gegen den Kopf und misshandelten ihn über mehrere Stunden. Hintergrund soll der Verdacht gewesen sein, der Mann habe die Tochter der Angeklagten sexuell belästigt. Die Staatsanwaltschaft wertet die Tat unter anderem als versuchten Mord und fordert 12 Jahre Haft für den angeklagten Mann und 10 Jahre für die mitangeklagte Frau.
1: Auch in Brandenburg schaut man in diesem Jahr gespannt auf die Landtagswahl in Sachsen-Anhalt im September. Immer öfter gibt es im Vorfeld von Wahlen allerdings Fake News, also Falschmeldungen, mit denen die Wahl manipuliert werden soll. Nun ist da an der Universität Potsdam ein neues Forschungsprojekt gestartet. Vor allem Behörden sollen damit Fake News schneller entlarven können, und zwar mit einem KI-basierten Analysemodul. Gefördert wird das Projekt vom Bundesministerium für Forschung, Technologie und Raumfahrt mit rund 2,5 Millionen Euro. Die Uni Potsdam arbeitet dafür auch mit anderen Universitäten und dem THW zusammen. Weniger Bürokratie in Deutschland, das will die Bundesregierung. Das Kabinett berät heute darüber, wie das erreicht werden kann. Laut Digitalminister Wildberger stehen 10 Maßnahmen aus verschiedenen Ministerien auf der Tagesordnung. In der ARD forderte er mehr Tempo bei Genehmigungsverfahren.
3: Vor kurzem haben wir eine ganz fantastische Chipfabrik in Größenordnung Investitionsvolumen von 5 Milliarden Euro in Dresden eingeweiht. Die ist gebaut worden in 3 Jahren und das ist schon ein ziemlich komplexes Projekt. Das heißt, es geht auch mit Tempo. Das muss natürlich zur Regel werden. Und dazu schaffen wir jetzt die notwendigen Voraussetzungen, dass die Genehmigungen auch schneller laufen und dass dann auch während des Baus bestimmte Dinge einfacher gestaltet werden können. Und dann kommt es natürlich auch auf die Umsetzung lokal vor Ort an.
1: Wo wird es so langsam knapp mit dem Wasser? Bundesumweltminister Schneider hat ein System vorgestellt, mit dem sich Nutzer einen Überblick verschaffen können. Das Niedrigwasserinformationssystem, kurz NIWIS, zeigt, wo in Deutschland der Pegel sinkt. Aus unserem Hauptstadtstudio Dietrich Kaimeurer.
4: Nutzerinnen und Nutzer können auf Karten verfolgen, wie sich Wasserstände in Flüssen entwickeln, wie trocken Böden sind und wie sich das Grundwasser verändert. Die Daten stammen aus Messnetzen von Bund und Ländern und werden täglich aktualisiert. Die Informationen sollen helfen, kritische Entwicklungen früh zu erkennen. Kommunen können damit besser einschätzen, ob Maßnahmen zum Wassersparen nötig werden. Landwirte erhalten Hinweise für die Bewässerung ihrer Felder. Unternehmen können mögliche Auswirkungen auf Produktion, Transport oder Kühlwasserbedarf im Blick behalten.
1: Und soweit die Antenne Brandenburg Nachrichten. 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
5: Naja, ab und zu kann sich mal die Sonne zeigen heute. Am ehesten in Richtung Prignitz, von der Niederlausitz her, da sieht es eher nach Regen aus. Es wird zudem muckelig warm heute, 24 bis 28 Grad, das ist ordentlich und nicht so heiß. Trotzdem bleibt die Waldbrandgefahr mäßig hoch heute. So, aktuelle Temperaturen, wir haben 21 Grad in Dahme-Mark und Angermünde. 22 melden Pritzwalk und Schönefeld, 23 Grad sind es in Potsdam und Bernau. In der Nacht aber viele Wolken, auch Schauer und Gewitter sind möglich. Dies vor allem aber im Norden des Landes. Im Süden bleibt es eher noch trocken. Gut schlafbare Temperaturen haben wir, 17 bis 14 Grad, ist ordentlich. Sonne morgen bleibt eher ein Glücksfall. Im Norden und Nordosten ist mit Schauern und Gewittern zu rechnen. Im Laufe des Tages zieht das Ganze gen Meck-Pomm ab. Im Süden dann erstmal ein Sonnenstrahl dabei. Eine Idee wärmer wird es, Temperaturen dann bei 26 bis 29 Grad.
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5: Hallo Autos, wir schauen auf die A10, nördlicher Berliner Ring Richtung Dreieck Havelland. Zwischen Mühlenbeck und Birkenwerder gibt es 2 Kilometer Stau wegen Reinigungsarbeiten. Hier dauert es aktuell 20 Minuten länger. A10, westlicher Berliner Ring Richtung Dreieck Havelland. Zwischen Großkreuz und Vöben stehen Sie an einer Baustelle noch gute 20 Minuten im Stau. A115, Berlin Richtung Dreieck Nutetal. Die Ausfahrt Samund ist wegen Bauarbeiten gesperrt. Stadtverkehr Berlin, Stadtring, A100 zwischen Detmolder und Albuinstraße stockt in beiden Richtungen an Baustellen. Hier momentan etwa eine Viertelstunde mehr einplanen. Und in Fanpool, da ist die Landsberger Allee statt auswärts ab Kreuzung Weißenseer Weg nach einem Unfall gesperrt. Und Blitzer stehen von Ihnen gemeldet auf der B96 in Margeretenhof in Richtung Löwenberg, auf der B97 am Abzweig Cottbus Richtung Gubeneiner und aufpassen auch nochmal auf der B167 und zwar in Neuruppin Richtung Altruppin. Staus, Blitzer und Entwarnungen können Sie gerne melden beim Antenneverkehrsservice. Die Nummer 0331 70 98 101. Dankeschön dafür. Allen unterwegs gute Fahrt.
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5: 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So, in dieser Stunde ist Reisefieber unser Thema. Wird auch nicht verschoben. Gut, dass Sie mit dem Packen so lange gewartet haben. Hier ist Antenne Brandenburg. David Dundas gleich mit Jeans on und die Spiegel.

0: Antenne Brandenburg hier, Ihr Begleiter mit der schönsten Musik zur Mittagszeit. So, eigentlich ist ja Urlaub die schönste Zeit des Jahres, oder?
1: Ah, herrlich.
0: Endlich weg. Endlich mal nichts machen. Oder nur schöne Dinge. Aber trotzdem gibt es Menschen, die zählen vor der Abreise nicht Schafe, sondern Punkte auf der To-Do-Liste. Ist denn der Herd dann aus? Haben wir die Pässe? Was, wenn der Flug Verspätung hat? Und plötzlich fühlt sich der Urlaub dann eher nach einer Prüfung als nach Erholung an. Warum uns ausgerechnet etwas so Schönes wie Urlaub nervös machen kann und wie man dieses Reisefieber wieder in den Griff bekommt, darüber spreche ich jetzt mit dem Psychologen, Coach und Autor René Treder. René, wie entsteht denn dieses Reisefieber eigentlich?
2: Reisefieber ist völlig normal, vor allem wenn es sich um größere Reisen handelt oder es in ferne Länder geht. Ganz besonders, wenn man eher selten reist, dann ist das Reisen ein Ausnahmezustand und der Mix aus Vorfreude und Unsicherheit kann dann Stress auslösen.
0: So, gibt es etwas, was wir dagegen tun können?
2: Der entscheidende Faktor ist die eigene Bewertung. Reisefieber ist ja ein Mix aus positiver und negativer Erregung. Die Frage ist daher, worauf konzentriere ich mich? Lasse ich mich in die Angst fallen oder fokussiere ich mich auf die Vorfreude? Zum Beispiel durch Musik oder Dokus, die man sich anschaut. Dieses Reisefieber muss auch nicht komplett verschwinden. Man kann sich klar machen, dass Stress nicht nur ein Zeichen für Negatives ist, sondern dass auch schöne Veränderungen stressig sein können. Und jede Reise ist natürlich auch ein kleines Abenteuer. Der Körper sagt also nicht unbedingt Achtung, Gefahr, sondern was Neues steht an, was Ungewohntes steht an.
0: Ja, hast du vielleicht noch ein paar kleine Tricks für den Alltag, wie man zum Beispiel das Reisefieber so ein bisschen bändigen kann, um sich dann noch leichter auf das Abenteuerurlaub einzulassen?
2: Helfen kann, wenn man alles vermeidet, was einen zusätzlich stressen könnte. Bezogen auf die Reise heißt das, am besten schon langfristig im Vorfeld Listen erstellen, was man alles mitnehmen möchte. Mit dem Packen nicht erst am Vorabend beginnen. Nicht direkt von der Arbeit in den Urlaub starten, sondern lieber mindestens einen freien Tag dazwischen einplanen. Und genügend Zeit für die Anreise einplanen und sich klar machen, dass zum Beispiel ein vergessenes Ladekabel kein Drama ist. Sowas kann man auch unterwegs neu besorgen. Also den eigenen Perfektionismus auch mal in den Urlaub schicken, kann helfen, entspannter unterwegs zu sein.
0: Ja, da hört man doch gerne zu, oder? Reisefieber, also ein Mix aus Unsicherheit und Vorfreude, sagt der Psychologe René Treder. So, und jetzt wissen Sie, was Sie gegen die Unsicherheit tun können und wie sich die Vorfreude auch steigern lässt. Da wünsche ich nur noch einen wunderschönen Urlaub und Antenne hören, wenn immer es möglich ist. Arne Tawil hier mit 1000 gute Gründe.

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0: ein schöner Song, oder? Von The Cars. Drive gehört auf Antenne Brandenburg, damit 12.30 Uhr.
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2: Im Studio Potsdam, Ronald Schleif, guten Tag. Ein Großeinsatz von Polizei und Zoll läuft gerade in Ludwigsfelde. Dort durchsucht der Zoll gemeinsam mit der Bundespolizei mindestens eine Industriehalle. Nach RBB-Informationen sichern schwer bewaffnete Bundespolizisten den Bereich. Ein Sprecher konnte bisher nur sagen, dass es um Rauschgift geht. Die Durchsuchungen erfolgen im Auftrag der Berliner Staatsanwaltschaft, wie ein Behördensprecher dem RBB mitteilte. Einzelheiten sollen später bekannt gegeben werden. Wer in den nächsten Tagen mit dem Auto in den Urlaub fährt, kann es heute kostenlos untersuchen lassen. In Hoppegarten im Kreis Märkisch-Oderland sucht der ADAC nach Mängeln. Dort steht auf dem Parkplatz eines Baumarktes an der Bundesstraße 1 die mobile gelbe Werkstatt des Automobilclubs. Prüfer René Kür sagt, was vor der Autoreise geprüft werden sollte.
3: Man sollte darauf achten, dass die Flüssigkeitsstände stimmen. Motorenöl sollte genügend drauf sein, Kühlwasser sollte genügend drauf sein, Reifendruck, der sollte dementsprechend sein. Oder eben halt bei uns zum Prüfdienst kommen und überprüfen lassen.
2: Der Autocheck ist für alle kostenlos, eine Anmeldung ist nicht notwendig. Geprüft wird noch bis 17 Uhr in der Handwerkerstraße 34 in Hoppegarten. Außerdem gibt es dort einen kostenlosen Fahrradcheck. Erkner will seine Innenstadt grüner und attraktiver machen. Bei einer Bürgerbeteiligung konnte darüber abgestimmt werden. Wie die Stadtplanung weiter mitteilte, waren vielen Bürgern mehr Sitzflächen besonders wichtig. Dafür könnte eine bisher offene Durchfahrt in der Friedrichstraße künftig gesperrt werden. Elke Bader berichtet.
4: Im Rahmen des Projekts Grünes Band sollen in der Erkneraner Innenstadt mehr Grünflächen, Sitzmöglichkeiten und schattige Aufenthaltsbereiche entstehen. Teil der Planung ist eine mögliche Sperrung der Wollankstraße zur Friedrichstraße. Dadurch würde eine Sackgasse entstehen und mehr Platz für eine begrünte Fläche. Kritisiert wird unter anderem, dass möglicherweise Parkplätze wegfallen. Ob die Sperrung umgesetzt wird, hängt von weiteren Entscheidungen der Stadtverordneten ab.
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2: Ab und zu kann sich mal die Sonne zeigen, sonst sieht es am Nachmittag aber eher nach Regen aus. 24 bis 28 Grad sind die Höchstwerte. Aktuell sind es 23 Grad in Mittenwalde und 24 in Oranienburg. Die Zeit 12.33 Uhr.
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0: A10, nördlicher Berliner Ring Richtung Dreieck-Havelland zwischen Mühlenbeck und Birkenwerder stockt noch etwas wegen Reinigungsarbeiten. A10, östlicher Berliner Ring Richtung Dreieck-Spreeau zwischen Hellersdorf und Rüdersdorf steht ein defektes Fahrzeug auf der Standspur. A10, westlicher Berliner Ring Richtung Dreieck-Havelland zwischen Großkreuz und Vöben, da stehen sie an einer Baustelle, hier momentan etwa 20 Minuten mehr einplanen. A115, Berlin Richtung Dreieck-Nudetal, die Ausfahrt Saarmund ist wegen Bauarbeiten derzeit gesperrt. Stadtverkehr Berlin, A100 Stadtring zwischen Detmolder und Albuinstraße stockt in beiden Richtungen an den Baustellen. Hier momentan etwa eine Viertelstunde mehr einplanen. Und die Blitzer stehen auf der B96 in Baruth in beiden Richtungen, dann auf der B102 in Okrow Richtung Luckau und einer auf der B189 zwischen Perleberg und Weisen. Staus, Blitzer, Entwarnungen, all das nehmen wir gerne beim Antenne Verkehrsservice. Da sitzt sie gut ruhen und ist erreichbar unter der 0331 70 98 101. Dankeschön dafür und allen unterwegs eine gute Fahrt.
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0: Aha, das sind wieder die liebgewordenen drei. Ohne Unterbrechung, was wäre ein Tag ohne sie? Ja, grau, trist, schmerzhaft. Gut, dass sie uns haben. Wir therapieren immer um kurz nach halb. The Sweet gibt's gleich. Aha, und Michael Jackson, der darf auch zuerst. Ich bin René Hausmann und wünsche viel Spaß dabei.

0: The Sweet Fox on the Run aus den 70ern, ja. Aus einer Zeit, in der uns früher die Zeit mit Ich sehe was, was du nicht siehst, vertrieben haben. Oder Kennzeichenraten, ja. Und wenn gar nichts mehr ging, da wurden eben irgendwie LKWs gezählt. W50. Damit brauchen wir unseren Kids heute nicht mehr kommen. Es gibt heute bessere Unterhaltung für lange Autofahrten. Hörbücher zum Beispiel, bei denen eben nicht nur die Kinder zuhören, sondern ja, wir Eltern vielleicht auch mal freiwillig das Radio leiser drehen. Andrea Schneider von der Buchhandlung Victoria Garten in Potsdam hat wieder einen Tipp dabei, wie auch schon die ganze Woche. Heute reist mit uns ein echter Klassiker, das ist Momo, ne?
1: Momo ist für mich eine späte Entdeckung, habe ich erst mit Mitte 30, glaube ich, gelesen.
0: Ja.
1: Ein Klassiker von Michael Ende. Und in diesem Fall auch erst ab 12, denn es ist teilweise sehr dunkel vom so vom Ton. Und es ist aber unfassbar faszinierend. Das geht um Momo, die wohnt ganz alleine ohne Eltern in einer Ruine. Und das finden Erwachsene natürlich komisch, wenn so ein Kind da wohnt. Man weiß auch nicht, wie alt sie ist. Sie sagt, sie ist schon immer da. Und eigentlich geht es um Zeit, es ist sehr philosophisch. Zeit, die man sparen soll, das sagen die grauen Männer, die nämlich Zeitsparkonten angelegt haben und die eigentlich die Leute um Momo herum dazu bringen, auch ihre Freunde dazu bringen, dass sie ihr Geld nicht mehr für sinnlose in Anführungsstrichen Dinge ausgeben. Und Momo ist eigentlich die Einzige, die sich so ihr Herz bewahren kann, die so klug nachfragt und dann auch ein bisschen gelenkt und geleitet wird von einer Schildkröte und von Meister Horus. Und die das aufhalten möchte. Und das erkennt man dann innerhalb dieses Hörbuchs auch. Was ist eigentlich wichtig im Leben? Das sind nämlich Freunde und das ist auch das gute Zuhören und auch das sich Zeit nehmen für andere. Und das ist eigentlich auch das, was das Buch dann als Quintessenz hat. Es ist ein sehr kluges Buch, kein ganz einfaches Buch, ja. Auch ein manchmal dunkles Buch, aber eins, was eben Kinder wie Erwachsene auch gut mitnehmen kann.
0: Genau so ist es. Also ich kann das so bestätigen, meine Kinder haben es geliebt, wir haben es denen vorgelesen, also sie konnten gar nicht genug kriegen davon. Großartige Empfehlung. So, und diesen und weitere Hörbuchtipps gibt's auch zum Nachhören auf antennebrandenburg.de und morgen dann den nächsten von Andrea Schneider von der Buchhandlung Victoria Garten in Potsdam.

0: So, und von Afrika wieder direkt ins Brandenburgische. Achtung, Autofahrer auf der B96 Berlin Richtung Fürstenberg zwischen Oranienburg und Zentrum Süd. Und Oranienburg Nord, da liegt ein Müllsack auf der Fahrbahn. Hier bitte besonders vorsichtig fahren. Die Zeit 12.54 Uhr.
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1: Im Studio, Jasmin Becker. Guten Tag. Großeinsatz in Ludwigsfelde im Landkreis Teltow-Fleming. Der Zoll durchsucht hier gerade gemeinsam mit der Bundespolizei mindestens eine Industriehalle. Nach RBB-Informationen sichern schwer bewaffnete Bundespolizisten den Bereich. Ein Sprecher konnte bisher nur sagen, dass es um Rauschgift geht. Weitere Hintergründe sind noch unklar. Am Cottbuser Landgericht wird gleich das Urteil in einem Prozess um einen Fall von Selbstjustiz erwartet. Ein Mann und eine Frau sollen ihr Opfer über mehrere Stunden misshandelt und schwer verletzt haben. Aspasia Opitz berichtet.
2: Die Angeklagten sollen in der Wohnung auf den Mann gewartet und ihn nach seiner Rückkehr angegriffen haben. Laut Anklage traten und schlugen sie ihm unter anderem gegen den Kopf und misshandelten ihn über mehrere Stunden. Hintergrund soll der Verdacht gewesen sein, der Mann habe die Tochter der Angeklagten sexuell belästigt. Die Staatsanwaltschaft wirft den beiden Angeklagten unter anderem im versuchten Mord, besonders schwere sexuelle Nötigung und versuchte Geiselnahme vor.
1: In Brandenburg könnte es morgen und übermorgen Unwetter geben. Nach Angaben des Deutschen Wetterdienstes kann es auch schon heute örtlich Schauer, Starkregen oder Gewitter geben. In den nächsten beiden Tagen seien auch Sturmböen und Hagel möglich. Es bleibt mit Werten bis zu 30 Grad auch weiter sehr warm. Deswegen ist auch die Waldbrandgefahr in Brandenburg weiterhin hoch. In den 7 nördlichen Landkreisen des Bundeslandes gilt die Warnstufe 4 von 5. Kein Wasser aus dem Hahn mehr. In Teilen der Prignitz wird in der kommenden Nacht das Trinkwasser abgestellt. Grund sind Arbeiten an einem Wasserwerk. Björn Hasewendt berichtet.
3: Betroffen sind unter anderem Krampfer, Großgotschow, Kleinow, Unze, Ponitz, Rambo, Grube, Sigrön und Kletzke. Das Wasser bleibt zwischen Mitternacht und 6 Uhr morgen früh abgestellt. Die Arbeiten wurden bewusst in die Nacht gelegt, damit die Einschränkungen möglichst gering bleiben. Der Zweckverband empfiehlt, vorher ausreichend Wasser bereitzustellen und während der Sperrung alle Wasserhähne geschlossen zu halten. Nach der Wiederinbetriebnahme kann es kurzzeitig zu Trübungen im Leitungswasser kommen.
1: Die Bundesregierung will Bürokratie abbauen und hat dafür entsprechende Maßnahmen beschlossen. Bürger und Wirtschaft sollen dadurch um 600 Millionen Euro pro Jahr entlastet werden. Vorgesehen ist unter anderem, dass Überweisungen beim Arzt nur noch digital abgewickelt werden. Aus unserem Hauptstadtstudio Benjamin Großkopf.
4: Das Paket beinhaltet eine Reihe weiterer Maßnahmen. So wird zum Beispiel die Umweltplakette für E-Autos abgeschafft. Nicht mehr alle elektrischen Anlagen und Geräte am Arbeitsplatz müssen regelmäßig überprüft werden. Vor allem viele Unternehmen beklagen immer wieder, dass für sie die überbordende Bürokratie die größte Herausforderung am Standort Deutschland ist. Der Bundesverband der Industrie spricht heute von kleinteiligen Entlastungen, die richtig und wichtig seien. Allerdings sei entscheidend, die großen Gamechanger umzusetzen.
1: Und soweit die Antenne Brandenburg Nachrichten. Mehr Informationen aus Brandenburg und Berlin finden Sie jederzeit auf rbb24.de.
5: Jasmin, schönen Feierabend.
1: Danke.
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5: Da muss ich hier gerade mal gucken, wo das Wetter ist. Trocken sind die Wälder. Da ist man vor allem auch wegen der hohen Waldbrandgefahr über jeden Tropfen froh. Ab und zu kann sich mal die Sonne zeigen, am ehesten Richtung Prignitz. Von der Niederlausitz her sieht es aber eher nach Regen aus. Es wird warm heute. Temperaturen bei 24 bis 28, 30 Grad durchaus möglich. Aktuell haben wir 22 in Eberswalde, 23 Grad in Rietz-Neuendorf und Grünow, 24 sind es in Rathenow und 26. Schon in Lenzen. In der Nacht haben wir viele Wolken, auch Schauer und Gewitter können durchaus möglich sein. Dies aber vor allem im Norden des Landes. Im Süden bleibt es noch eher trocken. Wir haben gut schlafbare 17 bis 14 Grad. Dazu dann morgen Sonne, eher selten, bleibt ein Glücksfall, ja. Im Norden und Nordosten ist mit Schauern und Gewitter zu rechnen. Im Laufe des Tages zieht das Ganze dann gen MacPom ab. Im Süden ist dann am ehesten mal ein Sonnenstrahl drin. Wird ein bisschen wärmer, Temperaturen dann bei 26 bis 29 oder knapp über 30 Grad.
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5: Der Blick auf die Straßen. Wir schauen zunächst mal auf die A10, östlicher Berliner Ring, Richtung Dreieck Spreeau. Zwischen Hellersdorf und Rüdersdorf steht ein defektes Fahrzeug auf der Standspur. A10, westlicher Berliner Ring, Richtung Dreieck Havelland. Zwischen Großkreuz und Vöben dauert es an einer Baustelle noch mal 20 Minuten länger. Und A24, Hamburg Richtung Berlin. Vorsicht bitte zwischen Neuruppin Süd und Fährberlin. Da ist nach einem Unfall die rechte Spur blockiert. Auf der A115, Berlin Richtung Dreieck Nutetal, ist die Ausfahrt Saarmund wegen Bauarbeiten gesperrt. Und dann Vorsicht auf der B96, Berlin Richtung Fürstenberg. Zwischen Oranienburg Zentrum Süd und Oranienburg Nord, da liegt ein Müllsack auf der Fahrbahn. Dann nach Eberswalde auf der Lichterfelder Straße sind in Höhe B167 Eberswalder Straße die Ampeln außer Betrieb. Und Blitzer haben Sie uns gemeldet von der B97 am Abzweig Cottbus Richtung Guben. Dann haben wir einen auf der B102 in Uckrow Richtung Luckau. In Falkensee blitzt es auf der Beethovener Allee Richtung Schönwalder Straße. Und in Teltow nochmal aufpassen auf der Isarstraße und zwar in Richtung Ruhlsdorf. Staus, Blitzer und Entwarnungen können Sie gerne melden beim Antenneverkehrsservice. Die Nummer 0331 70 98 101. Dankeschön fürs Melden und allen unterwegs eine gute Fahrt.
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5: Also ein bisschen Wind durch den Wind heute, ja? Obwohl da draußen gar nicht so viel weht. 30 Grad draußen und wir reden gleich über Weihnachten. Das klingt verrückt, kann aber Geld sparen. Warum ausgerechnet jetzt der beste Zeitpunkt für Christbaumschmuck ist, gleich hier auf Antenne Brandenburg. Dazu gibt's Phil Collins.

0: Omi mit Cheerleader gehört auf der Antenne. So, wer beim Geschenkekauf erst an Heiligabend ins Schwitzen kommen will, der kann jetzt gern weghören. Denn ausgerechnet jetzt gibt es nämlich Weihnachtsschmuck aus dem Erzgebirge, oft deutlich günstiger als im Advent. Eine Kollegin von mir hat den Selbstversuch direkt gemacht und es hat funktioniert. Das Zauberwort heißt antizyklisch einkaufen. Warum das bares Geld spart, frage ich glatt mal nach beim Idealo-Preisexperten Florian Krieger. Schönen guten Tag.
1: Schönen guten Tag, hallo.
0: Herr Kriegel, kann man denn mit antizyklischem Kaufen wirklich immer sparen?
1: Also immer sparen definitiv nein, aber ja, antizyklisches Einkaufen kann sich in bestimmten Fällen lohnen. Es gibt da keine feste Regel, etwa, dass jetzt im Sommer alle Winterprodukte günstiger sind oder andersrum. Unserer aktuellen Analyse zeigt sich aber, dass die Ersparnis meist nur im einstelligen Prozentbereich liegt.
0: Was wären denn so die klassischen Produkte, bei denen wir sparen können, wenn wir jetzt im Sommer kaufen? Den Weihnachtsschmuck, den haben wir gerade angesprochen. Geht das zum Beispiel auch für Winterklamotten, Skier oder ähnliches, Ausrüstung etc.?
1: Wir haben uns aktuell mal Sommer- bzw. Winterprodukte angeschaut, also Kategorien angeschaut, von Grills über Eismaschinen bis hin zu Winterkleidung und Skiern. Und ich kann schon mal sagen, dass Ihre Kollegin Glück hatte, denn Weihnachtsdeko ist aktuell laut unserer Daten im November am günstigsten und jetzt im Sommer sogar am teuersten. Oh. Es gibt aber auch Winterprodukte, bei denen es sich wirklich lohnen kann, die jetzt im Sommer zu kaufen. Also da gibt es zum Beispiel Spitzenreiter bei Skijacken mit 20%. Die kosten jetzt im August im Schnitt 98 Euro. Winterschuhe sind jetzt 13% günstiger. Bei Snowboards lassen sich zum Beispiel im August 8% sparen. Das sind so um die 30 Euro. Bei Skier sind es immerhin 6%, sind auch ungefähr 20 Euro. Und auch wer gern Schlitten fährt, kann jetzt im August fast 16% sparen. Das sind 9 Euro. Das sind so Einzelbeträge, wo man sagt, naja, lohnt sich das. Aber gerade beim Wintersport, wenn man vielleicht doch

0: in der Summe mehrere Produkte braucht, kann sich das also wirklich lohnen gerade.
1: Gibt es denn eigentlich auch Produkte, bei denen das antizyklische Kaufen vielleicht überhaupt keinen Sinn macht, so die in der laufenden Saison vielleicht sogar günstiger sind?
0: Ja, also ein Klassiker ist zum Beispiel sind Winter- und Sommerreifen. Also die sind dann am günstigsten, wenn sie auch benötigt werden. Und auch Gartenliegen, Sonnenschirmen, Swimmingpools, das sind jetzt in den kommenden Wochen Produkte, die wirklich am günstigsten sind. Und generell empfiehlt es sich, weil es da keine klare Regel gibt, Preise zu beobachten, ja, sich vielleicht einen Preiswecker zu stellen. So verpasst man keine Schnäppchen, egal ob in Winter- oder Sommersaison.
1: Florian Kriegel, Idealo-Preisexperte, vielen Dank für die Informationen, danke für das Gespräch und alles Gute für Sie. Einen schönen Sommer wünsche ich.
0: Wünsche ich Ihnen auch einen schönen Sommer und bis zum nächsten Mal.

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0: Knocking on Heaven's Door. Bob Dylan hier auf Antenne Brandenburg am Mittwochmittag. Der erste WM-Finalist steht seit gestern Abend fest.
1: Tor! Ole, ole, der Auftakt ist gemacht.
2: Selección mira Dani Olmo. El balón para Pedro Porro.
3: Pedro
0: großartig,
1: Spanien,
0: oder?
1: 2-0.
0: Jawohl, mit wem es die Spanier am Sonntag im Finale zu tun bekommen, das entscheidet sich heute Abend. England gegen Argentinien, das ist nicht irgendein Duell. Das ist eine sportliche Dauerfehde, die dafür gesorgt hat, dass es heute im Fußball gelbe und rote Karten gibt. Wie hängt das eine mit dem anderen zusammen, Burkhard Hupe?
4: Ja, der Ursprung ist vor ziemlich genau 60 Jahren bei der WM 66 in England zu finden. Da hatten Argentinier und Engländer eine, sagen wir mal, unterschiedliche Auffassung von gesunder Härte auf dem Platz. Ein unfassbar brutales Spiel. Der englische Trainer verbot nach dem Schlusspfiff seinen Leuten, mit den Argentiniern das Trikot zu tauschen, obwohl das Spiel mit 1-0 gewonnen wurde. Und der Schiedsrichterbeobachter Ken Aston, ein Engländer, grübelte dann, so hat er es zumindest später erzählt, auf der Fahrt nach Hause, wie man das künftig mit den Platzverweisen machen kann und muss auf dem Platz. Dann musste er wohl vor einer roten Ampel halten und die Erleuchtung traf ihn ja wie ein Blitz aus heiterem Himmel. Gelb bedeutet aufpassen und rot bedeutet hier ist Stopp.
0: Großartig. Na, da bin ich mal gespannt auf heute Abend. Anpfiff ist um 21 Uhr und das erste überträgt live.
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0: Max Giesinger mit Legenden um 13.30 Uhr.
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2: Im Studio Potsdam, Luise Burkhardt. Guten Tag. In Berlin und Brandenburg findet gerade eine groß angelegte Drogenrazzia statt. Der Zoll durchsucht nach RBB-Informationen gemeinsam mit der Bundespolizei unter anderem eine Industriehalle in Ludwigsfelde im Landkreis Teltow-Fläming. Dabei soll es sich um ein Labor handeln. Schwer bewaffnete Bundespolizisten sichern den Bereich. Es soll mehrere Festnahmen gegeben haben. Außerdem habe es weitere Maßnahmen an anderen Orten gegeben. Details sollen später bekannt gegeben werden. Regionale Unterstützungsangebote rund um Pflege, Betreuung und Familienhilfe. Darum geht es bei der Messe Pflege und Familie, die in einer halben Stunde in Königs Wusterhausen beginnt. Die Veranstalter wollen zeigen, dass mit Fragen rund um Pflege und Unterstützung niemand allein bleiben muss. Susanne Hagenius kennt weitere Einzelheiten.
3: An der Messe nehmen zahlreiche regionale Akteure teil. Vom Pflegestützpunkt über verschiedene Anbieter von Dienstleistungen rund um Pflege bis hin zu Beratungen zu Demenz, Ehrenamt und Hilfsmitteln. Das Ganze richtet sich an pflegende Angehörige, Senioren, Familien und Menschen, die sich frühzeitig zum Thema Pflege informieren möchten. Die Veranstaltung findet von 14 bis 18 Uhr im Dorfgemeinschaftshaus Diepensee im Ortsteil Deutsch-Wusterhausen statt.
2: In der Urlaubszeit häufen sich immer wieder Einbrüche. Bevor es in die Ferien geht, sollte deshalb jeder prüfen, ob Fenster und Türen in der Wohnung oder dem Haus sicher verschlossen sind. Außerdem rät die Polizei, Kameras oder Bewegungsmelder zu installieren, damit das Risiko eines Einbruchs während der Abwesenheit sinkt. Weitere Tipps hat Polizeisprecher Philipp Mahnke.
4: Informieren Sie auch die Nachbarn über Ihre Abwesenheit und bitten Sie sie um Unterstützung. Die Nachbarn können beispielsweise den Anschein eines bewohnten Hauses erwecken, indem sie den Briefkasten leeren, die Mülltonnen herausstellen oder gelegentlich auch die Jalousien hochziehen. Generell gilt, und nicht nur in der Urlaubszeit, seien Sie grundsätzlich wachsam und achten Sie auch auf ältere und hilfsbedürftige Menschen in Ihrer Nachbarschaft. Melden Sie verdächtige Personen und Fahrzeuge zeitnah der Polizei.
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2: Leicht durchwachsen heute. Wir haben viele Wolken, aber auch immer mal wieder Sonne. Bei maximal 24 bis 28 Grad bleibt es aber meistens trocken. Aktuell haben wir in Wiesenburg 26 Grad und in Zedenick 27 Grad. Und abschließend noch die Zeit. Es ist 13.33 Uhr.
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0: Mit einem Blick auf die A10, östlicher Berliner Ring Richtung Dreieck-Spreeau. Zwischen Hellersdorf und Rüdersdorf steht ein defektes Fahrzeug auf der Standspur. Hier bitte aufpassen. A10, westlicher Berliner Ring Richtung Dreieck-Havelland. Zwischen Großkreuz und Vögen dauert es an der Baustelle noch mal 20 Minuten länger. Und Richtung Dreieck-Werder stehen sie zwischen Potsdam-Nord und Vögen noch mal 10 Minuten im Stau. Vorsicht auf der A13, Berlin Richtung Dresden, zwischen Ruhland und Ortrand, da liegen Reifenteile auf der Fahrbahn. A24, Hamburg Richtung Berlin, zwischen Neuruppin Süd und Fährberlin staut es sich nach einem Unfall. Eine halbe Stunde dauert es hier länger. Und auf der A115, Berlin Richtung Dreieck-Nutetal, ist die Auffahrt Samund wegen Bauarbeiten gesperrt. Und geblitzt wird auf der B96 in Baruth in beiden Richtungen bei Tempo 30. Dann auf der B167 in Neuruppin Richtung Altruppin. Auf der B189 haben wir einen zwischen Perleberg und Weisen. Und in Dannenwalde, da blitzt es in der Prignitz, wenn Sie aus Richtung Gumtow kommen. Staus, Blitzer und Entwarnungen können Sie gerne melden beim Antenne-Verkehrsservice. Die Nummer 0331 70 98 101. Dankeschön fürs Melden. Allen unterwegs eine gute Fahrt.
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0: Um kurz nach 1:30 gibt's nochmal 3 Songs ohne Unterbrechung. Keiner, der Ihnen ins Wort fällt. Also wir jedenfalls nicht. Für alles andere übernehmen wir keine Garantie. Maxi Priest mit dabei, Chris Norman und Susie Quattro. Und dies hier ist Black mit Wonderful Life. Er darf als nächstes.

0: Herrlich. Close to You, Maxi Priest auf Antenne Brandenburg, dem Sender mit der schönsten Musik für Brandenburg. So, vielleicht erinnern Sie sich, wir haben ja gestern drüber gesprochen, ja? Ein T-Rex-Skelett sollte in New York versteigert werden. Und jetzt ist Gus, so heißt er, unter den Hammer gekommen und hat auch ordentlich eingespielt. 50 Millionen Dollar. Und das ist wirklich Rekord. Noch nie wurde so viel Geld für ein Dinosaurierfossil bezahlt. Aber wer kauft sich so ein Ding, ne? So ein Dino-Skelett? Vom Preis mal ganz abgesehen. Das Ding ist 4 Meter hoch, 12 Meter lang. Wenn man nicht gerade einen Garten stellt, bisschen Platz muss ja der Käufer auf jeden Fall haben, ne? Martin Ganselmeier in New York.
1: Ja, im Wohnzimmer, auch mit dem Abstauben und so, ist das ziemlich schwierig. Wir wissen es noch nicht, wer der Käufer ist. Das ist aber normal bei solchen Auktionen. Die Käufer können selbst entscheiden, wann sie das öffentlich machen. Also vor 2 Jahren, da ist schon mal das Stegosaurus-Skelett Apex verkauft worden. 45 Millionen Dollar damals. Das war der neue Rekord damals. Wie gesagt, jetzt haben wir einen neuen Rekord erzielt. Damals kam dann einen Tag später raus, dass es der New Yorker Tech-Milliardär Ken Griffin war, der den Stegosaurus ersteigert hatte. Der hat das anschließend dann dem Naturkundemuseum hier in New York für 4 Jahre zumindest schon mal als Leihgabe zur Verfügung gestellt und hat sogar einen Paläontologen für 4 Jahre bezahlt, der dann wissenschaftlich forschen kann.
0: Ein Dinoskelett ist also ein wunderbares Spielzeug für Superreiche. Wer aber T-Rex Gus jetzt seinen eigenen nennen darf, ist noch nicht bekannt. Aber die Chancen stehen nicht schlecht, dass man den vielleicht irgendwann irgendwo besichtigen kann. Hier ist Antenne Brandenburg, der Begleiter mit der schönsten Musik für Brandenburg. Die gibt's jetzt für Sie aus den 80ern von Foreigner. Hier ist Urgent. Wir wünschen Ihnen einen schönen Mittwoch mit uns.

0: mit Urgent. Und das war Hallo Brandenburg vom Mittwoch. Ich finde ja, es war nicht alles schlecht. Ja? Viel Schönes dabei heute. Am schönsten wahrscheinlich für Bernhard das Grillpaket. Ich wette drauf. So, und hier übernehmen die Fleißmeisen aus unseren Studios in Cottbus, in Frankfurt oder in Potsdam. Ja, immer nachmittags, wenn alle mit einem halben Hintern schon im Feierabend sind, dann laufen die zur Hochform auf und bringen sie dann sicher und bestens informiert nach Hause. Das wird auch heute so sein, drum schön bei uns bleiben. Ich frage sie dann morgen ab, ja. Mein Name ist René Hausmann, ich bedanke mich fürs Zuhören und wünsche allen einen schönen Nachmittag in der Sommersonne. Morgen ab 10 machen wir dann weiter. Bis dahin, wie immer, lieb sein und gesund bleiben. Die Zeit 13.52 Uhr.
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1: Im Studio Sabine Löbrig. Guten Tag. Großeinsatz in Ludwigsfelde im Landkreis Teltow-Fleming. Der Zoll durchsucht seit dem Vormittag gemeinsam mit der Bundespolizei mindestens eine Industriehalle. Dabei geht es um die Herstellung von synthetischen Drogen. Christina Torge mit ersten Einzelheiten.
2: Dabei soll es sich nach Angaben einer RBB-Reporterin vor Ort um ein Labor handeln. Schwer bewaffnete Bundespolizisten sichern den Bereich. Es soll mehrere Festnahmen gegeben haben. Außerdem habe es weitere Maßnahmen an anderen Orten gegeben. Die Durchsuchungen erfolgen im Auftrag der Berliner Staatsanwaltschaft, wie der Behördensprecher Bauer dem RBB sagte. Weitere Details sollen später bekannt gegeben werden. Im Oktober vergangenen Jahres war in Nauen im Havelland ein riesiges Drogenlabor ausgehoben worden. Die Ermittler waren tagelang im Einsatz.
1: Die Bundesregierung will Bürokratie abbauen und hat dafür entsprechende Maßnahmen beschlossen. Bürger und Wirtschaft sollen dadurch um 600 Millionen Euro pro Jahr entlastet werden. Unter anderem sollen Überweisungen beim Arzt künftig nur noch digital abgewickelt werden. Aus unserem Hauptstadtstudio Benjamin Großkopf.
3: Zwei große Abers gibt es. Das meiste muss noch in Gesetzesform gegossen und beschlossen werden. Und zweites Aber, bei den erwarteten Millionenentlastungen geht es immer um Projektionen. Also ob die dann wirklich so in der Kasse, ob bei Bürgern, Unternehmen oder Behörden wirklich zählbar werden, das ist dann eine ganz andere Sache.
1: Wo wird es langsam knapp mit dem Wasser? Bundesumweltminister Schneider hat heute ein System vorgestellt, mit dem sich Nutzer einen Überblick verschaffen können. Das Niedrigwasserinformationssystem, kurz NIWIS, zeigt, wo in Deutschland der Pegel sinkt. Niedrig, Karl Meurer weiß mehr.
4: Nutzerinnen und Nutzer können auf Karten verfolgen, wie sich Wasserstände in Flüssen entwickeln, wie trocken Böden sind und wie sich das Grundwasser verändert. Die Daten stammen aus Messnetzen von Bund und Ländern und werden täglich aktualisiert. Die Informationen sollen helfen, kritische Entwicklungen früh zu erkennen. Kommunen können damit besser einschätzen, ob Maßnahmen zum Wassersparen nötig werden. Landwirte erhalten Hinweise für die Bewässerung ihrer Felder. Unternehmen können mögliche Auswirkungen auf Produktion, Transport oder Kühlwasserbedarf im Blick behalten.
1: Die Radioprogramme des Rundfunk Berlin-Brandenburg RBB haben ihre Marktführerschaft in der Region behalten. Das geht aus der heute veröffentlichten Media-Analyse hervor. Sie haben danach ihren gemeinsamen Marktanteil auf fast 32% ausgebaut. Täglich schalten rund 1,5 Millionen Menschen in Berlin und Brandenburg eines der RBB-Radioprogramme ein. Antenne Brandenburg bleibt mit 9,7% Marktanteil der meistgehörte Sender der Region. In Brandenburg sind es sogar 16%. Soweit die Antenne Brandenburg-Nachrichten. 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
5: Kann man nochmal feiern, oder?
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6: So, dann schauen wir erstmal aufs Wetter. Da gibt's auch ein bisschen was zu feiern. Also hochsommerlich ist es jetzt nicht, aber 24 bis 28 Grad, es war auch schon mal kälter. Mal Sonne, mal Wolken, mal trocken. Also trocken ist es meist, das ist doch ganz gut. Wir schauen mal ganz kurz auf die Temperaturen. 24 Grad in Fürstenberg, 25 in Dahme und 27 Grad in Lenzen. Morgen... Was ist denn morgen? Morgen ist Donnerstag. Durchwachsen erst viele Wolken, dann örtlich auch Schauer und Gewitter. Heiß wird's bis 30 Grad in der Spitze.
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6: A10, östlicher Berliner Ring in Richtung Dreieck Spreeau. Zwischen Hellersdorf und Rüdersdorf hier ein kaputtes Fahrzeug. Dann haben wir die A10, westlicher Ring in Richtung Dreieck Havelland. Zwischen Großkreuz und Vöben dauert's an der Baustelle 10 Minuten mehr. Und auch in Richtung Dreieck Werder stehen sie zwischen Potsdam-Nord und Vöben 10 Minuten im Stau. A24, Hamburg Richtung Berlin. Zwischen Neuruppin Süd und Fair Berlin. Achtung, hier Stau. Baut es sich nach einem Unfall. Auf der A115 in Richtung Dreieck Nutetal ist die Ausfahrt Samund wegen Bauarbeiten gesperrt. Und ein Blitzer steht zum Beispiel auf der B167 in Neuruppin Richtung Altruppin. Wenn Ihnen noch was auffällt, dann rufen Sie bitte an. 0331 70 98 101, das ist die Nummer zum Antenne-Verkehrsservice. Die Nummer zum Glück ist aber 32 16 8. Sie wissen, herrscht Konjunktur die ganze Zeit. Na, Sie kennen ja die Spider-Murphy-Gang. Jetzt die Frage... Warum 32 16 8? Ich frage meinen Freund mal Günther Siegel von der Spider-Murphy-Gang. Günther, erklär mal bitte.
7: Ja, servus Christopher. Die Nummer, das war einfach. Die Textzeile war ja Konjunktur die ganze Nacht. Und dann musste ich auf Nacht reimen, da war 8 gesetzt. Und dann habe ich einfach verdoppelt 8 und 16 und 32. Und dann habe ich es umgedreht. 8 musste am Schluss sein. 32 16 8.
8: Herrscht Konjunktur die ganze Nacht.
9: Mensch, Günther, danke, sind wir wieder ein bisschen schlauer.
7: Mach's gut und die beste Musik, gell? Du weißt ja Bescheid.
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0: Hier ist Antenne Brandenburg am Mittwoch. Hochsommerlich ist das Wetter heute nicht, aber für einen Sommerferiennachmittag am See reicht es natürlich aus. Etwa 3000 Seen gibt es bei uns in Brandenburg und viele werden ja an heißen Sommertagen geradezu überrannt. So wie der Tonsee in Kleinköris. Dort knirscht es aber derzeit heftig. Was da los ist, das hat herausgefunden unsere Antenne-Reporterin Sarah-Marie Plekhardt. Und zwar war sie dort am vergangenen Wochenende.
1: Samstagnachmittag ist schon einiges los. Kinder planschen im Wasser, Schwimmringe werden aufgepustet, Strandtücher und Sonnenschirme sind zu kleinen Rückzugsrefugien zusammengebaut. Der nur etwa 9 Hektar große Tonsee in Kleinköris im Dahme-Spreewald-Kreis ist beliebt.
2: Man hat Sand, ich treffe viele Freunde hier immer und es ist einfach gemütlich.
3: Ich mag die Menschen hier, die hier hinkommen. Ich finde den See total überschaubar groß und immer klar.
1: Was für die einen Entspannung und Erholung ist, bedeutet für andere Stress. Julia Seidlitz leitet einen der 2 Campingplätze an dem See und beobachtet seit Jahren, wie sich der See und die Natur drumherum durch die Gäste verändern.
4: Oder halt auch da links sieht man gerade, wo die Kinder da sind. Ne? Da ist so ein Baum und haben sich halt so eine Schaukel ran gemacht. Das macht Spaß, da verstehe ich alles. Aber da wird halt komplett alles niedergetrampelt. Ne?
1: Deswegen sind einige Bereiche am Ufer und auch im Wald mit rot-weiß gestreiften Bändern abgesperrt. Denn selbst bei Waldbahnstufe 5 parken die Menschen im Wald.
4: Es wurde vor Forstschranken geparkt, Waldwege wurden zugeparkt und deswegen haben wir jetzt erstmal uns mit Flatterband beholfen, um die Leute darauf aufmerksam zu machen.
1: In der Ortschaft Kleinköris sieht es nicht anders aus, bestätigt Oliver Thiel, der zuständige Amtsdirektor. Es gibt zwar einen Parkplatz, der reiche mittlerweile aber nicht mehr aus. Die Folge? Die Leute parken überall. Am Straßenrand, im Wald, auf Einfahrten. Auch Flucht- und Rettungswege werden blockiert. Und dann ist da noch der Müll. Momentan packen die Camper vor Ort mit an. Genauso wie die Menschen im Ort, die vor ihren Grundstücken aufräumen. Eine langfristige Lösung nicht in Sicht.
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0: Es ist 14.30 Uhr, halb drei.
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2: Im Studio Potsdam, Luise Burkhardt. Guten Tag. Ein Jugendlicher ist in der vergangenen Nacht in Jüterbock im Kreis Teltow-Fläming auf einen Güterwaggon geklettert und schwer verletzt worden. Laut Bundespolizei erlitt der 18-Jährige wegen eines sogenannten Spannungsüberschlages erhebliche Brandverletzungen. Daraufhin stürzte er 4 Meter in die Tiefe und verletzte sich am Kopf. Seine 3 Begleiter im Alter von 20 bis 22 Jahren leisteten erste Hilfe, bis Rettungskräfte eintrafen. Ein Hubschrauber brachte den Jugendlichen in ein Krankenhaus. Ein Seniorenheim in den Havel-Kliniken in Wustermark testet zurzeit einen sogenannten Sozialroboter. Bewohner können mit dem ca. 75 cm großen Roboter reden, ähnlich wie mit KI-Chatbots. Zur Anschaffung sagte der Geschäftsführer des Wohn- und Pflegezentrums Havelland, Burkhard Krüger, Antenne Brandenburg.
3: Wir haben uns überlegt, wie können wir die Pflege neu gestalten für die Zukunft. Wir haben Bewohner, vielleicht nicht immer ausreichend Personal, wie können wir sozial die Bewohner besser betreuen. Und da ist natürlich Willi, ja, von Neville Robotics eine gute Ergänzung, weil er eben unendlich Zeit hat, sich mit den Bewohnern zu unterhalten und auch im Endeffekt Beschäftigung zu liefern.
2: Einige Anwohner in Luckenwalde sind genervt. Rund um die Kfz-Zulassungsstelle in der Louis-Pasteur-Straße parken zahlreiche Mietwagen. Das liegt nach Angaben des Straßenverkehrsamtes Teltow-Fläming zum Teil auch an der gestiegenen Zahl von Anmeldungen für Mietwagenunternehmen. Amtsleiterin Bettina Prinz sagte uns dazu:
4: Das Straßenverkehrsamt hat hier mittels verkehrsrechtlicher Anordnung zum einen ein eingeschränktes Halteverbot und zum anderen befristetes Parken festgelegt und umgesetzt. Die dauerhafte Benutzung öffentlicher Parkflächen zu privaten und auch gewerblichen Zwecken konnte damit aus unserer Sicht effektiv eingedämmt werden.
2: Das Amt geht davon aus, dass unter anderem die Nähe zum Flughafen BER die Mietwagenunternehmen nach Teltow-Fläming locken.
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2: Mal Sonne, mal Wolken, die sind auch mal dichter. Es bleibt aber trocken. Es geht noch hoch auf warme 24 bis 28 Grad. Aktuell haben wir 24 Grad in Wiesenburg, 25 Grad in Potsdam und Dahme und 26 Grad in Nauen und Brandenburg an der Havel. Nachts dann viele Wolken, auch Schauer und Gewitter sind möglich, vor allem im Norden des Landes. Im Süden bleibt es dann meist trocken, die Tiefstwerte 17 bis 14 Grad. Die Zeit 14.32 Uhr.
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5: Da schauen wir auf die A10 östlicher Berliner Ring in Richtung Dreieck-Spreeau. Zwischen Hellersdorf und Rüdersdorf steht ein kaputtes Fahrzeug. Dann haben wir die A10 westlicher Ring in Richtung Dreieck-Havelland. Zwischen Großkreuz und Vöben dauert es 10 Minuten mehr. A24 Richtung Berlin zwischen Neuruppin Süd und Fair-Berlin. Achtung, Behinderung nach einem Unfall. Auf der A115 in Richtung Dreieck-Nutetal ist die Ausfahrt Samund wegen Bauarbeiten gesperrt. Vorsicht auf der B96, beide Richtungen zwischen der A10 Anschluss Rangsdorf und Rangsdorf. Hier liegen Gegenstände auf der Fahrbahn. Und Personen auf der L79 in Potsdam. Zwischen Handelshof in Potsdam Süd und dem Abzweig nach Potsdam Drewitz hier Personen auf der Fahrbahn. Blitzer haben wir in Falkensee auf der Beethovenallee und zwar in Richtung Schönwalder Straße. Haben Sie noch was entdeckt? Gerne melden unter der 0331 70 98 101. Mein Name, Christopher Hameister, gute Fahrt. Und wer bist du?
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0: Das ist Musik aus den 70ern zum Mitsingen hier auf Antenne Brandenburg. Ist schön, die Pudis mit Wenn ein Mensch lebt, oder Christine? Ist
1: ja,
0: toll, oder?
1: Hören mal, wir hören den ganzen Tag Antenne Brandenburg.
0: Ja, ist ja Marktführer wieder, haben Sie mitbekommen?
1: Ja.
0: Der meistgehörte Sender im Land.
1: Ja, machen wir auch, überall.
2: Wir sind dabei.
0: Sie werden jetzt zum Grillmeister.
1: Oh, toll.
0: Wir haben ein Grillpaket für Sie.
1: Ja.
0: Mit Würstchen, Kartoffelsalat, alles direkt aus dem Spreewald. Und zwar von Golzner.
1: Ich habe alles schon gehört. Ich höre ja immer mit und versuche und anrufen und hat nie geklappt. Und jetzt freue ich mich so, dass es geklappt hat.
0: Ja, herzlichen Glückwunsch. Schicken wir zu. Wohin?
1: Ja, danke. Ja, nach Melchow.
0: Zwischen Eberswalde und Bernau. Genau?
1: Ja.

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1: Im Studio Sabine Löbrig. Guten Tag. Großeinsatz in Ludwigsfelde im Landkreis Teltow-Fleming. Der Zoll durchsucht seit dem Vormittag gemeinsam mit der Bundespolizei mindestens eine Industriehalle. Ein Zollsprecher bestätigte inzwischen, dass es sich dabei um ein Labor zur Herstellung synthetischer Drogen handelt. Details sollen später bekannt gegeben werden. Im Oktober vergangenen Jahres war in Nauen im Havelland ein riesiges Drogenlabor ausgehoben worden. Die Ermittler waren tagelang im Einsatz. Beträchtliche Schäden durch Diebstahl von Lkw-Ladungen. Immer wieder werden Waren auf Autobahnparkplätzen aus dort geparkten Lastwagen gestohlen. Allein im Bereich der Polizeidirektion Ost wurden im vergangenen Jahr 77 Diebstähle auf Rastplätzen registriert. Eberhard Tief vom Bundesverband für Güterkraftverkehr und Logistik.
2: Wir haben unterschiedliche Begehungsweisen, die reichen dann mal eben vom digitalen Feld, Stichwort dem Phantomfrachtführer, bis hin aber auch zu diesen standardisierten eben analogen Begehungsweisen, wobei auch hier technische Hilfsmittel mit eingesetzt werden. Ja, Stichwort Planschlitze, also die Planen werden aufgeschlitzt, eine Sonde wird reingeführt, es wird geschaut, was für potenzielles Diebstahlsgut befindet sich auf dem Ladungsträger und dann werden die Entscheidungen getroffen, nimmt man gleich direkt raus oder wird eben weitere, vor allem Gewalt angewendet, um das Fahrzeug innere zu kommen und Ladung zu entwenden.
1: Kein Wasser aus dem Hahn, zumindest für eine Nacht. In der Prignitz wird in der kommenden Nacht das Trinkwasser abgestellt. Hintergrund sind Arbeiten an einem Wasserwerk. Jörn Hase-Wendt berichtet.
3: Betroffen sind unter anderem Krampfer, Großgotschow, Kleino, Unze, Ponitz, Rambo, Grube, Sigrön und Kletzke. Das Wasser bleibt zwischen Mitternacht und 6 Uhr morgen früh abgestellt. Die Arbeiten wurden bewusst in die Nacht gelegt, damit die Einschränkungen möglichst gering bleiben. Der Zweckverband empfiehlt, vorher ausreichend Wasser bereitzustellen und während der Sperrung alle Wasserhähne geschlossen zu halten. Nach der Wiederinbetriebnahme kann es kurzzeitig zu Trübungen im Leitungswasser kommen.
1: Bundeskanzler Merz hat die Sozialreformen der Bundesregierung und damit verbundene Einschnitte verteidigt. In seiner Sommerpressekonferenz in Berlin sagte Merz, dass zu den wichtigsten Themen die Alterssicherung und der Bürokratieabbau gehörten.
4: Das sind Vorhaben, die nötig sind, zum Teil seit vielen Jahren überfällig sind. Wir packen das an und wir sind nach meiner Einschätzung da auch auf einem guten Weg. Aber das alles ist noch nicht ausreichend, um wieder dahin zu kommen, wo ich uns gerne sehen möchte, nämlich als eine der leistungsstarken Volkswirtschaften in Europa. Das alles erfordert weit mehr und da sind wir, wie Sie alle wissen, ja auch an der Arbeit.
1: Die hohen Schulden der Bundesregierung rechtfertigte Merz mit der Lage in der Ukraine. Es sei notwendig, dass Deutschland verteidigungsfähig wird, sagte er. Soweit die Antenne Brandenburg Nachrichten. 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
5: So, dann schauen wir mal auf die aktuellen Werte. 27 Grad in Lenzen an der Elbe, 26 in Nauen und 24 Grad in Luckenwalde. Das ist auch schon fast das höchste der Gefühle, bis 28 Grad. Dazu mal Wolken, mal Sonne, aber trocken. Schauen wir morgen am Donnerstag durchwachsen. Erst viele Wolken, örtlich dann auch Schauer und Gewitter. Temperaturen morgen ein bisschen wärmer sogar, 27 bis 30 Grad.
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5: 10 Minuten dauert es länger auf der A10 westlicher Berliner Ring in Richtung Dreieck Havelland. Zwischen Großkreuz und Vöben dauert es an der Baustelle etwas länger. Und auch in Richtung Dreieck Werder stehen sie zwischen Potsdam Nord und Vöben im Stau. A11 Richtung Stettin, zwischen Lanke und Finofurt steht ein kaputtes Fahrzeug. Und zwar in der Nothaltebucht. Auf der A115 in Richtung Dreieck Nutetal ist die Ausfahrt Samund wegen Bauarbeiten gesperrt. Und Blitzer stehen zum Beispiel in Dannwalde, in der Prignitz aus Gumtow kommend und in Teltow auf der Isarstraße Richtung Ruhlsdorf. Haben Sie noch was entdeckt? Gerne melden. 0331 70 98 101. Gute Fahrt.
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0: Minuten nach drei. Na, wo geht's für Sie heute Nachmittag noch hin? Vielleicht ins Pflegeheim, Oma besuchen, Mutti besuchen. Ja, willkommen im Club, das mache ich nachher auch noch. Hier ist Antenne Brandenburg. Christopher Hameister, mein Name. Aber Sie und ich, wir wissen, es geht auch nicht jeden Tag, dass man hinfahren kann. Und Einsamkeit ist wirklich ein Thema im Pflegeheim. Ich meine, auch das Personal dort hat ja nicht immer Zeit für viele lange Gespräche. Es gibt ja auch viel zu tun. Deshalb gibt es jetzt Hilfsroboter. Werden aktuell getestet, unter anderem in einem Haus der Havelland-Kliniken in Wustermark. Und unser Antenne-Reporter Johann Frederik Paul konnte diesen Roboter mal treffen. Wie heißt er?
1: Ich bin Willi, ein kleiner sozialer Roboter aus München. Ich bin ungefähr 75 cm groß. Rund 3 Jahre alt und sehe aus wie eine süße Comicfigur mit großen, neugierigen Augen.
2: Außerdem trägt Willi eine Mütze, kann den Kopf bewegen und sieht so aus, als würde er ganz aufmerksam zuhören. Das mag auch Bewohnerin Valentina.
3: Man freut sich, wenn man ihn sieht, ja. Ja. Klar.
2: Zwar ist ihr immer bewusst, dass sie sich nur mit einer Maschine unterhält, aber...
3: Naja, er fragt, wir fragen, wir beantworten, er beantwortet.
2: Willis Einsatz hilft auch den Pflegekräften.
4: Er fragt und fragt unendlich. Und deswegen können wir ein bisschen mehr Informationen sogar haben. Und das ist für uns wichtig, die Bewohner besser kennenzulernen.
2: Sagt Betreuerin Claudia Rodriguez. Denn manchmal erzählen die Bewohner dem kleinen Roboter mehr als den Pflegekräften. Noch ist Willi ein Test. Er hat 2 Räder, kann wohl aber erst ab Ende des Jahres fahren. Der Roboter der Firma Neville Robotics ist noch in der Entwicklung. Burkhard Krüger, Geschäftsführer des Pflegezentrums, könnte sich auch noch mehr vorstellen.
5: Schön wäre es natürlich auch, wenn er dann noch unterstützt, Gefahren sozusagen zu finden, ja, dass er zum Beispiel wirklich von Zimmer zu Zimmer fährt, vielleicht guckt, geht es den Bewohnern gut.
2: Oder gerade an heißen Tagen daran erinnert, genug zu trinken. Zurzeit sind es aber nur die Gespräche, die Willi den Bewohnern bietet. Mit Erfolg.
3: Wir sind schon Kumpels.
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2: Im Studio Potsdam, Luise Burkhardt. Guten Tag. In Berlin und Brandenburg findet gerade eine groß angelegte Drogenrazzia statt. Das Zollfahndungsamt durchsucht nach RBB-Informationen gemeinsam mit der Bundespolizei unter anderem eine Industriehalle in Ludwigsfelde im Landkreis Teltow-Fläming. Dabei handelt es sich um ein Labor zur Herstellung synthetischer Drogen. Die Durchsuchungen erfolgen im Auftrag der Berliner Staatsanwaltschaft, wie der Behördensprecher Bauer dem RBB sagte. Weitere Details sollen später bekannt gegeben werden. Wer eine Sommerreise mit einer langen Autofahrt plant, kann sein Fahrzeug heute vorab in Hoppegarten bei Berlin kostenfrei beim ADAC Prüf- und Servicemobil auf Mängel prüfen. Die mobile gelbe Werkstatt des Automobilclubs steht noch bis 17 Uhr auf dem Parkplatz eines Baumarktes an der B1. Prüfer René Kür sagt, was vor der Autoreise geprüft werden sollte.
3: Also man sollte darauf achten, dass die Flüssigkeitsstände stimmen. Ne? Motorenöl sollte genügend drauf sein, Kühlwasser sollte genügend drauf sein, Reifendruck, der sollte dementsprechend sein. Oder eben halt bei uns zum Prüfdienst kommen und überprüfen lassen.
2: Der Autocheck ist kostenlos für alle, eine Anmeldung ist nicht notwendig. Geprüft wird in der Handwerkerstraße in Hoppegarten bei Berlin. Das Groß-Pankower Kulturfarm-Festival tourt heute weiter durch die Region. Es geht nach Wittenberge zum Stadtslalom-Safari und zum Paul-Linke-Denkmal am Kultur- und Festspielhaus. Organisator Clemens Seemann.
4: Ein bedeutender klassischer Komponist gewesen, der unter anderem Berliner Luft komponiert hat. Das werden wir dann alle gemeinsam an der Statue singen. Und dann geht's in dem Stadtsalon Safari, das ja manchmal so auch als Wohnzimmer Wittenberges bezeichnet wird. Da werden wir dann den Stadtsalon kennenlernen, bevor es dann zurückgeht auf die Kulturfarm mit einem Künstler, den wir gemeinsam mit dem Stadtsalon Safari ausgesucht haben, Lasse Winkler, ein ganz fantastischer zeitgenössischer elektronischer Musiker. Und der wird mit dem Vibraphonisten Pascal Schumacher bei uns einen Abend zusammengestalten.
2: Das Konzert startet 19 Uhr.
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2: Ein schöner Sommertag mit maximal 28 Grad heute. Insgesamt recht sonnig mit ein paar Wolken, die auch mal dichter sein können. Es bleibt aber trocken und der Nordostwind weht schwach bis mäßig und leicht böig. Aktuell haben wir 22 Grad in Eberswalde, 25 Grad in Bernau und Luckenwalde und 26 Grad in Wiesenburg. Die Zeit 15.32 Uhr.
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0: Vorsicht, da sind Personen auf der Fahrbahn, betrifft die A10, östlicher Berliner Ring, zwischen Hellersdorf und Marzahn, in beiden Richtungen Personen auf der Fahrbahn. Dann die A10, südlicher Berliner Ring in Richtung Dreieck Werder, zwischen dem Dreieck Spreeau und Königs Wusterhausen, hier Gegenstände auf der rechten Seite. Und zwischen dem Schönefelder Kreuz und Rangsdorf gibt es aktuell eine ungesicherte Unfallstelle. A11 Richtung Stettin, zwischen Lanke und Finofoten kaputtes Fahrzeug in der Nothaltebucht. A13 Richtung Dresden, zwischen Baruth-Mark und Starkow, ein defektes Fahrzeug auf der linken Seite im Baustellenbereich. Auf der A115 in Richtung Dreieck Nutetal ist die Ausfahrt Samund gesperrt, das Ganze wegen Bauarbeiten. Und der aktuellste Blitzer steht auf der A2 in Richtung Berlin zwischen Ziesar und Wollin in Höhe der Raststätte Buckautal. Und gerade noch reingekommen die A113, A10 Neukölln Richtung Dreieck Spreeau zwischen dem Waltersdorfer Dreieck und Königs Wusterhausen, hier ein Spanngurt auf der Fahrbahn.
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0: ist Mittwoch, hier ist Antenne Brandenburg. Wir sind mitten in den Sommerferien und da stellt sich die Frage.
1: Und, was machen wir Schönes?
0: Das ist eine sehr gute Frage. Man muss ja auch immer mal auf neue Ideen kommen. Beispiel Erlebnispark Paaren. Dort gibt es seit heute Ferienspaß für die ganze Familie. Was bedeutet das? Das fragen wir Ute Lagotka vom MAFZ Paaren. Sagen Sie mal, was haben Sie sich da einfallen lassen für die Ferienkids?
2: Wir haben unsere Hüpfburgen, die wir wieder aufbauen wollen. Wir haben an bestimmten Tagen ein Programm. Unsere Wasserspielplätze sind wieder fit gemacht. Die Tiere sind natürlich da, man kann sich die Tiere anschauen.
0: Was sind denn da für Tiere?
2: Kuhne-Kuhne-Schweine, die Ziegen, unsere Schafe, die Skutten haben Nachwuchs, unser Dammwild hat auch Nachwuchs.
0: Das Ganze für einen Preis von 5 Euro und dann kann ich den ganzen Tag bei Ihnen bleiben, richtig?
2: Genau, der Eintritt kostet 5 Euro pro Person, da gibt es gleich noch einen kleinen Gutschein dabei, sprich, wenn man sich was aus der Gaststätte holt, kann man 1 Euro verrechnen lassen. Neu haben wir in diesem Jahr auch noch unser kleines Entdeckerspiel, da wird man durch 12 Stationen durchgeführt und als Familie oder als Kindergruppe kann man hier gerne mal so ein Fragequiz beantworten.
0: Also das Ganze immer von Mittwoch bis Sonntag in den Sommerferien 10 bis 17 Uhr im MAFZ genau. Paaren Glien. Wir wünschen schöne Ferien und tolles Publikum dann, ne?
2: Das wünschen wir auch und ja, noch viel Spaß. Wir hören euch sehr gerne.
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1: Im Studio Sabine Löbrig. Guten Tag. Brandenburgs Verkehrsminister Krumbach warnt vor dem Einstieg des italienischen Zugunternehmens Italo in das deutsche Fernnetz. Dadurch könnten wichtige Fernverkehrshalte in Brandenburg wegfallen, sagte er dem RBB.
2: Grundsätzlich ist es so, dass mehr Wettbewerb auch gut sein kann. Aber ganz konkret befürchte ich, dass es sich da um eine Rosinenpickerei handelt, dass man sich die lukrativen Strecken raussucht, dass man die wichtigen Fernverkehrshalte wie beispielsweise Wittenberge dann am Ende nicht mehr bedient, weil dort nicht genügend Leute ein- oder zusteigen. Aber das sind für uns sehr wichtige Halte, gerade im Übergang zum Schienenpersonennahverkehr in die Region hinein.
1: Italo will ab April 2028 mit 30 eigenen Hochgeschwindigkeitszügen in den deutschen Fernverkehr einsteigen. In Brandenburg und Berlin laufen seit dem Vormittag Durchsuchungen im Zusammenhang mit der Herstellung von synthetischen Drogen. Dabei gehen Bundespolizei und Zollfahndungsamt gemeinsam vor. In Ludwigsfelde wurde mindestens eine Industriehalle durchsucht, Christina Torge berichtet.
3: Dabei soll es sich nach Angaben einer RBB-Reporterin vor Ort um ein Labor handeln. Schwer bewaffnete Bundespolizisten sichern den Bereich. Es soll mehrere Festnahmen gegeben haben. Außerdem habe es weitere Maßnahmen an anderen Orten gegeben. Die Durchsuchungen erfolgen im Auftrag der Berliner Staatsanwaltschaft, wie der Behördensprecher Bauer dem RBB sagte. Weitere Details sollen später bekannt gegeben werden. Im Oktober vergangenen Jahres war in Nauen im Havelland ein riesiges Drogenlabor ausgehoben worden. Die Ermittler waren tagelang im Einsatz.
1: In Potsdam ist es ab sofort verboten, Wasser aus Seen, Flüssen und Gräben abzupumpen. Die Stadt hat eine entsprechende Allgemeinverfügung veröffentlicht. Hintergrund ist der niedrige Wasserstand durch die anhaltende Trockenheit. Das Entnahmeverbot gilt vorerst bis Oktober. Ähnliche Verbote gibt es auch schon in den Landkreisen Elbe-Elster und Potsdam-Mittelmark und in der Stadt Brandenburg an der Havel. Die Bundesregierung will Bürokratie abbauen und hat dafür entsprechende Maßnahmen beschlossen. Bürger und Wirtschaft sollen dadurch um 600 Millionen Euro pro Jahr entlastet werden. Unter anderem sollen Überweisungen beim Arzt künftig nur noch digital abgewickelt werden. Aus unserem Hauptstadtstudio Benjamin Großkopf.
4: Das Paket beinhaltet eine Reihe weiterer Maßnahmen. So wird zum Beispiel die Umweltplakette für E-Autos abgeschafft. Nicht mehr alle elektrischen Anlagen und Geräte am Arbeitsplatz müssen regelmäßig überprüft werden. Vor allem viele Unternehmen beklagen immer wieder, dass für sie die überbordende Bürokratie die größte Herausforderung am Standort Deutschland ist. Der Bundesverband der Industrie spricht heute von kleinteiligen Entlastungen, die richtig und wichtig seien. Allerdings sei entscheidend, die großen Gamechanger umzusetzen.
1: Und soweit die Antenne Brandenburg Nachrichten. 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
5: Ja, mal Wolken, mal Sonne und trocken. 24 bis 28 Grad heute Nachmittag. 23 haben wir in Zedenick, 27 in Pritzwalk. Wie gesagt, trocken das Ganze. Morgen sieht das Ganze schon wieder anders aus. Ne? Am Donnerstag durchwachsen erst viele Wolken. Örtlich auch Schauer und Gewitter. Besonders so im Nordosten, also sprich Prignitz, Havelland. Später dann wieder trocken, mehr Sonne, bis 30 Grad wird also ein bisschen wärmer.
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5: Vorsicht, A10 südlicher Berliner Ring in Richtung Dreieckwerda. Zwischen dem Schönefelder Kreuz und Rangsdorf ist nach einem Unfall die Richtungsfahrbahn gesperrt. Dann haben wir die A10 westlicher Berliner Ring in Richtung Dreieck Havelland. Zwischen Großkreuz und Vöben dauert es an der Baustelle 10 Minuten länger. Und auch Richtung Dreieckwerda stehen sie zwischen Potsdam Nord und Vöben 10 Minuten im Stau. A13 Richtung Dresden zwischen Baruth-Mark und Starkow. Hier ein defektes Fahrzeug auf der linken Seite im Baustellenbereich. A115 Berlin Richtung Dreieck Nutetal. Hier ist die Ausfahrt Samund wegen Bauarbeiten gesperrt. Dann die B5 in Richtung Nauen zwischen Wustermark-West und Bredow. Hier ein kaputtes Fahrzeug auf der rechten Seite. Und der aktuellste Blitzer steht auf der A9 im Dreieck Potsdam Richtung Leipzig. Gemeldet vom Alex. Dankeschön.
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5: Ja, halli, wer ist denn dran?
7: Die Andrea hier, hallo.
5: Hi.
7: Ich wollte das Grillpaket gewinnen.
5: Ah, erst wenn der Grillmeister wieder zu hören ist und ein Vögelchen hat mir gezwitschert, dass der erst morgen wiederkommt. 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Auch dort die Chance zu gewinnen. 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Tschüss erstmal.
7: Tschüss.

0: Das Café Sabinchen in der Leipziger Straße wechselt das Angebot fast täglich. Bienenstich, Erdbeermojito, Kokos mit Mango. Immer wieder zaubert die Eismaschine neue Überraschungen. Heute auf der Karte 12 Sorten, darunter weiße Schokolade mit Himbeeren und Limoncello.
1: Limoncello ist unsere bestlaufendste Zitronensorte. Also wir haben noch 3 weitere. Aber die läuft immer am besten. So ein schönes Zitronengelb läuft besser als ein weißes Zitrone.
0: Sagt Maria Wilhelm, die das Café zusammen mit ihrer Mutter Sabine betreibt. Und dabei können auch Kinder zugreifen, denn es sind nur die Zitronen drin, nicht der Likör. Bei den Kindern steht aber noch eine andere Sorte hoch im Kurs, Milchreis.
1: Wenn das nicht da ist, kriege ich tatsächlich Ärger von den Kindern. Also wir haben gerade so ab 15 Uhr, wenn die Kinder aus der Kita und aus der Schule kommen, hast du keinen Milchreis? Also das ist schon so ein Ding dann. Ich finde, das schmeckt für mich persönlich ein bisschen nach Kindheit. Weil halt wie wenn Oma früher Milchreis gekocht hat mit dem Zimt dazu, ist irgendwie besonders.
0: Seit 2009 gibt es das Eiscafé und die Kunden lieben es nicht nur für die ausgefallenen Sorten, sondern auch für die Klassiker.
2: Softeis, ich esse immer Softeis. Eigentlich Schoko-Vanille, aber Schoko ist heute nicht. Ist nur Frucht. Fruchtvanille. Passt, genau.
0: Nach dem Eis geht's dann wieder aufs Fahrrad. Bei Radfahrern ist das Eiscafé übrigens besonders beliebt, erzählt Sabine Wilhelm.
3: Wir hatten bis vor 2 Jahren sehr, sehr viele Engländer hier. Die haben Radtouren gemacht. Oder Schweizer. Schweizer eigentlich noch mehr, die machen Radtouren. Die fahren bis nach Berlin und die halten sehr oft an. Alles, was lecker ist.

groß, Musik von ELO. Jetzt unsere vier Lieblingsschweden. Aber, und bevor die so richtig loslegen, muss ich Ihnen noch eine wichtige Information mitgeben. Also lassen Sie sich nicht ausbremsen heute. Wir haben nämlich einen Bremsklotz auf der A9 Richtung Leipzig zwischen Niemek und Kleinmarzehns. Ein Bremsklotz. Haben Sie, ne? Sie lassen sich nicht ausbremsen. Das ist ein Bremsklotz.

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0: 16.30 Uhr, halb fünf.
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2: Im Studio Potsdam, Luise Burkhardt. Guten Tag. Ein Jugendlicher ist in der vergangenen Nacht in Jüterbock im Kreis Teltow-Fläming auf einen Güterwaggon geklettert und schwer verletzt worden. Laut Bundespolizei erlitt der 18-Jährige wegen eines sogenannten Spannungsüberschlages erhebliche Brandverletzungen. Daraufhin stürzte er 4 Meter in die Tiefe und verletzte sich am Kopf. Ein Hubschrauber brachte den Jugendlichen in ein Krankenhaus. Überfüllte öffentliche Mülleimer und verdreckte Plätze und Grünanlagen sorgen in Ludwigsfelde für Ärger. Als Reaktion haben die Stadtverordneten jetzt Maßnahmen für mehr Sauberkeit im Stadtbild beschlossen. Unter anderem sollen die städtischen Mülleimer häufiger und passgenauer geleert werden. Der stellvertretende Bürgermeister Paul Nipalla.
3: Wenn wir merken, wir kommen mit unseren ersten Maßnahmen, die wir jetzt ergreifen wollen, immer Nachrüstung der Mülleimer und auch über die Sensorik eine passgenauere Entleerung zu ermöglichen. Wenn wir merken, das reicht nicht, dann müssen wir uns natürlich Gedanken machen, okay, brauchen wir vielleicht zusätzliche Unterstützung, weil vielleicht auch organisatorisch unsere Manpower nicht ausreicht, um das alles abzudecken. Oder anstatt wieder mehr Geld auszugeben, vielleicht finden wir eben über Sensibilisierungsmaßnahmen auch die Möglichkeit, ein bisschen Müll auch zu vermeiden.
2: In einem Haus des Wohn- und Pflegezentrums Haveland gibt es seit kurzem einen sogenannten Sozialroboter. Bewohner können mit dem ca. 75 cm großen Roboter reden, ähnlich wie mit KI-Chatbots. Ein Roboter kostet knapp 30.000 Euro, sagte Geschäftsführer Burkhard Krüger, Antenne Brandenburg.
4: Wir haben als Innovationshaus hier in Wustermach, wir haben einen davon uns hier angeschafft im Endeffekt und es ist ein Test. Ne? Also für den Preis ist es wahrscheinlich nicht refinanzierbar für jedes Pflege. Auf jedem Wohnbereich bei uns so ein Gerät zu haben. Aber wir testen es und ich bin relativ guter Dinge, dass wenn es in Masse dann irgendwann mal sich durchgesetzt hat, umso günstiger wird irgendwann der Preis werden.
2: Zurzeit wird der Roboter auch noch weiterentwickelt. Wer in Ludwigsfelde beim Gesundheitsamt anrufen möchte, braucht aktuell Geduld. Dort ist die Telefonanlage ausgefallen, das hat das Amt mitgeteilt. Die Fachbereiche sind aber weiterhin per E-Mail erreichbar.
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2: Auch wenn die Wolken zwischendurch mal etwas dichter werden, alles in allem haben wir einen schönen und trockenen Sommertag. Dazu warm mit maximal 28 Grad. Aktuell haben wir 23 Grad in Bernau, 26 Grad in Wusterwitz und 27 Grad in Nauen. Die Zeit 16.32 Uhr.
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5: Achtung, wir haben einen Bremsklotz. Das heißt ja Unterlegkeil, ne? Möchte ich auch mal kurz sagen. Aber Bremsklotz, Unterlegkeil, auf jeden Fall liegt da was auf der A9 Richtung Leipzig zwischen Niemeck und Kleinmarzehns. Dann A10 südlicher Berliner Ring in Richtung Dreieck Werder. Zwischen dem Schönefelder Kreuz und Rangsdorf ist nach einem Unfall die Richtungsfahrbahn gesperrt. A10 westlicher Berliner Ring in Richtung Dreieck Haveland. Hier dauert es länger, und zwar 10 Minuten zwischen Großkreuz und Vöben an der Baustelle und auch in Richtung Dreieck Werder stehen sie zwischen Potsdam-Nord und Vöben 10 Minuten im Stau. A13 Richtung Dresden zwischen Barut, Mark und Storkow, hier ein defektes Fahrzeug auf der linken Seite. A111 Richtung Oranienburg, Vorsicht in der Auffahrt, Stolpe, Gegenstände. Und B5 Berlin Richtung Nauen, Vorsicht zwischen Wustermark West und Bredow, ein kaputtes Fahrzeug auf der rechten Seite. Schauen wir auf die Blitzer, die stehen auf der A9 im Dreieck Potsdam Richtung Leipzig, auf der B2 in Potsdam, Michendorfer Chaussee in beiden Richtungen und in Mödloh auf der Hauptstraße bei Tempo 30. Das war's. Gute und sichere Fahrt.
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1: Wo lässt es sich richtig aushalten? Vielleicht in einem der 11 Naturparks bei uns in Brandenburg. Einer davon ist der Naturpark Barnim. Und in dem hat sich mal unsere Antenne-Reporterin Eva Kirchner das Brisetal zeigen lassen.
2: Vogelgezwitscher, das Rauschen des Windes in uralten Buchen und das leise Plätschern der Brise. Das ist das Brisetal zwischen Borgsdorf und Zülsdorf im Westen des Naturparks Barnim. Ich lasse mein Auto auf dem Wanderparkplatz in der Kolonie Brise stehen. Begleitet werde ich von Naturpark-Ranger Dirk Krone.
3: Ja, die Brise ist einer von unseren kleinen Flüsschen, die wir hier im Naturpark Barnim haben. Die entspringt dem Wandlitzsee und läuft durch den Ramer und den Lubusee hier durchs Brisetal, um in Birkenwerder in den Havelarm zu münden.
2: Ein etwa 10 Kilometer langer Wanderweg führt uns immer am Wasser entlang. Der kleine Bach hat sich tief in die Landschaft gegraben. Das Wasser ist angenehm kühl und glasklar. An manchen Stellen sind kleine Seen entstanden. Hier ist der Biber als Landschaftsgestalter tätig, erklärt Dirk Krone.
3: Wir haben hier den Damm, der das Wasser ein bisschen hochhält. Und hier in dem Bereich der alten Bäume unter den Wurzeln ist irgendwo der Eingang in den Bau.
2: Ich bin ziemlich beeindruckt, denn so hautnah kommt man selten an einen Biberdamm. Wir wandern weiter und erreichen eine saftig grüne Wiese. Ausnahmsweise dürfen wir diese betreten. Dirk Krone möchte mir eine der seltensten Orchideenarten Deutschlands zeigen.
3: Hier haben wir noch ein breitblättriges Knabenkraut, was jetzt die schönste Blütezeit schon hinter sich hat. Aber sie sind hier.
2: Vorsichtig geht es zurück auf den Wanderweg. Der führt bis zum Forsthaus Wensickendorf. Dort überqueren wir die Brise und machen uns auf den Rückweg. Immer entlang des Wassers unter uralten Buchen und mit Blick auf eine erstaunliche Artenvielfalt.
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0: Hier ist Antenne Brandenburg. Hoffe, Sie haben einen entspannten Feierabend. Ich muss jetzt auch hier Pfandflaschen wegbringen. Was meinen Sie, wie viel Geld das ist? Bestimmt 3-4 Euro. Das sind immerhin 8 Mark fast. Da lasse ich es richtig krachen. Wünsche Ihnen noch einen schönen Feierabend, einen schönen Mittwoch. Machen Sie was draus. Gleich die Kollegin Sarah Schiwi. Mein Name Christopher Haarmeister.
1: Okay, bis bald.

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1: Im Studio Sabine Löbrig. Guten Tag. In Ludwigsfelde haben heute Zollfahnder und Bundespolizei ein groß angelegtes Drogenlabor in einem Industriegebiet ausgehoben. Auch in Berlin gab es seit dem Vormittag Durchsuchungen. Christian Lanninger, der Leiter des Zollfahndungsamts, sagte dem RBB:
2: Das Zollfahndungsamt Berlin-Brandenburg konnte hier heute im Auftrag der Staatsanwaltschaft Berlin ein Drogenlabor aufdecken. Die Ermittlungen hierzu liefen schon seit einigen Monaten. Es gab mehrere Festnahmen vor Ort. Die genaue Anzahl kann ich leider aus ermittlungstaktischen Gründen noch nicht nennen. Es wurde heute an verschiedenen Orten in Berlin und in Brandenburg durchsucht. Insgesamt sind heute über 200 Kräfte im Einsatz gewesen und die Durchsuchungen dauern teilweise noch an.
1: Im Oktober vergangenen Jahres war in Nauen im Havelland ein riesiges Drogenlabor ausgehoben worden. Die Ermittler waren tagelang im Einsatz. Brandenburgs Verkehrsminister Krumbach warnt vor dem Einstieg des italienischen Zugunternehmens Italo in das deutsche Fernnetz. Dadurch könnten wichtige Fernverkehrshalte in Brandenburg wegfallen, sagte er dem RBB. Als Beispiel nannte er Wittenberge. Dieser sei für den Betreiber nicht lukrativ, für Reisende in der Region aber wichtig, da man hier vom Fern in den Regionalverkehr umsteigen könne. Italo will ab April 2028 mit 30 eigenen Hochgeschwindigkeitszügen in den deutschen Fernverkehr einsteigen. Bundeskanzler Merz geht davon aus, dass es länger als gedacht dauern wird, die geplanten Reformen umzusetzen. Auf seiner Sommerpressekonferenz zeigte er sich aber zuversichtlich, dass sich die Lage der deutschen Wirtschaft schrittweise bessern wird.
3: Ich bleibe trotzdem zuversichtlich, dass uns das Stück für Stück gelingt. Wir haben Entscheidungen getroffen, die in der deutschen Wirtschaft auch auf Zustimmung stoßen. Wir sehen, dass in verschiedenen Branchen auch wieder eingestellt wird. Wir haben im letzten Jahr 3.500 Start-up-Gründungen gehabt. Das heißt, wir haben eine sehr stark ansteigende Zahl von Unternehmensneugründungen in Deutschland. Und diejenigen, die heute neu gegründet werden, können morgen die Champions sein, die auch für Beschäftigung und Wohlstand in Deutschland sorgen.
1: Als wichtige Themen nannte Merz auch die Alterssicherung und den Bürokratieabbau. Die Radioprogramme des Rundfunk Berlin-Brandenburg RBB haben die Marktführerschaft in der Region behalten. Das geht aus der heute veröffentlichten Media-Analyse hervor. Sie haben danach ihren gemeinsamen Marktanteil auf knapp 32% ausgebaut. Täglich schalten rund 1,5 Millionen Menschen in Berlin und Brandenburg eines der RBB-Radioprogramme ein. Antenne Brandenburg bleibt mit 9,7% Marktanteil der meistgehörte Sender der Region. In Brandenburg sind es sogar 16%. Soweit die Antenne Brandenburg Nachrichten. 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
4: An und für sich ganz freundlich heute, auch wenn im Havelland einzelne Regenwolken rumschwirren. Ansonsten ist es trocken, Sonne-Wolken wechseln sich ab. Es ist sommerlich warm. 24 Grad in Grünow, 25 Grad in Strausberg, 26 Grad in Pritzwalk und Bad Liebenwerder, 27 Grad sogar noch in Perleberg. Dazu ein bisschen Abkühlung durch den Nordostwind. Der hat mitunter ein paar kräftige Böen im Gepäck. In der Nacht wechselnd bis stark bewölkt, gibt ein bisschen Regen hier und da, vom Oderbruch bis zur Prignitz bei 18 bis 15 Grad. Ja, und morgen geht es dann recht unbeständig weiter. Wir starten mit einem Sonne-Wolken-Mix in den Tag hinein. Im Norden sind auch noch Schauer und Gewitter dabei. Der Nachmittag im Süden schon sonnig und heiß. 26 bis 31 Grad.
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4: Einiges los auf der A10, dem südlichen Berliner Ring, Richtung Dreieck Werder. Zwischen Schönefelder Kreuz und Rangsdorf wurde die Sperrung nach dem Unfall zwar aufgehoben, aber es staut sich immer noch, Zeitverlust 30 Minuten. A10 westlicher Berliner Ring, Richtung Dreieck Havelland, zwischen Großkreuz und Vöben, Baustellenstau plus 10 Minuten. Und auch Richtung Dreieck Werder stehen sie zwischen Potsdam Nord und Vöben mindestens 10 Minuten an. Vorsicht auf der A11, Berlin Richtung Stettin, zwischen Finofurt und Werbelin liegen Gegenstände auf der rechten Spur. Auch auf der A13 Berlin Richtung Dresden Gegenstände auf der Fahrbahn zwischen Großköris und Teupitz. Und zwischen Baruth-Mark und Starkow blockiert außerdem ein defektes Fahrzeug die linke Spur im Baustellenbereich. Hier staut es sich. Sie müssen etwa eine Stunde mehr einplanen. Gebaut wird außerdem auf der 115 Berlin Richtung Dreieck-Nutetal die Ausfahrt Samund bis auf weiteres gesperrt. 0331 70 98 101, die Nummer vom Antenne-Verkehrsservice. Geblitzt wird an der A15 Richtung Polen zwischen Forst und Bademeusel und auch an der B2 in Potsdam, Michendorfer Chaussee in beiden Richtungen. Kommen Sie gut und sicher an.
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4: Hallo zusammen. Die meisten Frauen bringen ihre Kinder sicher in Krankenhäusern zur Welt. In Potsdam geht das im St. Josephs Krankenhaus nicht mehr. Eigentlich sollte die Geburtsstation zu Ende des Monats geschlossen werden. Auf der Internetseite steht aber, das gesamte gynäkologische und geburtshilfliche Leistungsspektrum am Alexianer St. Josephs Krankenhaus Potsdam kann leider bereits seit dem 10. Juli nicht mehr angeboten werden. Was bleibt werdenden Eltern? Zum Glück oder leider nur 18 andere Geburtsstationen für ganz Brandenburg. Und wie die in Neuruppin aufgestellt ist, das hören Sie nach zwei Songs am Stück.

0: Genau so heißt diese wunderbare Nummer von Lynn Anderson, Rose Garden. Der schönste Sound aus dem Jahr 71. Kinder sicher in einem Krankenhaus zur Welt bringen. In Brandenburger Städten wie Eberswalde, Frankfurt-Oder, Cottbus, da sind die Wege für Schwangere nicht allzu weit. Anders sieht das für werdende Mütter im Uckermarkkreis oder auch in Ostprignitz-Ruppin aus. Die müssen oft richtig weite Wege fahren. Zum Beispiel ins Universitätsklinikum Ruppin-Brandenburg in Neuruppin. Wie ist dort die Geburtsstation aufgestellt?
1: Elias ist am Montag im Universitätsklinikum Ruppin-Brandenburg in Neuruppin geboren. Seine Mutter ist aus dem etwa 35 Kilometer entfernten Schönermark in die Geburtsstation gekommen. Hebamme Silke Bartel schildert, dass der Einzugsbereich der Geburtsstation in Neuruppin nicht klein ist.
2: Also die Frauen, die hierher

0: Das Universitätsklinikum Ruppin-Brandenburg mit etwa 500 Geburten jährlich sei sehr gut aufgestellt bei der Betreuung von Müttern und Kindern vor, während und nach den Geburten, sagt Kinderklinik-Chefarzt Thomas Schmitz.
1: Eine Hebamme ist mit einer Mutter die ganze Zeit zuständig und kann sich um alle Belange und Details, wie die Mutter etwas haben möchte, wünscht, wie der Verlauf auch ist, ist sehr wichtig, gut beurteilen kann.
0: Die Krankenhausreform zwingt die Kliniken, sich auf medizinische Angebote mit hoher Qualität zu konzentrieren. So mache es auch das Uniklinikum in Neuruppin, schildert Chefarzt Schmitz. Zusätzliche Ärzte sind eingestellt worden, um Schwangere und Neugeborene bestmöglich zu betreuen.
1: Es führt kein Weg dran vorbei. Die meisten Geburten verlaufen ja gut, da brauchst du nicht unbedingt eine Klinik. Aber für die Schwangerschaften und Entbindungen, wo es schwierig wird, da muss es direkt an einem Zentrum sein, wo alles verfügbar ist. Sonst verlieren sie Zeit auf dem Weg dahin.
2: Antenne Landespolitikreporter Thorsten Südow war das über die Geburtsstation in Neuruppin. Eine von 18 Verbleibenden für ganz Brandenburg.

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0: 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Schönen Mittwochnachmittag zusammen, es ist 17.20 Uhr.
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0: Fragt Hathaway, 5:30.
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2: Im Studio Potsdam, Luise Burkhardt. Guten Tag. 12 Jahre und 9 Monate Freiheitsstrafe wegen Totschlags. So lautet das heutige Urteil des Potsdamer Landgerichts im Prozess um einen 53-Jährigen aus Ludwigsfelde. Der Verurteilte soll seine Partnerin Weihnachten 2025 so schwer durch Tritte und Schläge traktiert haben, dass sie an ihren Verletzungen starb. Der Mann war nach Angaben des Gerichts während der Tat betrunken. Das Urteil ist noch nicht rechtskräftig. Ein Seniorenheim der Havelland-Kliniken in Wustermark testet zurzeit einen sogenannten Sozialroboter. Bewohner können mit dem ca. 75 cm großen Roboter reden, ähnlich wie mit KI-Chatbots. Zur Anschaffung sagte der Geschäftsführer des Wohn- und Pflegezentrums Havelland, Burkhard Krüger, Antenne Brandenburg.
3: Wir haben uns überlegt, wie können wir die Pflege neu gestalten für die Zukunft. Wir haben Bewohner, vielleicht nicht immer ausreichend Personal, wie können wir sozial die Bewohner besser betreuen. Und da ist natürlich Willi, ja, von Neville Robotics eine gute Ergänzung, weil er eben unendlich Zeit hat, sich mit den Bewohnern zu unterhalten und auch im Endeffekt Beschäftigung zu liefern.
2: Erkner will seine Innenstadt grüner und attraktiver machen. Bei einer Bürgerbeteiligung konnte abgestimmt werden. Besonders mehr Sitzflächen seien vielen Bürgern wichtig, so die Stadtplanung. Dafür könnte eine bisher offene Durchfahrt in der Friedrichstraße künftig gesperrt werden. Elke Bader berichtet.
4: Im Rahmen des Projekts Grünes Band sollen in der Erknerana Innenstadt mehr Grünflächen, Sitzmöglichkeiten und schattige Aufenthaltsbereiche entstehen. Teil der Planung ist eine mögliche Sperrung der Wollankstraße zur Friedrichstraße. Dadurch würde eine Sackgasse entstehen und mehr Platz für eine begrünte Fläche. Kritisiert wird unter anderem, dass möglicherweise Parkplätze wegfallen. Ob die Sperrung umgesetzt wird, hängt von weiteren Entscheidungen der Stadtverordneten ab.
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2: Nördlich von Potsdam sind die Wolken jetzt meist dichter. Im Fläming kommt die Sonne etwas besser hervor. Trocken bleibt es heute Abend, aber bis auf wenige Ausnahmen überall. Dazu warm mit jetzt 23 bis 27 Grad. Aktuell haben wir 23 Grad in Eberswalde, 26 Grad in Rathenow und 27 Grad in Nauen. Und abschließend die Zeit, es ist gleich 17.33 Uhr.
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5: Es laufen immer noch Bergungsarbeiten auf der A10, dem südlichen Berliner Ring Richtung Dreieck Werder, zwischen Schönefelder Kreuz und Rangsdorf. Es stockt. 10 Minuten brauchen Sie, bis Sie da durch sind. A10 westlicher Berliner Ring Richtung Dreieck Havelland. Auch hier 10 Minuten mehr einplanen für die Baustelle zwischen Großkreuz und Vöben. Und auch in Richtung Dreieck Werder stehen Sie an zwischen Potsdam Nord und Vöben. Plus 10 Minuten auch. A13 Berlin Richtung Dresden. Achtung bitte zwischen Baruth-Mark und Starkow. Da blockiert ein defektes Fahrzeug die linke Spur im Baustellenbereich. Hier staut es sich. Es dauert etwa eine Stunde länger. Geblitzt wird unter anderem an der A2 Richtung Berlin zwischen Ziesa und Wolin, Höhe Raststätte Buckautal. Außerdem an der A9 im Dreieck Potsdam Richtung Leipzig. Blitzer auch an der B2 in Potsdam, der Michendorfer Chaussee in beiden Richtungen. Und es blitzt auch in Mödlow auf der Hauptstraße bei Tempo 30. 0331 70 98 101, die Nummer vom Antenne-Verkehrsservice. Falls noch was fehlt, sagen Sie es bitte uns und wir sagen es weiter. Gute Fahrt.
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5: Im besten Fall für Sie Feierabend und dazu der schönste Sound gleich von Taylor Swift. Opalite werden wir hören und das hier aus den 80ern. Valerie von Stevie Winwood. So.

0: Was sehen meine müden Augen da? Weht tatsächlich ein Hauch von Downton Abbey durchs ZDF? Seit heute, Sie haben es vielleicht schon gesehen, finden Sie in der ZDF-Mediathek eine neue Serie. Die Forsytes, eine Familie verpflichtet. Eine britische Serie auch, 6 Teile, beruht auf der Romanvorlage eines Literatur-Nobelpreisträgers und wird vom ZDF wirklich sehr vollmundig beworben. Ein Historiendrama à la Downton Abbey, so das ZDF. Die Downtonians, so nennt man ja die Downton Abbey-Fans in der internationalen Fan-Community, die werden da natürlich hellhörig. Wie Downton-like sind denn alle in der Familie Forsyth? Antenne-Reporterin Peggy Klubeck hat schon mal reingeschaut.
1: Sir Stanley und Lady Cartwright.
2: Die Forsyths bitten zum Ball eine Londoner Börsenmaklerfamilie um 1880 viktorianische Upper Class.
3: Die glanzvollen Forsyths. So erachten wir uns gern höchst selbst.
2: Und das ist nun tatsächlich ein Downton Abbey-Moment. Hier wie da bestimmt eine Matriarchin den Ton. In Downton Abbey war es Violet Crawley, die damals von Maggie Smith gespielt wurde. Hier ist es Francesca Annis alias Anne Forsyth.
3: Francis hat vergessen, Kutteln zu bestellen. Und ich kann es nicht ertragen zu frühstücken, wenn die Innereien fehlen.
2: Ja, es darf auch mal geschmunzelt werden, aber die Forsyth hat deutlich weniger Witz als ihr Downton Abbey-Vorbild.
3: Ein Forsyth ist jemand, der die Wertigkeit von Aktien kennt.
2: Die Forsyth-Romane von John Galsworthy sind auch heute noch enorm populär. Es ist nun bereits die 3. Verfilmung seiner Saga.
4: Was halten wir denn von Charlie Armstrong?
5: Ist das Sir Rogers Junge?
3: Inwiefern?
4: Für June.
5: Mag sie ihn?
4: Sie hat ihn nie getroffen.
2: 2 weitere Staffeln sollen schon in Produktion sein und hoffentlich haben sie mehr zu bieten.
6: Es wird sich viel tun bis zum Tod meines Onkels. Und währenddessen?
7: Liegt Joes mangelnde Führungsqualität dann auf der Hand?
2: Staffel 1 serviert uns zwar ein paar innerfamiliäre Konflikte, aber setzt vor allem auf den schönen Schein. Schöne Kulissen, schöne Hauptdarsteller, schöne Love-Stories. Allerdings der kitschigsten Art. Und das hat dann mit Downton Abbey gar nichts mehr zu tun. Die Forsyths klingen eher nach Rosamunde Pilcher.
8: Es wäre nie etwas daraus geworden. Ich war eine Zofe und du warst der Erbe einer Dynastie.
6: Der dich liebte.
0: Also mehr für die Pilcher-Pilger, weniger für die Downtonians. Ab heute können Sie die Forsyths im Web und in der App des ZDF streamen. Die Free-TV-Premiere ist 21.45 Uhr heute bei den Kollegen von ZDF Neo. Antenne Brandenburg wünscht angenehmes Gucken.

0: Voyage, voyage. Wo geht die Reise hin für die Engländer und für die Argentinier? Ins große Finale der Fußball-Weltmeisterschaft oder doch nur ins kleine gegen Frankreich? Heute Abend das zweite Halbfinale. 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
1: Im Studio Sabine Löbrig. Guten Abend. Brandenburgs Verkehrsminister Krumbach warnt vor dem Einstieg des italienischen Zugunternehmens Italo in das deutsche Fernnetz. Dadurch könnten wichtige Fernverkehrshalte in Brandenburg wegfallen, sagte er dem RBB. Annette Kufner berichtet.
2: Als Beispiel nannte Krumbach den Fernverkehrshalt Wittenberge in der Prignitz. Der sei weniger lukrativ. Es sei deshalb unwahrscheinlich, dass private Unternehmen wie Italo hier halten würden. Das könnte laut Krumbach auch dazu führen, dass Nahverkehrsangebote von und nach Wittenberge weniger genutzt und perspektivisch wegfallen könnten. Hintergrund ist ein Entwurf der Bundesnetzagentur, wonach künftig nur noch 60-75% der Streckenkapazitäten an ein einzelnes Unternehmen vergeben werden dürfen.
1: Dadurch würden der Deutschen Bahn weniger Streckenkapazitäten zur Verfügung stehen. In Ludwigsfelde haben heute Zollfahnder und Bundespolizei ein groß angelegtes Drogenlabor in einem Industriegebiet ausgehoben. Die Durchsuchungen im Auftrag der Berliner Staatsanwaltschaft sollen morgen weitergehen, das sagte ein Sprecher des Zollfahndungsamtes Berlin-Brandenburg. Demnach wurden mehrere Verdächtige festgenommen, es gehe um organisierte Kriminalität, hieß es. Kein Wasser aus dem Hahn, zumindest für eine Nacht. In der Prignitz wird in der kommenden Nacht das Trinkwasser abgestellt. Hintergrund sind Arbeiten an einem Wasserwerk. Björn Hasewendt berichtet.
3: Betroffen sind unter anderem Krampfer, Großgotschow, Kleino, Unze, Ponitz, Rambo, Grube, Sigrön und Kletzke. Das Wasser bleibt zwischen Mitternacht und 6 Uhr morgen früh abgestellt. Die Arbeiten wurden bewusst in die Nacht gelegt, damit die Einschränkungen möglichst gering bleiben. Der Zweckverband empfiehlt, vorher ausreichend Wasser bereitzustellen und während der Sperrung alle Wasserhähne geschlossen zu halten. Nach der Wiederinbetriebnahme kann es kurzzeitig zu Trübungen im Leitungswasser kommen.
1: Bei der Fußball-WM steht am Abend das zweite Halbfinale auf dem Programm. In Atlanta trifft England auf Titelverteidiger Argentinien. Christian Schulze berichtet.
4: Lionel Messi und Co. werden im dunkelblauen Auswärtstrikot auflaufen und nicht im himmelblauen Heimtrikot. Die Wahl auf das dunklere Trikot hat jedoch mit dem WM-Viertelfinale 1986 zu tun. Damals schlug Argentinien mit Diego Maradona die Engländer 2-1 und das im dunkelblauen Oberteil. Für diesen Trick gibt es sogar Lob vom gegnerischen Coach. Das hätte ich auch so gemacht, sagte Englands Trainer Thomas Tuchel und verriet, dass auch er über längst vergessene Dinge nachgedacht hat. Für die Chance auf das erste englische WM-Finale seit 1966 hat er die gute alte Manndeckung für Superstar Lionel Messi in Erwägung gezogen.
1: Das Spiel beginnt um 21 Uhr. Und soweit die Antenne Brandenburg Nachrichten. 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
5: Falls Sie planen, den Grill anzuschmeißen zum zweiten Fußball-Halbfinale 2026, Ihre Grillwürstchen bekommen heute höchstens eine Bierdusche ab. Ansonsten bleibt es trocken heute in Brandenburg. Sommerlich warm dazu mit 23 Grad noch in Manschnow, 24 Grad in Heckelberg-Bruno, 25 in Klettwitz und Spitzenreiter Wittstock mit noch 27 Grad. Dazu weht ein angenehmer Nordostwind. In der Nacht wechselnd bis stark bewölkt. Es gibt ein paar Schauer oder auch Gewitter vom Oderbruch bis zur Prignitz. Die Werte sinken auf 18 bis 15 Grad. Was bringt morgen der Donnerstag? Erstmal Sonne und Wolken im Wechsel, aber im Norden dann auch noch Regen und Gewitter. Am Nachmittag werden Schauer und Gewitter seltener. Der Süden, der darf sich freuen. Dort kommt die Sonne im Tagesverlauf immer wieder durch. Es wird warm bis heiß. 26 bis 31 Grad in Brandenburg.
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5: Gleich 4:04. Grüße auf die Straßen und bitte auf der A10 östlicher Berliner Ring Richtung Dreieck Barnim. Vorsicht zwischen Dreieck Spreeau und Freienbrink. LKW liegen geblieben, blockiert die rechte Spur. Und dann auch auf der A10 dem westlichen Berliner Ring Richtung Dreieck Werder ein defektes Fahrzeug. Das steht zwischen Falkensee und Brieselang, auch auf der rechten Spur. Gegenstände liegen immer noch auf der A11 verteilt, Stettin Richtung Berlin zwischen Finowfurt und Lanke. Gute Nachricht von der A13 Berlin Richtung Dresden. Zwischen Barutmark und Starkow wurde die Spur wieder geräumt. Der Stau hat sich aufgelöst. Stadtverkehr Berlin, Liegenbleiber auf dem Stadtring 100 Richtung Treptow. Auf der Rudolf-Wiesel-Brücke ist die rechte Spur blockiert. Und 0331 70 98 101, die Nummer vom Antenne-Verkehrsservice. Blitzer, sagen Sie, stehen an der A15 Richtung Polen zwischen Forst und Bademeusel. An der BN189 zwischen Perleberg und Weisen in Teltow. Isarstraße Richtung Rohlsdorf und Blitzer auch an der B96 in Baruth in beiden Richtungen. Tempo 30 hier. Kommen Sie gut durch.
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5: In dieser Stunde dreht sich quasi alles um den Zyklus. Antizyklisch einkaufen, das haben Sie vielleicht schon mal gehört. Sie kaufen etwas gegen den aktuellen Saisonmarkttrend. Und ob Sie durch antizyklisches Shoppen tatsächlich Geld sparen, das hören Sie 6:50 bei mir. Und Mädels, wir sprechen auch über unseren Zyklus. Etwa jede zweite Frau mit Hormonzyklus leidet nämlich unter einer prämenstruellen dysphorischen Störung. Darüber müssen wir sprechen, nach zwei Songs am Stück.

0: So, Mädels, wir müssen über was sprechen und Sie, liebe Männer, hören bitte gut zu, es betrifft Sie auch. Viele Frauen leiden rund um ihre Periode herum und manche sogar sehr extrem. PMDS nennt sich das, die prämenstruelle dysphorische Störung. Die ist für extra Stimmungsschwankungen und Schmerzen verantwortlich. Das ist sogar ziemlich verbreitet bei Frauen im gebärfähigen Alter. Hilfe bekommen sie unter anderem bei Professor Dr. Stefanie Krüger. Sie ist Chefärztin des Zentrums für seelische Frauengesundheit am Vivantes Klinikum Spandau und am Humboldt Klinikum Berlin. Frau Krüger, etwa jede zweite Frau leidet in den Tagen um die Periode herum unter Schmerzen. Was ist bei der prämenstruellen dysphorischen Störung nochmal anders bzw. schlimmer?
1: PMDS ist eine komplexe Erkrankung, kann man so sagen, bei der neben den körperlichen Symptomen auch zum Teil sehr schwere psychische Symptome hinzukommen. Reizbarkeit, Angst, Panik, Wutausbrüche, Aggressivität, aber auch Dünnhäutigkeit, Erschöpfung, Selbstwertthemen und das alles ausschließlich in der zweiten Zyklushälfte. Und sozusagen der Spuk ist vorbei mit Beginn der Menstruation.
0: Die Beschwerden vieler Frauen werden ja oft nicht ernst genommen. Ihre Patientinnen haben oft einen langen Leidensweg hinter sich. Zur Behandlung gibt es Hormone oder Antidepressiva, aber das ist nicht alles, richtig?
1: Wenn wir Patientinnen beraten, dann ist es immer ein ganzheitliches Konzept. Auch eine Frage der Lebensführung, Ernährung, Stressmanagement etc. Und man muss ja mit der Frau dann auch ins Gespräch gehen, was sie möchte. Viele wollen keine Tablette schlucken, die wollen es erstmal so probieren. Aber wenn die Symptomatik entsprechend schwer ist, dass auch der Alltag beeinträchtigt ist, dann würde man in jedem Fall eine Medikation empfehlen, zusätzlich zu allem anderen.
0: Als Mann könnte man ja denken, ist man da erstmal raus bei diesem Thema, aber auch der kann uns Frauen bei PMDS unterstützen, vor allen Dingen mit Verständnis.
1: Grundsätzlich ist es natürlich viel verlangt von jemandem, in der zweiten Zyklushälfte sich immer vollumfänglich auf die Partnerin einzustellen. Wenn man beschimpft wird oder wenn gesagt wird, ich lass mich scheiden, das ist die schlimmste Beziehung meines Lebens. Also irgendwie solche Sachen kommen ja dann. Mhm. Und dann zu sagen, ach komm, das ist jetzt die zweite Zyklushälfte, sie kann gerade nicht anders. Das ist natürlich sehr schwer, ist viel verlangt von den Männern.
0: Es ist schwer, aber es ist auch machbar und zum Glück gibt es ja Hilfe für betroffene Frauen und die Männer, beispielsweise bei Professor Dr. Stefanie Krüger, Chefärztin des Zentrums für seelische Frauengesundheit am Vivantes Klinikum Spandau und am Humboldt Klinikum Berlin.
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0: Also in Spanien wird sicherlich immer noch gefeiert. Die haben es gestern geschafft und haben das WM-Finalticket gezogen.
1: Spanien ist einfach bessere Mannschaft, mehr kann man einfach nicht sagen.
0: Ja, mehr kann man nicht sagen, außer dass heute der zweite Halbfinal-Krimi ansteht. Es stehen sich gegenüber einmal England und dann Argentinien. Hart trainiert haben beide Mannschaften natürlich. Aber es werden auch ganz andere Register gezogen, um ins Finale einzuziehen. Welche genau, das weiß mein Sportkollege Christian Schulze in den USA.
2: In die Kategorie Aberglaube fällt die Trikotwahl der Argentinier für das Halbfinale. Lionel Messi und Co. werden im dunkelblauen Auswärtstrikot auflaufen und nicht im himmelblauen Heimtrikot. Eigentlich wird die argentinische Nationalmannschaft als Albiceleste bezeichnet, als die himmelblauen. Die Wahl auf das dunklere Trikot hat jedoch mit dem WM-Viertelfinale 1986 zu tun. Damals schlug Argentinien mit Diego Maradona die Engländer 2-1 und das im dunkelblauen Oberteil.
0: Also in dunkelblau geht's heute für Argentinien aufs Spielfeld. England gegen Argentinien live aus Atlanta ab 21 Uhr in der ARD. Und vielleicht sagt jemand den Argentiniern nochmal, dass Diego Maradona heute definitiv nicht spielen wird, ne?
3: Messi, Messi, Messi, Messi, Messi, Messi, Messi, Messi, Messi.
4: Goal, goal, goal, goal, goal, goal, goal.
0: Warten wir es ab. 18.23 Uhr.
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0: Das Model Kraftwerk mischen mit in der schönsten Musik für Brandenburg. Schönen Feierabend.
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2: Im Studio Potsdam, Luise Burkhardt. Guten Abend.
3: Ich bin Willi, ein kleiner sozialer Roboter aus München. Ich bin ungefähr 75 cm groß, rund 3 Jahre alt und sehe aus wie eine süße Comicfigur mit großen, neugierigen Augen.
2: Das war Willi, ein sogenannter Sozialroboter, der seit kurzem in einem Haus des Wohn- und Pflegezentrums Hafeland eingesetzt wird. Bewohner können mit dem Roboter reden, ähnlich wie mit KI-Chatbots. Ein Roboter kostet knapp 30.000 Euro, sagte Geschäftsführer Burkhard Krüger, Antenne Brandenburg.
4: Wir haben als Innovationshaus hier in Wustermann, wir haben einen davon uns hier angeschafft im Endeffekt und es ist ein Test. Ne? Also für den Preis ist es wahrscheinlich nicht refinanzierbar, für jedes Pflegeheim auf im Wohnbereich bei uns so ein Gerät zu haben. Aber wir testen es und ich bin relativ guter Dinge, dass wenn es in Masse dann irgendwann mal sich durchgesetzt hat, umso günstiger wird irgendwann der Preis werden.
2: In der Flughafenregion um den BER können die Kommunen jetzt neue Vorhaben umsetzen. So erhält die Stadt Königs Wusterhausen 15.000 Euro Fördermittel aus dem regionalen Entwicklungsfonds für den Technologiepark Funkerberg. Oliver Igel, Leiter der Arbeitsgruppe Öffentlichkeitsarbeit und Beteiligung des Dialogforums BER.
5: Damit kann der Rahmenplan Technologiepark Funkerberg neu aufgesetzt werden. Und an dieser Stelle gibt es also die große Möglichkeit, dass eben Gewerbe, Wissenschaft, Forschung gestärkt werden können. Und zwar genau in diesem Technologiepark. Und um das möglich zu machen, wird ein Plan aufgesetzt, damit dort die Entwicklung weitergehen kann.
2: Auch eine neue Radwegverbindung zwischen Eichwalde und Berlin-Grünau kann dank 150.000 Euro an Fördermitteln noch in diesem Jahr gebaut werden. Die Suche nach einem vermissten 20-Jährigen im Werbelinsee ist bislang ohne Erfolg geblieben. Nach Angaben der Polizei wird aktuell noch mit Polizeitauchern gesucht. Zuvor war auch eine Unterwasserdrohne im Einsatz. Der junge Mann war am Montag bei einem Tretbootausflug mit seiner Freundin zum Schwimmen ins Wasser gesprungen und untergegangen.
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2: Nördlich von Potsdam sind die Wolken jetzt meist dichter. Im Fläming kommt die Sonne etwas besser hervor. Trocken bleibt es heute Abend aber fast überall. Dazu 23 bis 27 Grad. Aktuell 25 Grad in Luckenwalde und 27 Grad in Nauen. Die Zeit 18.32 Uhr.
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0: Defekter LKW auf der A10 immer noch. Östlicher Berliner Ring Richtung Dreieck Barnim zwischen Dreieck Spreeau und Freienbrink. Die rechte Spur blockiert. Auch auf der A10 dem westlichen Berliner Ring Richtung Dreieck Werder wird es ein bisschen eng. Zwischen Falkensee und Brieselang auch ein Fahrzeug liegen geblieben. Auch auf der rechten Spur. Auf der A11 Stettin Richtung Berlin. Aufgepasst bitte zwischen Finofurt und Lanke. Da liegen Gegenstände auf allen Spuren verteilt. Stadtverkehr Berlin. Liegenbleiber auch auf dem Stadtringer 100 Richtung Treptow auf der Rudolf-Wissell-Brücke. Rechte Spur blockiert. 0331 70 98 101. Das ist die Nummer vom Antenne-Verkehrsservice und den haben sie angerufen und sagen, auf der A15 Richtung Polen blitzt es zwischen Forst und Bademeusel. Außerdem an der BN189 zwischen Perleberg und Weisen, in Teltow, Isarstraße Richtung Rohlsdorf und auch an der B96 Blitzer in Baruth in beiden Richtungen bei Tempo 30. Foto und unfallfreie Weiterfahrt wünsche ich.
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0: 30.000 Besucherinnen und Besucher vermeldet das Classic Open Air auf dem Berliner Gendarmenmarkt in diesem Sommer. Wahnsinn. Und gestern, da waren die hier live dabei. 19.30 Uhr sollte es losgehen, da waren Alphaville noch nicht am Start. Die kamen ein bisschen später, aber es war ein fantastischer Abend. Publikum begeistert. Open Air. Kann ich verstehen. Alphaville mit dem schönsten Sound der 80er hier auf Antenne Brandenburg. Quasi nochmal zum nachträglichen Genießen.

0: es Ihnen ja zu Beginn der Stunde gesagt. In dieser Stunde geht es um den Zyklus. Über den weiblichen Zyklus haben wir schon gesprochen. Jetzt geht es um den antizyklischen Einkauf.
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0: Jedes Jahr passiert aufs Neue, es ist heiß und alle Ventilatoren sind ausverkauft. Juhu! Also, vielleicht machen Sie sich mal eine Notiz im Handy für Dezember und da kaufen Sie dann den Ventilator. Quasi antizyklisch. Vielleicht bekommen Sie dann auch den Ventilator günstiger. Stefanie Geißler aus der ARD Verbraucherredaktion. Ist da was dran? Haben wir tatsächlich Chance auf Schnäppchen, wenn wir antizyklisch einkaufen?
3: Also ich habe mich dieser Frage erstmal statistisch genähert und habe mir vom Online-Vergleichsportal Idealo auswerten lassen, was deren Datenbanken zu dieser Frage sagen. Das Ergebnis, antizyklisches Einkaufen, das kann sich zumindest bei manchen Produkten definitiv lohnen. Idealo hat jeweils den teuersten Monat und den billigsten Monat ermittelt. Skijacken zum Beispiel sind im Schnitt im August knapp 20% günstiger als im November. Man spart da also etwa 23 Euro. Auch Schlitten sind im August 16% billiger als im Januar. Da spart man also im Schnitt 9 Euro. Mit am geringsten ist der Unterschied demnach bei Skiern und Snowboardhelmen. Diese Produkte sind im August im Schnitt rund 9% günstiger als im Dezember in der Hauptsaison. Durchschnittlich liegt die Ersparnis hier also bei 8 Euro.
0: Also scheint sich ja eine Tendenz abzuzeichnen. Lässt sich aus der auch eine Faustregel ableiten?
3: Nicht so pauschal, nein. Es bleibt eine Tendenz. Ich habe das auch nochmal die Verbraucherzentrale gefragt. Die bestätigen zwar den Trend, weisen aber zum Beispiel darauf hin, dass solche Statistiken eben Durchschnittspreise abbilden. Und aus denen geht dann nicht hervor, ob dahinter zum Beispiel vor allem, ich sag mal, Jacken in einer sehr kleinen Größe stecken, die runtergesetzt werden oder Skier in seltsamen Farben. Auch Idealo ordnet es nochmal ein. Die sagen, es gebe bei fast jeder Produktkategorie im Laufe eines Jahres Preisbewegungen nach oben und nach unten. Da stecken dann also unterschiedliche Gründe dahinter. Der antizyklische Faktor, über den wir sprechen, das sei nur einer von mehreren. Übrigens, es gibt durchaus auch genau den gegenteiligen Effekt, dass man nämlich Rabatte innerhalb der Saison bekommt, weil da eben das Angebot größer ist und die Händler sich gegenseitig unterbieten.
0: Das ist dann beispielsweise bei Sonnenschirmen oder Luftmatratzen so. Dankeschön an Stefanie Geißler aus der ARD Verbraucherredaktion. Wir halten also fest, manch Wintersportartikel bekommen Sie jetzt im Sommer tatsächlich preiswerter. Jetzt müssen Sie halt nur noch bei 30 Grad plus auch Lust haben, Winterzeug zu kaufen. Ganz ehrlich, ich bin da raus.
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0: Es war besonders schön am Sonntag, als Dirk Michaelis dieses Lied auf dem Hansestadtfest Bunter Hering gesungen hat. Gänsehaut. 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
1: Im Studio Sabine Löbrig. Guten Abend. In Ludwigsfelde haben heute Zollfahnder und Bundespolizei ein groß angelegtes Drogenlabor in einem Industriegebiet ausgehoben. Auch in Berlin gab es seit dem Vormittag Durchsuchungen. Zu den Hintergründen sagte Christian Lanninger, der Leiter des Zollfahndungsamts, dem RBB.
2: Das Zollfahndungsamt Berlin-Brandenburg konnte hier heute im Auftrag der Staatsanwaltschaft Berlin ein Drogenlabor aufdecken. Die Ermittlungen hierzu liefen schon seit einigen Monaten. Es gab mehrere Festnahmen vor Ort. Die genaue Anzahl kann ich leider aus ermittlungstaktischen Gründen noch nicht nennen. Es wurde heute an verschiedenen Orten in Berlin und in Brandenburg durchsucht. Insgesamt sind heute über 200 Kräfte im Einsatz gewesen und die Durchsuchungen dauern teilweise noch an.
1: Im Oktober vergangenen Jahres war in Nauen im Havelland ein riesiges Drogenlabor ausgehoben worden. Die Ermittler waren tagelang im Einsatz. Auf Brandenburgs Autobahnparkplätzen bleibt der Diebstahl von Ladung aus geparkten Lastwagen ein massives Problem. Allein im Bereich der Polizeidirektion Ost wurden im vergangenen Jahr 77 Diebstähle auf Rastplätzen registriert. Eberhard Tief vom Bundesverband für Güterkraftverkehr und Logistik Berlin-Brandenburg.
3: Ein eindeutiger Trend, was vor allem die Schadenssummen anbelangt, die nehmen deutlich zu, hat eben auch wirklich was mit der entwendeten Fracht zu tun. Da geht es also eben um Lebensmittel, da vor allem sagen wir, alkoholische Getränke. Und ich mache mal ein Beispiel. Wenn so ein Sattelauflieger mit den berühmten Red Bull-Büchsen eben komplett entwendet wird, dann haben wir schon mit einer Schadenssumme in der Größenordnung von über 1 Million zu tun. Und die Versicherungswirtschaft, die veröffentlicht ja auch regelmäßig Zahlen, dann bewegen wir uns von Schadenssummen vor 3-4 Jahren, die im 2-Milliarden-Bereich gelegen haben, ganz locker in einem Bereich, der jetzt auf die Richtung 3 Milliarden zugeht.
1: Der Verband fordert daher Schutzmaßnahmen auf den Rastplätzen. Die Bundesregierung will Bürokratie abbauen und hat dafür entsprechende Maßnahmen beschlossen. Bürger und Wirtschaft sollen dadurch um 600 Millionen Euro pro Jahr entlastet werden. Unter anderem sollen Überweisungen beim Arzt künftig nur noch digital abgewickelt werden. Aus unserem Hauptstadtstudio Benjamin Großkopf.
4: Zwei große Abers gibt es. Das meiste muss noch in Gesetzesform gegossen und beschlossen werden. Und zweites Aber, bei den erwarteten Millionenentlastungen geht es immer um Projektionen. Also ob die dann wirklich so in der Kasse, ob bei Bürgern, Unternehmen oder Behörden wirklich zählbar werden, das ist dann eine ganz andere Sache.
1: In Großbritannien sollen bald alle Social-Media-Plattformen in der Nacht für Jugendliche gesperrt werden. Apps wie TikTok oder Instagram werden zwischen Mitternacht und 6 Uhr morgens für 16- und 17-Jährige nur noch stark eingeschränkt nutzbar sein. Das teilte die Regierung in London mit. Die Sperren sollen von den Technologiekonzernen umgesetzt werden, die die Apps betreiben. Falls nicht, drohen strenge Sanktionen, hieß es weiter. Soweit die Antenne Brandenburg Nachrichten. 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
5: Im Süden Brandenburgs, da können Sie schön in die Abendsonne blinzeln. Im Norden, da brauchen Sie die Sonnenbrille nicht zwingen. Da sind die Wolken ein bisschen dichter unterwegs. Trocken ist es, warm ist es, 23 Grad in Müncheberg, 24 Grad bei Ihnen in Templin, 25 Grad zeigt das Thermometer in Lübben noch und 27 sind es sogar noch in Lenzen. Dazu weht ein angenehmer, leichtböiger Nordostwind. In der Nacht wechselnd bis stark bewölkt, gibt auch noch Regen oder auch Gewitter vom Oderbruch bis zur Prignitz bei 18 bis 15 Grad. Morgen, der Donnerstag, bringt uns Sonne und Wolken, im Norden auch vereinzelt noch Regen oder Gewitter. Am Nachmittag wird all das seltener. Der Süden, der darf sich generell über mehr Sonne freuen bei 26 bis 31 Grad.
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5: Da hat sich vieles beruhigt, aber auf der A10, dem südlichen Berliner Ring, Richtung Dreieck Spreeau, findet im Dreieck Potsdam noch Bauarbeiten statt. Hier im Dreieck Potsdam wird die Überleitung zur A9 Richtung Leipzig zwischen 20 und 23 Uhr gesperrt. Die Umleitung erfolgt über Ferch. A10 und A13 Dreieck Spreeau Richtung Dresden. Im Dreieck Spreeau ist die Überfahrt von der A10 Königs Wusterhausen zur A13 wegen Bauarbeiten auch gesperrt bis morgen früh um 5. Dann Liegenbleiber auf der B97 Spremberg Richtung Cottbus zwischen Spremberg Nord und Bülow steht da. 0331 70 98 101 die Nummer vom Antenne-Verkehrsservice. Blitzer stehen noch an der A2 Richtung Berlin zwischen Cesa und Wolin, Höhe Raststätte Buckautal. Außerdem an der A9 im Dreieck Potsdam Richtung Leipzig, an der B2 in Potsdam, der Michendorfer Chaussee in beiden Richtungen. Und es blitzt auch in Mödloh, Hauptstraße, bei Tempo 30. Nur entspannte, unfallfreie Weiterfahrt.
6: Unser Sandmännchen. Womit kommt das Sandmännchen heute? Mit dem Müllauto. Das Sandmännchen hat dir eine Geschichte mitgebracht.
7: Kali.
8: Das ist Kali. Kali kann auch nicht schlafen. Kali ist sauer. Und zwar auf die Katzen.
9: Katzen fangen Mäuse. Dabei gibt es so viel Katzenfutter und Süßigkeiten. Wenn ich ein Kali-Kater wäre, dann würde ich keine Mäuse fangen.
8: Kali will ein Kater sein. Und schwupps ist Kali ein Kali-Kater und findet sich ziemlich klasse. Kali-Kater schnurrt.
9: Ich hab Hunger.
10: Kali-Kater spaziert in die Küche zu Kali-Mama.
11: Na, wo kommst du denn her? Du bist ja ein prächtiges Bürschchen. Du willst bestimmt ein Mäuslein, aber ich habe nur ein Würstchen für dich.
9: Würstchen esse ich ja am allerliebsten.
11: Wie?
9: Miau, miau, miau, miau. Katze sein ist prima.
10: Kali sieht auf dem Dach gegenüber eine Katzendame.
9: Wie kommt man da hinauf?
11: Du musst nur das Regenrohr hinaufklettern.
9: Ob ich das schaffe?
11: Du bist doch ein Kater, oder nicht?
10: Und schon klettert Kali die Regenrinne hinauf bis zur Katzendame.
11: Wir Katzen können alles. Wir haben vor nichts Angst.
9: Ach so?
10: Die beiden bestaunen den runden Mond.
9: Ist das toll. Ich glaube, ich muss jetzt singen. Miau, miau, miau.
11: Du kannst aber schön singen.
12: Du kannst aber schön singen. Hey, wer bist du?
9: Ich bin Kali Kater und ich finde es unheimlich toll hier oben.
12: Aha, und soll ich dir mal was sagen? Ich bin Kater Kurt und ich bin hier der Boss, der Chef, der Größte und der Stärkste.
9: Okay.
12: Wie okay?
9: Na, du bist der Größte, der Stärkste und der Boss. Und ich singe noch ein bisschen. Miau, miau.
12: Miau, das ist mir ja noch nie passiert. Miau.
11: Nun lass ihn doch, miau, er singt so schön.
12: Er singt. Ich will mit ihm raufen, ihm ins Ohr beißen und sowas.
9: Ich kann einfach nicht anders. Sing noch mit.
12: Ich bin ein Kater. Ich singe nur, wenn ich muss.
11: Ach, Schnurri Kurti, du hast so eine schöne Stimme.
12: Also, wenn du meinst.
11: Aber Kurti!
9: Was hat er nur?
12: Seht euch vor, da, hinter euch.
9: Hey, was ist das denn für ein Spiel?
11: Psst, nicht so laut.
12: Nimm dich in Acht, schau nicht nach hinten.
9: Also ich dreh mich jetzt um. Ich kann nicht mehr. Eine Maus.
11: Nope.
9: Ihr seid vor einer Maus davon gerannt?
11: Hast du denn keine Angst vor Mäusen?
12: Mäuse sind gefährlich. Sie haben solche Zähne.
11: Und sie sind so schnell.
9: Ich dachte, Katzen fressen Mäuse.
11: Pap, wir sind Stadtkatzen.
12: Uns wird das Essen serviert.
11: Auf einem Porzellantellerchen. Mietz, mietz, mietzi. Kurti, wo seid ihr?
12: Wir müssen. Bis bald.
9: Na, da bin ich aber froh.
8: Jetzt will Kali kein Kali-Kater mehr sein. Und schwupps ist Kali wieder ein richtiger Kali. Und liegt in seinem Bett. Schlaf schön, Kali.
6: Das Sandmännchen hat dir ein Lied mitgebracht.

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0: So, auf geht's in den wohlverdienten Feierabend. Ich hoffe, Sie haben es geschafft, sind zu Hause angekommen, können raus aus der Arbeitshose, aus den Arbeitsschuhen, was Kurzes an, was Luftiges, am besten keine Socken und am besten die Füße hoch. Dazu der schönste Sound der 80er.

0: My Destiny. Lana Richie mit der schönsten Musik für Brandenburg zum Feierabend. Und da erfüllen wir auch wieder schöne Musikwünsche.
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0: Heute darf sich Sigrid aus Bernau was wünschen.
2: Mein Lieblingssong ist von den Smokies, Run to Me.

0: Es ist nicht nur speziell dieser Titel, überhaupt Smokey gefallen mir sehr gut. Die Musik von denen waren eigentlich sehr schöne Titel.
1: Das stimmt wohl. Smokey hatte natürlich die allergrößten Hits in den 70ern, aber auch in den 80ern und darüber hinaus hat uns die Band um Sänger Chris Norman viele schöne Songs geschenkt. Eben auch den Lieblingssong, den Lieblings-80er, den Wunsch-80er von Sigrid aus Bernau aus dem Jahr 1980.
0: Run to Me.

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0: fand ich damals schon einer der größten Songs überhaupt. Und das sehe ich immer noch so. Und ich hoffe, Ihnen gefällt der Nummer. Die Nummer auch, The Free Electric Band von Robert Hammond aus dem Jahr 73. Es ist 7:30.
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0: Der Wind hat ein bisschen nachgelassen, zumindest hier am Antennestudio in Potsdam. Und die Temperaturen völlig okay. Ein schöner Sommerabend, 23 Grad in Zedenick, 24 Grad in Koschen und Bernau, 25 Grad in Ruhland, 26 in Rathenow. Es gibt, ja, viele Wolken, im Süden aber scheint doch die Sonne. Von daher genießen Sie dort besonders Ihren Feierabend. In der Nacht sinken die Werte auf 18 bis 15 Grad. Es gibt noch ein paar Schauer, die ziehen vom Oderbruch bis zur Prignitz durch. Da kann auch mal ein Gewitter dabei sein. Morgen auch, im Norden zumindest noch Regen oder Gewitter. Ansonsten wird es doch ein ganz hübscher Tag. Sonne und Wolken wechseln sich ab. Bei 26 bis 31 Grad wird es in der Lausitz wohl am wärmsten.
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0: A10 südlicher Berliner Ring Richtung Dreieck Spreeau. Im Dreieck Potsdam wird die Überleitung zur A9 Richtung Leipzig zwischen 20 und 23 Uhr wegen Bauarbeiten gesperrt. Sie werden umgeleitet über Ferch. Gebaut wird auch auf der A10 A13 Dreieck Spreeau Richtung Dresden im Dreieck Spreeau. Die Überleitung von der A10 Königs Wusterhausen zur A13 wird bis morgen früh um 5 abgeriegelt bleiben. Stadtverkehr Berlin, Pannenfahrzeug auf dem Stadtring 100 Richtung Treptow zwischen Britzer Tunnel und Dreieck Neukölln. Rechte Spur blockiert. Und geblitzt wird auch noch. An der A2 Richtung Berlin zwischen Cesa und Wolin, Höhe Raststätte Buckautal. An der A15 Richtung Polen zwischen Forst und Bademeusel. Und auch ein Blitzer an der B96 in Baruth. Achtung, sind zwei Blitzer. Blitzt in beiden Richtungen bei Tempo 30. Antenne Brandenburg wünscht eine entspannte, unfallfreie Weiterfahrt.
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0: Ich habe gerade eine WhatsApp bekommen von einer Freundin, die auf Mallorca ist mit der Familie. Die haben da den Geburtstag von der jüngeren Tochter gefeiert. Und sie meinte, ja, also ich glaube, für die Kids war alles toll und alles schön. Aber wir sind total durch und nicht erholt. Am Wochenende geht's wieder nach Hause. So.

Beat It. Michael Jackson mischt auch noch mit am Mittwochabend und wir müssen einmal raus auf die Straßen. Vorsicht auf der A2 Magdeburg Richtung Berlin. Zwischen Cieza und Wohlin liegen Gegenstände auf der rechten und auch auf der Standspur. 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

0: Und Sie kriegen vielleicht nie genug vom Fußball. England gegen Argentinien, wie gut das heute wieder ein Spiel ist. 21 Uhr ist Anstoß. Danke an die ARD fürs Übertragen. Und Dankeschön an Golzner für Ihre WM-Verpflegung.
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0: Gloria Gaynor, ich bin, was ich bin. Die schönste Musik am Mittwochabend. Einen schönen Abend wünsche ich mit entweder Fußball ja vielleicht oder mit einem guten Buch oder einfach weiterhin mit der schönsten Musik. 20 Uhr gibt's noch die Antenne-Nachrichten mit Sabine Löbrig mit allem, was heute wichtig war und ist.
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1: Im Studio Sabine Löbrig. Guten Abend. Brandenburgs Verkehrsminister Krumbach warnt vor dem Einstieg des italienischen Zugunternehmens Italo in das deutsche Fernnetz. Dadurch könnten wichtige Fernverkehrshalte in Brandenburg wegfallen, sagte er dem RBB. Annette Kufner berichtet.
2: Als Beispiel nannte Krumbach den Fernverkehrshalt Wittenberge in der Prignitz. Der sei weniger lukrativ. Es sei deshalb unwahrscheinlich, dass private Unternehmen wie Italo hier halten würden. Das könnte laut Krumbach auch dazu führen, dass Nahverkehrsangebote von und nach Wittenberge weniger genutzt und perspektivisch wegfallen könnten. Hintergrund ist ein Entwurf der Bundesnetzagentur, wonach künftig nur noch 60-75% der Streckenkapazitäten an ein einzelnes Unternehmen vergeben werden dürfen.
1: Dadurch könnte es künftig weniger Kapazitäten für die Deutsche Bahn geben. In Ludwigsfelde haben heute Zollfahnder und Bundespolizei ein groß angelegtes Drogenlabor in einem Industriegebiet ausgehoben. Die Durchsuchungen im Auftrag der Berliner Staatsanwaltschaft sollen morgen weitergehen, das sagte ein Sprecher des Zollfahndungsamtes Berlin-Brandenburg. Demnach wurden mehrere Verdächtige festgenommen. Das Cottbuser Landgericht hat heute das Urteil im Prozess um einen Fall von Selbstjustiz gesprochen und das angeklagte Paar zu Haftstrafen von 11 Jahren und 6 Monaten bzw. 11 Jahren verurteilt. Gerichtssprecher Stefan Boschkowski.
3: Die Kammer hat im Rahmen der Hauptverhandlung festgestellt, dass die beiden Angeklagten am 4.2.2026 in die Wohnung des Geschädigten gegangen sind und es dort massive Gewalteinwirkungen gegen den Geschädigten gegeben hat. Dabei sollen gefährliche Werkzeuge verwendet worden sein, soll es Fußtritte und Schläge gegen den Kopf des Geschädigten gegeben haben und dieser in der Folge massive Verletzungen erlitten haben.
1: Das Opfer soll die Tochter der Angeklagten sexuell belästigt haben. Bei der Fußball-WM tritt England in knapp einer Stunde in Atlanta gegen Argentinien an. Anpfiff für das zweite Halbfinale ist um 21 Uhr. Hendrik Lückhoff berichtet.
4: Das brisante Duell hat nicht nur eine sportliche, sondern auch eine politische Komponente. Der scheidende britische Premier Keir Starmer sagte im Parlament, mir ist völlig egal, wie es ausgeht, solange wir gewinnen. Vor einiger Zeit hatte Starmer sogar einen Feiertag in Aussicht gestellt, sollte England Weltmeister werden. Die argentinische Vizepräsidentin Victoria Villarroel schrieb auf X, das ist kein Spiel wie jedes andere, gegen die Engländer geht es um mehr. Damit bezog sie sich auf den Falklandkrieg zwischen England und Argentinien 1982.
1: Und soweit die Antenne Brandenburg Nachrichten. 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Das Wetter in der Nacht teilweise stark bewölkt und einzelne Schauer und Gewitter bei 17 bis 13 Grad.
5: Hier ist der Verkehrsservice für den ARD-Abend A2 Richtung Hannover. Zwischen Peine und Lehrte Ost 5 Kilometer Stau und stockender Verkehr. Dort brauchen Sie eine halbe Stunde mehr Zeit. Und A4 Richtung Frankfurt zwischen Dresden-Hellerau und Dresden-Neustadt. Stau wegen einer Nachtbaustelle kostet Sie 15 Minuten mehr Zeit. Und die A14 Richtung Dresden ist zwischen Leipzig-Messegelände und Leipzig-Nordost nach einem Unfall gesperrt. Zur Zeit staut sich der Verkehr. Bitte auch die Abfahrt Leipzig-Mitte nutzen. Und damit wünsche ich Ihnen weiterhin eine gute und entspannte Fahrt durch den Abend.
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5: An einem schönen Sommerabend vom MDR aus Erfurt. Ich bin Christiane Weber und wir machen uns eben auch einen schönen und entspannten Mittwochabend zusammen. Ich freue mich drauf. Jetzt mit Fleetwood Mac und Everywhere. Schönen Abend.

Ums. Überall in Deutschland. Wir haben ja Sommer. Das Wetter ist auch auf Sommer eingestellt, in den meisten Regionen auf jeden Fall. Die Temperaturen sind in Ordnung und in ganz vielen Bundesländern sind ja auch schon Sommerferien. Und als ich vor ein paar Tagen im Schwimmbad war, da habe ich die Kinder dabei beobachtet, wie sie wirklich stundenlang immer wieder diese tolle Wasserrutsche runtergerutscht sind. Total vergnügt, immer wieder gerutscht, rein ins Wasser, ganz schnell wieder raus, Treppen hoch und atemlos einfach wieder die Rutsche runter. Das war ein einziges Gequietsch und hat wirklich viel Spaß gemacht, dazu zu gucken. Und dann dachte ich, ach, wie schön sind doch Sommerferien, vor allem für Kinder. Ne? Schwimmbad ist auf jeden Fall eine schöne Sommererinnerung, auch für mich. Die Pommes im Schwimmbad oder fast jeden Tag ein Eis essen, auch was ganz Tolles. Auf jeden Fall den ganzen Tag draußen sein mit Freunden, die auch noch nicht weggefahren sind. Was ist denn Ihre schönste Erinnerung an den Sommer, als Sie noch ein Kind waren? Oder Jugendliche? Jugendliche erleben ja auch ganz tolle Sachen im Sommer. Erzählen Sie uns davon hier im ARD-Abend. ard-abend@mdr.de. Ihre schönste Sommererinnerung, als Sie noch ein Kind waren.

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Bugbelter, einen ihrer ersten großen Hits, verdammt lang her, hier im ARD-Abend. Der Bert aus Jena hat sich bei uns gemeldet. Seine schönste Kindheitserinnerung an den Sommer sind die Ferien bei den Großeltern auf dem Land in der Nähe von Sonneberg. Da durfte er so lange aufbleiben, wie er wollte und so viel Schokolade essen, wie er wollte. Ein Traum für ein Kind auf jeden Fall, Bert, kann ich mir sehr gut vorstellen. Und jetzt hören wir den großen Hit von Michael Schulte. Was war das für ein toller Auftritt von ihm 2018 in Lissabon beim Eurovision Song Contest, wie er da so ganz alleine, ohne Pomp und lautem Getöse oder Feuerwerk auf der Bühne stand, mit seinen roten, lockigen Haaren und darüber gesungen hat, wie sehr er seinen Vater vermisst. Michael Schulte im ARD-Abend. You let me walk alone.

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8: 20 Uhr und 32 Minuten und hier sind die aktuellen Verkehrsmeldungen für den ARD-Abend. A38 Richtung Leipzig im Höllbergtunnel steht ein defektes Auto auf der rechten Fahrspur. Sekunde, jetzt muss ich hier nochmal etwas korrigieren. So. Hat sich irgendwie ein bisschen aufgehängt hier bei uns. Und auf der B88 Ilmenau-Jena ist der Tunnel Rothenstein in beiden Richtungen wegen Wartungsarbeiten gesperrt. Und dann haben wir noch A2 Richtung Hannover zwischen Peine und Lehrte. 5 Kilometer Stau und stockender Verkehr. Das kostet Sie mittlerweile eine halbe Stunde mehr Zeit. Geht hier heute so ein bisschen langsam. Ich weiß nicht, der ist ein bisschen eingeschlafen, der Computer. Mal gucken, A4 Richtung Frankfurt zwischen Dresden-Hellerau und Dresden-Neustadt, Stau wegen einer Nachtbaustelle. Dort brauchen Sie 15 Minuten mehr Zeit. So, das war es erstmal von uns. Jetzt hoffen wir mal, dass sich hier unser Verkehrsservice so ganz langsam wieder ein bisschen erholt.
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Musik aus Australien, auch schön hier im ARD-Abend von Kylie Minogue. Und Never Too Late. Was waren Ihre schönsten Kindheitserinnerungen an den Sommer? Aus Dresden hat sich die Gerhild gemeldet. Und es waren für sie immer ganz schöne Ferien als Kind, weil sie immer bei ihren Großeltern im Erzgebirge war. Dort waren ihre Freundinnen und Cousine und der Opa hat aus Stangen und Decken auf der Wiese ein Zelt gebaut. Da waren sie dann den ganzen Tag sind wandern gegangen, haben Pilze und Blaubeeren gesammelt. Im Schwimmbad waren sie auch oft und von da ging es dann direkt zum Bäcker im Dorf. Man musste sich ja auch stärken. Ja, Kinder können wahnsinnig viel essen und wer viel draußen ist, hat eben auch ganz viel Appetit. Und der Karl hat sich auch gemeldet. Jahrgang 1964 ist er und er kommt aus Limbach im Saarland. Und früher im Nachbarort Grisaubach, ich hoffe, ich habe das richtig gesagt, da gab es ein Freibad, das über die normalen Verkehrswege circa 6 Kilometer weit weg war. Aber der Karl hatte einen Nachbarn, der mit einem Einachser-Traktor mit Anhänger die Nachbarschaft aufgesammelt hat. Und so sind die dann etwa mit 8 Personen über die Abkürzung durch den Wald ins Freibad. Sowas vergisst man nie, schreibt der Karl. Und das glaube ich dem Karl sehr, sehr gerne. Also ich wünsche ganz vielen Kindern so tolle Nachbarn, natürlich mit Traktor. Das ist natürlich auch ganz wichtig. Danke für Ihre schönen Geschichten und fürs Teilen. Und jetzt hören wir hier im ARD-Abend Snow Patrol mit Chasing Cars.

Start werden hier im ARD-Abend. Und die Eva Maris, die grüßt aus dem schönen Saarland. Und die Eva Maris hat sich auch an ihre unbeschwerte Kindheit erinnert und sie findet, bei den Babyboomern, und sie ist eine Babyboomerin, war das wahrscheinlich viel unbeschwerter mit der Kindheit, als das heute möglich ist. Also barfuß im Bach Kaulquappen fischen, dann beobachten, wie diese im Glas zu Fröschen werden und dann wieder zurück in den Bach. Oder auch einfach nur mal Obst vom Nachbarn ernten. Also sowas wie unkomplizierter Eigentumswechsel. Auch sehr schön. Kann ich mich auch sehr gut daran erinnern. Ich hoffe, dass viele Kinder heute noch wissen, wie man Kirschen beim Nachbarn klaut. Aber bloß nicht erwischen lassen. Wir hören jetzt im ARD-Abend Musik aus dem Film Die Reifeprüfung. Simon & Garfunkel haben dazu den Soundtrack geliefert. Junger Mann verliebt sich in ältere Frau. Das ist ganz kurz gesagt die Geschichte des Films.

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1: Um 21 Uhr mit Sabine Löprig. Guten Abend. In Ludwigsfelde haben heute Zollfahnder und Bundespolizei ein groß angelegtes Drogenlabor in einem Industriegebiet ausgehoben. Auch in Berlin gab es seit dem Vormittag Durchsuchungen. Zu den Hintergründen sagte Christian Lanninger, der Leiter des Zollfahndungsamts, dem RBB.
2: Das Zollfahndungsamt Berlin-Brandenburg konnte hier heute im Auftrag der Staatsanwaltschaft Berlin ein Drogenlabor aufdecken. Die Ermittlungen hierzu liefen schon seit einigen Monaten. Es gab mehrere Festnahmen vor Ort. Die genaue Anzahl kann ich leider aus ermittlungstaktischen Gründen noch nicht nennen. Es wurde heute an verschiedenen Orten in Berlin und in Brandenburg durchsucht. Insgesamt sind heute über 200 Kräfte im Einsatz gewesen und die Durchsuchungen dauern teilweise noch an.
1: Im Oktober vergangenen Jahres war in Nauen im Havelland ein riesiges Drogenlabor ausgehoben worden. Die Ermittler waren tagelang im Einsatz. In Potsdam ist es ab sofort verboten, Wasser aus Seen, Flüssen und Gräben abzupumpen. Die Stadt hat eine entsprechende Allgemeinverfügung veröffentlicht. Hintergrund ist der niedrige Wasserstand durch die anhaltende Trockenheit. Das Entnahmeverbot gilt vorerst bis Oktober. Ähnliche Verbote gibt es auch schon in den Landkreisen Elbe-Elster und Potsdam-Mittelmark und in der Stadt Brandenburg an der Havel. Zu Beginn der Sommerpause hat Bundeskanzler Merz die Regierungsarbeit von Union und SPD gegen Kritik verteidigt. Man habe Reformen begonnen, sorge für Entlastungen und werde die Wirtschaft wieder in Gang bringen, so Merz in Berlin.
3: Das sind Vorhaben, die nötig sind, zum Teil seit vielen Jahren überfällig sind. Wir packen das an und wir sind nach meiner Einschätzung da auch auf einem guten Weg. Aber das alles ist noch nicht ausreichend, um wieder dahin zu kommen, wo ich uns gerne sehen möchte, nämlich als eine der leistungsstarken Volkswirtschaften in Europa. Das alles erfordert weit mehr und da sind wir an der Arbeit.
1: Heute hatte die Bundesregierung weitere Maßnahmen zum Bürokratieabbau beschlossen. Bürger und Wirtschaft sollen dadurch um 600 Millionen Euro jährlich entlastet werden. In diesen Minuten beginnt bei der Fußball-WM das zweite Halbfinale. In Atlanta spielt England gegen Titelverteidiger Argentinien. Hendrik Lückhoff berichtet.
4: Der Gewinner des Duells trifft im Endspiel auf Spanien, das sich gestern gegen Frankreich durchgesetzt hatte. In Frankreich ist es nach der Partie in über 180 Städten zu Ausschreitungen gekommen. Besonders heftig waren sie in Paris und Lyon. Fast 350 Menschen wurden festgenommen.
1: Und soweit die Antenne Brandenburg Nachrichten. 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Das Wetter. In der kommenden Nacht teilweise stark bewölkt und vom Norden und Osten her kommen einzelne Schauer und Gewitter über das Land gezogen, bei Tiefsttemperaturen zwischen 17 und 13 Grad. Morgen zunächst im Norden noch Regen, im Tagesverlauf dann wieder freundlicher und die Höchsttemperaturen liegen morgen zwischen 26 und 31 Grad.
5: Und hier ist der Verkehrsservice für den ARD-Abend A2 Richtung Hannover. Zwischen Peine und Lehrte Ost 5 Kilometer Stau und stockender Verkehr. Dort brauchen Sie 45 Minuten mehr Zeit. Und die A4 Aachen Richtung Köln ist zwischen dem Kreuz Köln West und Köln Eiffeltor bis morgen Abend gesperrt. Dort wird eine Schrankenanlage aufgebaut. Und A4 Richtung Frankfurt zwischen Dresden-Hellerau und Dresden-Neustadt Stau wegen einer Nachtbaustelle, A14 Richtung Dresden zwischen Leipzig-Mitte und Leipzig-Nordost, Stau nach einem Unfall, brauchen Sie mittlerweile eine halbe Stunde mehr Zeit. Und die A40 Dortmund Richtung Essen ist zwischen Bochum-Zentrum und Bochum-Hamme wegen Bauarbeiten bis morgen früh um 5 gesperrt. Und damit wünsche ich Ihnen weiterhin gute Fahrt durch den Abend.
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5: Heute Abend auch wieder vom NDR aus Thüringen, aus Erfurt. Dort sind wir zu Hause mit Christiane Weber und einem der bestangezogenen Popstars überhaupt. Das ist Brian Ferry mit Don't Stop the Dance. Schönen Abend.

Ohrwurm ist das Summitzum, die Crash Test Dummies. Hier im ARD Abend. Spanien hat Frankreich gestern entzaubert bei der Fußballweltmeisterschaft. Zurzeit spielt ja im zweiten WM-Halbfinale Argentinien gegen England. Und nach 11 Minuten kann ich sagen, es steht es immer noch 0-0. Ich interessiere mich ja heute im ARD-Abend für Ihre schönsten Kindheitserinnerungen an den Sommer. Und der Max aus Bad Saro hat sich gemeldet über ard-abend.ndr.de. Und für ihn ist das auch der Sommer 1990, als Deutschland Fußball-Weltmeister geworden ist in Italien. War das und da war der Max 14 Jahre alt und er durfte so viel Fußball gucken, wie er wollte und das war für ihn ein Traum. Ja, sehr schön, kann ich mir super vorstellen. Und der Michael aus Kolmen hat sich auch gemeldet. Er erinnert sich gerne an die Ferienlager in Pipelo, Rieriger Bodden und die Urlaube im Garten. Der schönste Urlaub war, als sein Vater seine Geldbörse verloren hatte und am Freitag dann vor Urlaubsende diese Geldbörse wiedergefunden hatte und da waren die Geschenke dann sehr, sehr üppig. Ja, das ist wirklich auch eine tolle Erinnerung. Haben Sie auch eine schöne Kindheitserinnerung an einen schönen Sommer? Dann können Sie auch anrufen hier im ARD-Abend 0800 80 80 110.

schöne Musik aus Deutschland von Max Giesinger, wenn sie tanzt, im ARD-Abend. Und jetzt kommen wir zu einer Sängerin. Ich kann mich sehr, sehr gut daran erinnern, als Tracy Chapman 1988 ihr erstes international erfolgreiches Album herausgebracht hat. Da war das wirklich eine Offenbarung für alle, die gerne selbst Musik machen, Songs schreiben wollten. So wie sie wollten einfach viele Musik machen können. Und schon als Kind hat Tracy Chapman Gitarre und Klavier spielen gelernt. Sie hat erste eigene Songs geschrieben, schon auch ganz früh. Sie ist einfach ein Naturtalent und ihre Musik klingt meistens sehr nachdenklich. Ihre Lieder erzählen vom Scheitern und wie es ist, eine Versagerin zu sein oder eben auch sehr verliebt. Also um die Liebe geht es auch sehr oft bei ihr. Wie in diesem Song, Baby, Can I Hold You? Tracy Chapman.

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5: 20 Uhr und 32 Minuten haben wir es jetzt und hier ist der Verkehrsservice für den ARD-Abend. A2 Richtung Hannover zwischen Peine und Lehrter Ost. 5 Kilometer Stau und stockender Verkehr, 20 Minuten mehr Zeit müssen Sie dort einplanen. Und die A4 Aachen Richtung Köln ist zwischen dem Kreuz Köln-West und Köln-Eiffeltor bis morgen Abend gesperrt. Dort wird eine Schrankenanlage aufgebaut. A4 Richtung Frankfurt zwischen Dresden-Hellerau und Dresden-Neustadt. Stau wegen einer Nachtbaustelle. A14 Richtung Dresden zwischen Leipzig-Mitte und Leipzig-Nordost. Stau jetzt nach einem Unfall. Und die A40 Dortmund Richtung Essen ist zwischen Bochum-Zentrum und Bochum-Hamme wegen Bauarbeiten bis morgen früh um 5 gesperrt. Das war's von unserer Seite. Damit wünsche ich Ihnen weiterhin gute Fahrt durch den Abend und wir hören gleich die Band Johnny Hates Chairs mit I Don't Want to Be a Hero. Schönen Abend. 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

schön, dass Sascha eine zweite Identität hat, nämlich Dick Brave and the Backbeats. Take good care of my baby, haben wir gerade gehört im ARD-Abend. Also am letzten Samstag, als England gegen Norwegen gespielt hat bei dieser Fußball-Weltmeisterschaft, habe ich abends, so kurz bevor das Spiel begonnen hat, so ganz bevor auch der Supermarkt zugemacht hat, einen jungen Mann im englischen Harry Kane-T-Shirt gesehen. Der hatte sich zwei Energy-Drinks gekauft und eine Tiefkühlpizza, um durch den Abend zu kommen. Also heute Abend braucht er wahrscheinlich doch ein paar mehr Energy-Drinks. Es steht immer noch 0:0 nach 38 Minuten jetzt im zweiten Halbfinalspiel England gegen Argentinien. Und ich habe nur so aus dem Augenwinkel erkannt, es gab auch schon so ein kleines bisschen Rudelbildung. Wie sieht's aus mit Ihren Kindheitserinnerungen an schöne Sommer? Jacqueline aus Bischofswerda hat sich gemeldet bei uns über ard-abend@mdr.de. Und die Jacqueline war sehr, sehr gerne bei ihren Großeltern einfach immer im Garten. Und mit ihren Eltern war sie dann viel in der CSSR. Ja, daran denkt sie gerne zurück. Das ist ja auch praktisch, ne? 6 bis 8 Wochen Sommerferien. Da müssten die Kinder ja so ein bisschen aufgeteilt werden zwischen Großeltern und Eltern. Und der Mario aus Bad Soden-Allendorf hat sich mit 16 in den Sommerferien zum allerersten Mal so richtig verliebt in ein Mädchen, das bei den Nachbarn zu Besuch war. Es gab ein bisschen Händchen halten und ein paar Küsse. Und dann war sie wieder weg. Ach, hätten wir ja so gerne gewusst, Mario, wie sie heißt und was aus ihr geworden ist.

kurz vorm Ende der ersten Halbzeit steht's im zweiten WM-Halbfinale. England gegen Argentinien, immer noch 0:0. Und jetzt hören wir im ARD-Abend einen Song von Enigma. Und Enigma, das war ja nie einfach nur ein Musikprojekt, das war irgendwie auch etwas sehr Rätselhaftes. Wie so ein Flüstern aus einer anderen Zeit. Anfang der 90er Jahre hat sich Enigma in die Poplandschaft geschlichen und Michael Cretu ist der kreative Kopf hinter Enigma und der hat es irgendwie geschafft, Spiritualität, Sinnlichkeit und elektronische Sounds miteinander zu verbinden. Das waren eher so Klangräume, finde ich, statt Songs. Ein bisschen Erotik und ganz viel Esoterik. Ich könnte jetzt auch noch sagen, das ist einfach Musik zum Entschleunigen und das tut ja immer ganz gut, besonders an so einem schönen Sommerabend. Mitten im Sommer genießen wir jetzt einfach im ARD-Abend Return to Innocence von Enigma.

0: 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Und heute Abend sind im ARD-Abend Ihre schönen Kindheitserinnerungen an schöne lange Sommer gefragt.
1: Schönen guten Abend. Einmal schönen guten Abend, werte Team. Mein Name ist Michael, komme aus Hannover. Und 1961, da bin ich 7 Jahre alt, habe ich schwimmen gelernt im Ricklinger Bad, Freibad in Jugend. Das waren wunderbare Sommerferien. Da gab es eine Eisdiele, die ist Hummel. Da kostet ein Eis 10 Pfennige. Da haben wir uns 5, 6 Kugeln bestellt mit Sahne. Das war ein wunderbarer Sommer und schöne Ferien.

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1: Um 22 Uhr mit Steve Neuwirth. Guten Abend. Bundeskanzler Merz hat die Regierungsarbeit von Union und SPD verteidigt. Zu Beginn der Sommerpause sagte er in Berlin, man werde weiter alles tun, um für Entlastungen zu sorgen und die Wirtschaft wieder in Gang zu bringen. In Teilen der Prignitz wird in der kommenden Nacht das Trinkwasser abgestellt. Grund seien Arbeiten an einem Wasserwerk, teilte der örtliche Wasserverband mit. Björn Hasewendt, RBB 24. Wir machen weiter mit der nächsten Meldung, da die Beiträge zurzeit nicht abgespielt werden können. In Potsdam ist es außerdem derzeit verboten, Wasser aus Seen, Flüssen und Gräben abzupumpen. Die Stadt hat eine entsprechende Allgemeinverfügung veröffentlicht. Hintergrund ist demnach der niedrige Wasserstand durch die Trockenheit. Ähnliche Verbote gelten seit kurzem auch in weiteren Regionen Brandenburgs. Zollfahnder und Bundespolizei haben ein großes Drogenlabor in einem Industriegebiet in Ludwigsfelde ausgehoben. Die Durchsuchungen im Auftrag der Berliner Staatsanwaltschaft sollen morgen weitergehen, heißt es vom Zollfahndungsamt Berlin-Brandenburg. Mehrere Verdächtige wurden demnach festgenommen. Es werde ein Zusammenhang mit der organisierten Kriminalität vermutet, hieß es. Mit einem ausgehobenen Drogenlabor in Nauen. Im vergangenen Jahr soll der Fall allerdings nicht in Verbindung stehen. Nach dem tödlichen E-Scooter-Unfall in Berlin-Kreuzberg in der Nacht zum Mittwoch hat der Unfallforscher Brockmann in der RBB 24 Abendschau davor gewarnt, die Roller zu unterschätzen. Viele missachteten damit die Verkehrsregeln. Durch die kleinen Räder seien die Scooter außerdem instabil. Das sei zum Beispiel an Bordsteinkanten besonders gefährlich. Bei dem Unfall in der vergangenen Nacht war ein 50-jähriger E-Scooter-Fahrer in Berlin-Kreuzberg ums Leben gekommen, nachdem er mit einem Auto zusammengestoßen war. Soweit die Nachrichten. Weitere Meldungen aus Berlin und Brandenburg auf rbb24.de. Das Wetter. In der kommenden Nacht ist es weitgehend trocken. Nur im Norden gibt es auch mal Schauer und das bei Tiefstwerten zwischen 17 und 13 Grad. Zurzeit in Berlin-Tempelhof 22 und in Berlin in Perleberg 24 Grad. Morgen dann erst viele Wolken, im Norden Schauer oder Gewitter, später von Süden her freundlicher. Höchstwerte dann 26 bis 31 Grad. Am Freitag erst sonnig, dann von Südwesten wieder Schauer und Gewitter. Das bei Werten zwischen 26 und 30 Grad. Am Samstag wird es dann deutlich kühler. Die Zeit, es ist jetzt 22.03 Uhr.
2: Und hier ist der Verkehrsservice für den ARD-Abend A2 Richtung Hannover. Zwischen Peine und Lehrte Stau und stockender Verkehr. Dort brauchen Sie eine Viertelstunde länger. Und die A4 Aachen Richtung Köln ist zwischen dem Kreuz Köln-West und Köln-Eiffeltor bis morgen Abend gesperrt. Dort wird eine Schrankenanlage aufgebaut. Und die A40 Dortmund Richtung Essen ist zwischen Bochum-Zentrum und Bochum-Hamme wegen Bauarbeiten bis morgen früh um 5 gesperrt. Und damit wünsche ich Ihnen weiterhin gute Fahrt durch den Abend.
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2: Mit Christian Weber. Schönen Abend und heute vom MDR aus Erfurt. Und da haben sich zwei zusammengetan, die perfekt zusammenpassen. Melanie C. und Brian Adams. When you're gone.

0: Auch hier verliebt sich ein jüngerer Mann in eine ältere Frau in diesem Song. Maggie May, Rod Stewart, erzählt er wunderschön. Was ist denn Ihre schönste Kindheitserinnerung an einen langen Sommer? Und der Axel Dietz aus Wipperfürth in NRW, da habe ich mal nachgeguckt, da liegt es. Und der hat sich gemeldet bei uns hier im ARD-Abend. Und der Axel erinnert sich besonders gerne an den 7. Juli 1974. Damals ist Deutschland im eigenen Land Fußball-Weltmeister geworden. Das war für ihn ein unvergessliches Erlebnis. Und das ganze Dorf hat einfach an diesem Tag gefeiert. Ja, wir hätten ja auch so gerne wieder mal ein bisschen gefeiert, weil die deutsche Mannschaft so gut Fußball spielt. Und der Andreas aus Wolkenstein im schönen Erzgebirge hat sich auch bei uns gemeldet. Er und seine Schwester sind in den Ferien, wenn die Eltern noch arbeiten mussten, immer losgezogen von Wolkenstein nach Warmbad und sind dort ins Freibad gegangen, haben den ganzen Tag verbracht mit Baden, Kartenspielen, Essen am Imbiss. Und natürlich gab es auch immer ein Eis. Und viele Jahre lang ist das jetzt schon her. Das Bad ist Geschichte, daraus ist ein Teich für den Kurpark umgestaltet worden. Und er denkt einfach gerne an diese schöne Zeit zurück. Und es macht ja einfach immer sehr viel Spaß, an gute Zeiten zurückzudenken und schöne Erinnerungen zu haben. Dankeschön fürs Teilen hier im ARD-Abend. Und jetzt genießen wir Purple Schulz mit Sehnsucht.
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Es ist ein Tor gefallen übrigens im zweiten WM-Halbfinale. Argentinien gegen England, und zwar für England, steht also 1:0 in diesem WM-Halbfinale. Egal, ob Sie jetzt schon mal dort waren oder New York nur aus Filmen und von Bildern kennen, New York ist wirklich eine sehr, sehr faszinierende Stadt. Die ersten Einwohner haben sich dort schon 1624 niedergelassen. Sie kamen ja aus den heutigen Niederlanden, Belgien und Frankreich. Mittlerweile leben dort rund 8 Millionen Menschen. Und einer der schönsten Songs über New York, und das finde ich wirklich ganz toll, kommt von einem Engländer. Darin beschreibt Sting so schön dieses Gefühl, wie man sich in einer großen Stadt ganz fremd fühlen kann und gleichzeitig davon begeistert ist. Sting jetzt mit Englishman in New York hier im ARD-Abend.

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5: 22 Uhr und 30 Minuten haben wir es. Hier ist der Verkehrsservice für den ARD-Abend. Die A4 Aachen Richtung Köln ist zwischen dem Kreuz Köln-West und Köln-Eiffeltor bis morgen gesperrt, bis morgen Abend. Dort wird eine Schrankenanlage aufgebaut. Und die A40 Dortmund Richtung Essen ist zwischen Bochum-Zentrum und Bochum-Hamme wegen Bauarbeiten bis morgen früh um 5 gesperrt. Das war's auch schon, ging aber fix. Ich wünsche Ihnen damit weiterhin gute Fahrt durch den Abend.

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Und jetzt haben wir die Rolling Stones im ARD Abend. Und da müssen wir erstmal von Mick Jagger reden, denn Mick Jagger von den Rolling Stones ist ja ein ganz, ganz großer Fußballfan. War auch schon mehrfach bei dieser WM bei den Spielen im Stadion mit dabei und hat mitgefiebert. Ob er jetzt heute Abend im Stadion ist, das habe ich noch nicht mitbekommen. Aber er wird sich garantiert dieses Spiel anschauen. Und es steht nach 75 Minuten immer noch 1:0 für England im zweiten WM-Halbfinale gegen Argentinien. Die Rolling Stones sind ja tendenziell eher laut, aber sie können auch ganz anders. Sie können schrecklich traurig sein in ihren Balladen. Angie Isson Song. Es geht um einen Mann, der seiner Freundin klar macht, warum jetzt alles aus und vorbei ist und ihre Liebe keine Zukunft mehr hat. Angie.

steckt in diesem Song von Katrina, And the Waves Walking on Sunshine. Wann hatten Sie heute vielleicht mal einen ganz kurzen Moment, wo Sie so rundherum froh und zufrieden waren und alles gut waren? Das muss ja nur ein kurzer Moment gewesen sein. Also für mich war das heute zum Beispiel, als ein Autofahrer angehalten hat, um mich über die Straße zu lassen. Einfach so, ohne Zebrastreifen, kurzer Blickkontakt, kurzes Lächeln. Alles war gut, fand ich sehr nett. Wenn Ihnen jetzt spontan nichts einfällt, die Band One Republic, die hilft uns jetzt. Die Jungs, die haben nämlich einen sehr schönen Popsong über die guten Momente im Leben auf ihrer Hitliste. Der heißt Good Life im ARD-Abend. One Republic.

So, und jetzt ist es gerade passiert. Die Nachspielzeit läuft schon im zweiten WM-Halbfinale. England gegen Argentinien. Und Argentinien hat jetzt gerade das zweite Tor geschossen. Es steht also 1:2. Ich bin Christiane Weber. Und wie dieses Spiel ausgeht, das hören Sie garantiert auch noch in der ARD-Hitnacht nach den 23 Uhr Nachrichten. Heute Nacht mit Hanno Bauer. Ich wünsche Ihnen eine schöne Nacht. Kommen Sie gut durch, Sie werden gut begleitet von Hanno. Da geht die ganze Nacht schnell vorbei, auch wenn Sie vielleicht nicht schlafen können oder arbeiten müssen. Hier ist jetzt erst nochmal Gary Moore mit Still Got the Blues.

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1: Um 23 Uhr mit Steve Neuwirth. Guten Abend. Bundeskanzler Merz hat die Regierungsarbeit von Union und SPD verteidigt. Zu Beginn der Sommerpause sagte er in Berlin, man werde weiter alles tun, um für Entlastungen zu sorgen und die Wirtschaft wieder in Gang zu bringen.
2: Ich bin nie zufrieden mit dem, was wir erreicht haben, solange wir nicht deutlich besser dastehen, als wir im Augenblick dastehen. Aber ich muss sagen, die Koalition hat Tritt gefasst. Wir befinden uns auch persönlich, menschlich in einem sehr guten Verhältnis miteinander. Und deswegen bin ich zuversichtlich, dass uns das im zweiten Halbjahr 2026 auch weiter gelingt.
1: Bundeskanzler Friedrich Merz. In Teilen der Prignitz wird in der kommenden Nacht das Trinkwasser abgestellt. Grund seien Arbeiten an einem Wasserwerk, teilte der örtliche Wasserverband mit. Björn Hasewendt, RBB 24.
3: Betroffen sind unter anderem Krampfer, Großgotschow, Kleinow, Unze, Ponitz, Rambo, Grube, Sigrön und Kletzke. Das Wasser bleibt zwischen Mitternacht und 6 Uhr früh abgestellt. Die Arbeiten wurden bewusst in die Nacht gelegt, damit die Einschränkungen möglichst gering bleiben. Der Zweckverband empfiehlt, während der Sperrung alle Wasserhähne geschlossen zu halten. Nach der Wiederinbetriebnahme kann es kurzzeitig zu Trübungen im Leitungswasser kommen.
1: Das französische Parlament hat die Sterbehilfe unter Auflagen genehmigt. Das beschlossene Gesetz ermöglicht unheilbar kranken Erwachsenen unter strengen Auflagen den Zugang zu tödlichen Medikamenten. Voraussetzung ist unter anderem, dass die Patienten an einer lebensbedrohlichen Krankheit im fortgeschrittenen Stadium leiden und ihre Entscheidung frei und bewusst treffen können. Das Mittel kann von den Betroffenen selbst oder von medizinischem Personal verabreicht werden. Es gilt eine Bedenkzeit von mindestens 2 Tagen. Zollfahnder und Bundespolizei haben ein großes Drogenlabor in einem Industriegebiet in Ludwigsfelde ausgehoben. Die Durchsuchungen im Auftrag der Berliner Staatsanwaltschaft sollen morgen weitergehen, heißt es vom Zollfahndungsamt Berlin-Brandenburg. Mehrere Verdächtige wurden demnach festgenommen. Es werde ein Zusammenhang mit der organisierten Kriminalität vermutet, hieß es. In Potsdam ist es außerdem derzeit verboten, Wasser aus Seen, Flüssen und Gräben abzupumpen. Die Stadt hat eine entsprechende Allgemeinverfügung veröffentlicht. Hintergrund ist demnach der niedrige Wasserstand durch die Trockenheit. Ähnliche Verbote gelten seit kurzem auch in weiteren Regionen Brandenburgs. Soweit die Nachrichten. Weitere Meldungen aus Berlin und Brandenburg auf rbb24.de. Das Wetter. In der kommenden Nacht weitgehend trocken, nur im Norden mal Schauer bei 17 bis 13 Grad. Zurzeit in Berlin-Tempelhof 22, in Perleberg 24 Grad. Morgen erst viele Wolken, im Norden Schauer oder Gewitter, später von Süden her freundlicher 26 bis 31 Grad. Am Freitag erst sonnig, dann von Südwesten wieder Schauer und Gewitter und das bei 26 bis 30 Grad. Am Samstag wird es dann kühler. Die Zeit 23.03 Uhr.
4: Schönen Dank, damit starten wir gut informiert in diese Nacht. Und von mir jetzt noch der Blick auf den Verkehrsservice in der ARD-Hitnacht. A1 auf der Norderelbbrücke kommt es in beiden Richtungen zu kurzfristigen Sperrungen wegen eines Schwertransportes. Die A4 Aachen Richtung Köln ist zwischen Kreuz Köln-West und Köln-Eiffeltor bis morgen Abend gesperrt. Die A30 Rheine Richtung Osnabrück ist zwischen Rheine-Nord und Rheine wegen Bauarbeiten bis 5 Uhr gesperrt. Und die Autobahn 40 schließlich noch Dortmund Richtung Essen ist zwischen Bochum Zentrum und Bochum Hamme wegen Bauarbeiten bis 5 Uhr gesperrt. Ihnen unterwegs eine gute Fahrt, bleiben Sie munter.
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4: Mit Hanno Bauer in Magdeburg und Argentinien gegen Spanien. Na, das wird ein Finale. Argentinien hat gerade gewonnen, 1-2 der Endstand. Und im Fernsehen laufen noch die Bilder, wie man sich umarmt und jubelt. Die Engländer natürlich ein bisschen betrippelt.

Wieder wird Italienisch gesprochen, das glaube ich ja wohl nicht. Heute Nacht gibt's natürlich nur Jubelrufe in ausschließlich Spanisch. Da muss ich auch nur bei Robert De Niro anpassen. Statt Viva werden sie jetzt rufen. Ole, ole, ole, ole. Ja, das auf jeden Fall zu erwarten. Und ich habe ja auf der Fahrt hierher so viele Menschen gesehen auf der Straße vor den großen Bildschirmen in den Fußballkneipen hier in Magdeburg. Also da war so richtig Stimmung. Aber ich glaube, die meisten davon waren dann doch wohl eher für die Engländer. Jetzt sind es also die Argentinier, die ins Finale eingezogen sind. Und dann am Sonntag gibt es das große Finale. Hier ist der ARD-Abend. Jetzt mit Musik von John Lennon zum Runterkommen, zum gemütlich in die Nacht starten. Woman.

Achtung bitte, soeben wird ein Falschfahrer gemeldet auf der B6 Westschnellweg zwischen Herrenhäuser Straße und Mecklenheide Straße in Stöcken Mitte. Also Hannover B6. Da ist ein Falschfahrer unterwegs, bitte ganz rechts fahren, nicht überholen. In Hannover auf der B6 Westschnellweg zwischen Herrenhäuser Straße und Mecklenheide Straße in Stöcken Mitte ist ein Falschfahrer unterwegs. Vorsicht hier bitte in beiden Richtungen.

0: Die Module, die mögen ja verrückt spielen. Allerdings auf den Straßen scheint es jetzt wieder alles in Ordnung zu sein. Entwarnung für Hannover auf der B6 Westschnellweg. Kein Falschfahrer mehr. Dort fahren alle wieder in die richtige Richtung. Das ist wunderbar. Jason Mraz jetzt zu hören hier bei uns in der ARD-Nacht. I'm yours. 23.23 Uhr ist es jetzt.
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Ja, ich gehöre ganz Ihnen, beziehungsweise dir. I'm yours. Und damit ganz liebe Grüße an Roland, ja, der wieder mal in Stuttgart am Radio ist und nebenher wieder sein Rechenzentrum betreibt. Gerade überträgt er Listen der Albumverkäufe Deutschlands und ist inzwischen schon bei den gesamtdeutschen Verkäufen im Jahr 1995. Oktober angekommen. So läuft's bei Roland im Rechenzentrum. Hitnacht hören und dabei statistische Auswertung betreiben. Das ist auch mal ein schöner Zeitvertreib daheim, wenn man Radio und Zahlen liebt wie Roland. Und beim Wetter gab's auch nichts zu klagen. Er hat geschrieben: Ich hoffe, ihr seid von Unwettern verschont geblieben. Bei mir hat's kurz mal geregnet. Das war's dann aber auch schon. Ganz liebe Grüße zurück nach Stuttgart.

0: 23.30 Uhr ist es. Und damit Zeit für den Verkehrsservice in der ARD Hitnacht. A1 auf der Norderelbbrücke kommt es in beiden Richtungen bis ca. 5 Uhr heute Nacht zu kurzfristigen Sperrungen wegen eines Schwertransportes. Dann die Autobahn 4 Aachen Richtung Köln ist zwischen Kreuz Köln-West und Köln-Eiffeltor bis ca. 18 Uhr gesperrt. Die Autobahn 30 Rheine Richtung Osnabrück ist zwischen Rheine-Nord und Rheine wegen Bauarbeiten bis 5 Uhr morgen früh gesperrt. Und die Autobahn 40 Dortmund Richtung Essen ist zwischen Bochum-Zentrum und Bochum-Hamme wegen Bauarbeiten ebenfalls bis 5 Uhr gesperrt. Gute Fahrt!
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0: Mit Hanno Bauer in Magdeburg. Schön, dass Sie dabei sind.

Nanu, nanu. Und schon wieder gibt's den nächsten Falschfahrer. Achtung bitte. Falschfahrer in Bremen auf der B6 Autobahn zu Bringer Überseestadt bis Utbremer Straße. Zwischen der A27, also Bremen Überseestadt und Nordwestknoten, kommt Ihnen ein Falschfahrer entgegen. Bitte ganz rechts fahren, nicht überholen. Auf der B6 Autobahn zu Bringer Überseestadt Bremen bis Utbremer Straße. Zwischen der A27 Bremen Überseestadt und Nordwestknoten ist ein Falschfahrer unterwegs.

Mit viel Energie geht's durch die Nacht. Ja. Evelyn Thomas war das hier mit High Energy. Und er wird jetzt nochmal richtig hochgespannt, hochtransformiert. Hier ist die ARD-Hitnacht und Achtung bitte, Falschfahrer weiter in Bremen auf der B6 Autobahnzubringer über Seestadt bis Utbremer Straße zwischen der A27 Bremen über Seestadt und Nordwestknoten kommt Ihnen ein Falschfahrer entgegen.

Das hier scheint die Bleib-bei-mir-Runde der ARD-Hitnacht zu sein, denn nach Stand By Me folgt sofort die Einladung Stay the Night. Hier ist James Blunt.

Stay the night? Ist die herzliche Einladung, bei der Sendung zu bleiben, wenn Sie mögen, die ganze Nacht. Nur nicht die Falschfahrer. Die kommen und gehen. Jetzt gibt es die Entwarnung von der Bundesstraße 6. Kein Falschfahrer mehr in Bremen.

Nothing's Gonna Change heißt es wohl auch für Hermann in Beutzenburg, unserem Stammhörer die Elbe runter in Niedersachsen-Anhalt. Der dieses schreibt: Lieber Hanno, schön, dass ich meinen 75. Geburtstagsabend mit der ARD-Hitnacht und dir am Mikrofon ausklingen lassen kann. Liebe Grüße rauf an die Elbe. Und er hat mir auch noch mit angehängt, was seine 9-jährige Enkelin ihm geschenkt hat, nämlich ein richtig schön gemaltes Bild, das ich sehr schön finde. Und von mir gibt es natürlich, ja, und der Blumenstrauß dahinter ist natürlich auch wunderschön. Und von mir natürlich alles Gute. Lieber Hermann, dankeschön für die kleine Erinnerung. Das ist immer wunderbar. Und 75 ist ja einfach auch nur eine Zahl. Also morgen fühlt sich der Tag dann ganz genauso wieder an, wie alle anderen Tage auch. Und die Eagles singen jetzt auch noch dazu. Take it easy. Also alle guten Geburtstagswünsche zum Ende dieses Tages. Auch die Elbe rauf in

3 Minuten sind es noch bis zum Tageswechsel. Dieser Tag geht also zu Ende. Dann sind wir auch schon in der Hälfte 2 dieser Woche und der Donnerstag kann beginnen. In 3 Minuten erstmal die aktuellen Nachrichten zur Mitternacht.

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1: Um 0 Uhr mit Wolfgang Berger. Argentinien steht im Finale der Fußball-Weltmeisterschaft. Der Titelverteidiger hat sich im Halbfinale gegen England mit 2:1 durchgesetzt. Aus dem ARD-WM-Team Hendrik Lückhoff.
2: Zum wiederholten Mal bei dieser WM gewinnt Argentinien mit einem Drama in der Nachspielzeit. Lautaro Martinez traf zum ganz späten Sieg. Das intensive Spiel war lange geprägt von Kampf, Härte und Fouls, aber ohne spielerische Höhepunkte. Im zweiten Durchgang traf dann Gordon mit der ersten richtigen Chance für die Engländer. Danach wurde Argentinien immer stärker und Fernandes besorgte 5 Minuten vor Schluss den Ausgleich. Die Verlängerung schien nah, bis Martinez in der zweiten Minute der Nachspielzeit per Kopf den unterm Strich verdienten Siegtreffer erzielte. Im Finale geht's am Sonntag gegen Spanien. England trifft im Spiel um Platz 3 auf Frankreich.
1: Bundeskanzler Merz hat den Reformkurs seiner Regierung verteidigt und weitere Maßnahmen in Aussicht gestellt. Die Arbeit der schwarz-roten Koalition bezeichnete Merz als erfolgreich.
3: Ich muss sagen, die Koalition hat Tritt gefasst. Wir befinden uns auch persönlich, menschlich in einem sehr guten Verhältnis miteinander. Die einzelnen Ressorts arbeiten gut zusammen. Ich arbeite mit Lars Klingbeil und Bärbel Baas gut zusammen mit den Themen, die wir gemeinsam versuchen auf den Weg zu bringen. Und deswegen bin ich zuversichtlich, dass uns das im zweiten Halbjahr 2026 auch weiter gelingt. Wohlwissend, dass wir vor großen Aufgaben nach wie vor stehen. Wohlwissend, dass jederzeit über Nacht die Lage sich noch einmal vollständig verändern könnte und wir dann vor weiteren größeren Aufgaben stehen.
1: Bundeskanzler Merz in seiner Sommerpressekonferenz in Berlin. Das US-Militär hat nach eigenen Angaben eine weitere Angriffswelle gegen den Iran gestartet. Die Attacken richten sich offenbar vor allem wieder gegen Abschussrampen entlang der Straße von Hormus. Es ist die zweite Serie von Bombardements innerhalb weniger Stunden. Zuvor hatte der Iran mindestens 35 Tote durch die Angriffe gemeldet und seinerseits wieder US-Stützpunkte in der Region ins Visier genommen. In Frankreich ist künftig Sterbehilfe für schwerkranke Menschen nach streng festgelegten Regeln erlaubt. Die Nationalversammlung in Paris hat ein Gesetz verabschiedet, das unheilbar Kranken im fortgeschrittenen Stadium und bei schwerem Leiden die Möglichkeit des begleiteten Suizids gibt. Das gilt auch, wenn der oder die Betroffene eine Behandlung abbricht oder ablehnt. Allerdings gibt es diverse Auflagen, die erfüllt sein müssen. Das waren die Nachrichten. Und das Wetter in Deutschland. Gebietsweise kräftige Schauer und Gewitter, in der Mitte oft klar, Tiefstwerte 19 bis 11 Grad. Tagsüber teilweise heiter, später Schauer und Gewitter, Starkregen und Hagel. Höchstwerte 22 Grad auf Fehmarn bis 33 Grad am Oberrhein. Am Freitag teils kräftige Schauer und Gewitter, teils trockene Phasen, 22 bis 30 Grad. Am Samstag vor allem im Süden und Osten Schauer und einzelne Gewitter. Es ist 0 Uhr 3.
4: Dankeschön für die ersten Worte des neuen Tages. Von mir jetzt der Blick auf die Straßen im Lande. Hier ist der Verkehrsservice der ARD Hitnacht. A1 auf der Norderelbbrücke kommt es in beiden Richtungen bis ca. 5 Uhr heute Nacht zu kurzfristigen Sperrungen wegen eines Schwertransportes. Dann die Autobahn 4 Aachen Richtung Köln ist zwischen Kreuz Köln-West und Köln-Eiffeltor bis ca. 18 Uhr gesperrt. Die Autobahn 30 Rheine Richtung Osnabrück ist zwischen Rheine-Nord und Rheine wegen Bauarbeiten gesperrt heute Nacht. Bis 5 Uhr wird es dauern. Ebenfalls bis 5 Uhr gesperrt ist die Autobahn 40 Dortmund Richtung Essen zwischen Bochum Zentrum und Bochum Hamme. Die Autobahn 59 Nord-Süd-Straße Dienstlaken Richtung Duisburg ist zwischen Duisburg-Wanheimer Ort und Buchholz nach einem Unfall im Baustellenbereich gesperrt. Und die A59 nochmal, diesmal allerdings Düsseldorf Richtung Köln, ist zwischen Düssel-Garath und Richrath nach einem Unfall gesperrt. Ihnen unterwegs eine muntere Fahrt in den neuen Tag hinein.
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4: Ja, der neue Tag, der Donnerstag, der liegt noch ganz unschuldig vor uns. Ja, es wird aber nicht lange dauern, da kommen schon die ersten Flecke drauf. Ha, Hanno Bauer hier in Magdeburg.

Ich sag doch, es wird nicht lange so unschuldig bleiben. Achtung bitte, neuer Falschfahrer, der erste dieses Tages. Und zwar auf der A2 Hannover-Dortmund zwischen Bad Kreuz-Oeynhausen und Flotow-West ist ein Falschfahrer gemeldet. Bitte ganz rechts fahren, nicht überholen. Auf der A2 zwischen Kreuz Bad Oeynhausen und Flotow-West ist ein Falschfahrer unterwegs. Vorsicht hier bitte unbedingt in beiden Richtungen. Ups. Na, dann ging es dann gleich mal drunter und drüber, auch mit der Musik. Okay, dann sind wir jetzt also schon bei Toploader und Dancing in the Moonlight.

Das wird schwierig heute Nacht im Mondenlicht zu tanzen. War doch gerade erst Neumond. Und so richtig groß am Himmel ist er noch nicht zu sehen. Die neue Mondensichel. Achtung bitte, ich wiederhole nochmal, Falschfahrer auf der Autobahn 2 zwischen Kreuzbad Oeynhausen und Flotho West ist ein Falschfahrer gemeldet. Bitte ganz rechts fahren, nicht überholen. Auf der A2 zwischen Kreuzbad Oeynhausen und Flotho West ist ein Falschfahrer unterwegs. Vorsicht hier in beiden Richtungen. So, jetzt drücke ich diese Taste hier. Ah, und dann beginnt auch tatsächlich der richtige Titel, die richtige Musik. Von Madonna, Take a Bow. 10 Minuten nach Mitternacht ist es. Hier ist die ARD-Hitnacht.

Vom Album Bedtime Stories, passend fürs Nachtprogramm also, Madonna mit ihrer Verbeugung, Take a Bow oder ein Kakao oder was sonst so als Betthulfer dient. Juliane jedenfalls wird schauen, wie lange sie noch wach bleibt. Hallo Hanno hat sie geschrieben, bin auch mal wieder dabei. Mal schauen, wie lange ich wach bleibe, freue mich sehr über die gute Musik bisher. Zurück in Bamberg, Juliane. Ah ja, Juliane war ja unterwegs, ganz genau. Also dann liebe Grüße zurück von dieser Stelle hier nach Bamberg.

0: Musik von Scott McKenzie in der ARD-Hitnacht. Und Roberto hat sich mal wieder von unterwegs gemeldet, ist gerade mal die Strecke nämlich abgefahren.
1: Dort, also ich bin gerade das Stück gefahren, Bad Oeynhausen, Flotow West.
0: Jo.
1: Da war kein Falschfahrer. Die Polizei kommt mir jetzt gerade entgegen. Also ich bin jetzt schon Herford Ost. Hier ist alles sauber. Nur mal so für dich zur Info.
0: Sehr gut.
1: Du wirst ja kleine Meldung kriegen. Gut, gut. Dann lass uns noch eine schöne Nacht haben. Bis dann. Ciao, ciao.
0: Danke, Roberto. Immer unterwegs auf der A2. Noch ist sie bei mir rot, diese Falschfahrermeldung zwischen Kreuzbad Oeynhausen und Flotow West. Also noch keine Entwarnung hier. Aber wenn es Roberto sagt, wird es schon stimmen.

Ich es liebe, wenn Sie die Sendungen mitgestalten. Zum Beispiel über die vielen E-Mails, die schon im Posteingang drauf warten, die Radiofamilie wieder zusammenzubringen mit ihren kurzen, positiven Geschichtchen. Oder wie Roberto eben, der sich ja gemeldet hat. Und was soll ich sagen, Roberto hatte völlig recht. Anderthalb Minuten nach seiner Sprachnachricht gab es die Entwarnung für die A2. Schneller informiert als durch die Polizei mit der ARD-Hitnacht. Danke, Roberto. Also Entwarnung von der A2. Kein Falschfahrer mehr zwischen Kreuz Bad Oeynhausen und Flotow West. Gute Fahrt.

0: 0.30 Uhr ist es und damit Zeit für den Verkehrsservice der ARD Hitnacht. A1 auf der Norderelbbrücke kommt es in beiden Richtungen bis ca. 5 Uhr zu kurzfristigen Sperrungen. Hier fahren wieder mal Schwertransporte. A3 Nürnberg Richtung Passau zwischen Kreuz Deckendorf und Rastplatz Ismar-Mündung gibt es einen Stau. 10 Minuten längere Fahrzeit hier an dieser Stelle. Dann die A4 Aachen Richtung Köln ist zwischen Kreuz Köln-West und Köln-Eiffeltor bis ca. 18 Uhr gesperrt. A8 zwischen Limbach und dem Kreuz Neunkirchen in beiden Richtungen Gefahr durch Rehe auf der Fahrbahn. Die A30 Rheine Richtung Osnabrück ist zwischen Rheine-Nord und Rheine wegen Bauarbeiten bis für ca. 5 Uhr gesperrt. Die Autobahn 40 Dortmund Richtung Essen ist zwischen Bochum Zentrum und Bochum Hamme wegen Bauarbeiten noch bis 5 Uhr gesperrt. Und die Autobahn 59 Nord-Süd-Straße Dienstlaken Richtung Duisburg. Hier ist zwischen Duisburg-Wannheimer Ort und Buchholz nach einem Unfall im Baustellenbereich gesperrt. Die Autobahn 59 Düsseldorf Richtung Köln ist zwischen Düsseldorf-Garath und Reichrath nach einem Unfall gesperrt. Muss wohl ein ziemlich heftiger Unfall gewesen sein. Bis ca. 4.30 Uhr wird jetzt geschätzt, wird es noch dauern. Also noch 4 Stunden diese Sperrung. Und Achtung bitte auch auf der Bundesstraße 2, Ortsumfahrung Zeitz Richtung Leipzig, zwischen Ausfahrt L193 und Abzweig nach Naundorf. Gefahr durch 4 tote Wildschweine auf der Fahrbahn. Gute Fahrt Ihnen!
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0: Mit Hanno Bauer in Magdeburg. Schön, dass Sie dabei sind. Oh.

0: Wir fliegen weg, denn wir fliegen hoch, singt hier Mark Forster im Refrain. Und dann wäre ich ja gespannt, ob er wirklich jemals so hoch geflogen ist, um unsere Pilotin Daniela zu treffen da oben, wenn sie unterwegs ist, so wie in den letzten Tagen. In großen Fliegern, bis vor wenigen Minuten außerdem. Denn sie schreibt, guten Morgen, lieber Hanno, ich bin wieder in Deutschland und habe es noch rechtzeitig vor dem Nachtflugverbot geschafft, sicher in Frankfurt-Main zu landen. Allerdings muss ich noch eine Nacht im Hotel verbringen, bevor ich morgen nach Düsseldorf fliegen und dann nach Oberhausen nach Hause fahren kann. Der Aufenthalt in Manila war sehr anstrengend in dieser stickigen, feuchten, warmen Luft und ich werde mich jetzt bei einer schönen Sendung auch von der schwierigen Landung erholen. In Manila war die Landung schwierig. Eine schöne Nacht und liebe Grüße an die gesamte Radiofamilie und auch ganz herzliche Grüße ins Studio nach Magdeburg. Eure Daniela. Daniela, Hauptsache gut gelandet. Jetzt im Bett nämlich. Ich hoffe, es war eine butterweiche Landung.
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0: Und butterweiche Musik gibt es jetzt noch mit dazu von Whitney Houston. Didn't we almost have it all? 0:40 ist es. Ganz liebe Grüße zurück, Daniela.

0: I'm Alive in den Radiowellen, die durch den Himmel fliegen. Und von Rainer einen persönlichen Fliegergruß an Pilotin Daniela. Er schreibt nämlich Ahoi aus Hamburg von Rainer, ehemals Jagdbombergeschwader 41 Husum. Und dann noch ein Herzchen, Ausrufezeichen und eine Rose als Symbol dahinter. Ich glaube, Daniel freut sich sehr darüber, dass sie nicht die einzige mit Flugerfahrung ist in der Radiofamilie der ARD Hitnacht. Ganz liebe Grüße zurück, Rainer.
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Sheryl Crow. In der ARD-Hitnacht. Geniale Musik. Gefällt mir sehr gut. 4 Minuten vor 1 Uhr ist es. Die Zeit bis dahin gehört noch Musik der Pet Shop Boys, die für Eighth Wonder dieses Lied hier geschrieben haben. I'm not scared. Danach die 1 Uhr Nachrichten.

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1: Um 1 Uhr mit Steve Neuwirth. Guten Morgen. Argentinien hat das Halbfinale der Fußball-Weltmeisterschaft gegen England gewonnen. Der Siegtreffer für Argentinien fiel in der Nachspielzeit. ARD-WM-Reporter Michael Augustin.
2: Argentinien hat es wieder geschafft. Angetrieben von einem starken Lionel Messi im zweiten Durchgang hat der Weltmeister das Finale erreicht und mit 2:1 gegen England gewonnen. England nutzt die erste und einzige Torchance. Gordon in der 55. Minute mit dem 1:0 für die Three Lions. Dann aber Argentinien. 2 Pfostentreffer. Mehrere gefährliche Distanzschüsse. Einer von Fernandes brachte das 1:1. Das war in der 85. Minute nach Vorarbeit von Messi. Und in der 3. Minute der Nachspielzeit Martinez Kopfballtor ebenfalls nach Vorlage von Messi. England war im zweiten Durchgang K.O. Kaum noch Entlastung. Argentinien steht verdient im Finale gegen Spanien.
1: Bundeskanzler Merz geht davon aus, dass die Reformen im Land länger dauern werden als geplant. Auf seiner Sommerpressekonferenz gestern zeigte er sich aber zuversichtlich, dass sich die Lage der deutschen Wirtschaft schrittweise verbessern wird. In diesem Jahr musste die Regierung ihre Wachstumsprognose für 2026 wegen des Krieges im Iran aber deutlich senken. Als wichtigste Themen für die zweite Jahreshälfte nannte der Kanzler die Reform der Alterssicherung und den weiteren Abbau von Bürokratie. Nach einem tödlichen E-Scooter-Unfall in Berlin-Kreuzberg in der Nacht zu Mittwoch hat der Unfallforscher Brockmann in der rbb24-Abendschau davor gewarnt, die Roller zu unterschätzen. Durch die kleinen Räder seien die Scooter instabil. Das sei zum Beispiel an Bordsteinkanten besonders gefährlich.
3: Wir haben im Unfallgeschehen sehr, sehr viele Alleinunfälle. Also fast 50%. Beim Rad zum Vergleich sind es rund 25%. Da sieht man schon, wie irre viel das ist. Und beim Leihscooter ist es ja so, ich kenne den nicht. Vielleicht habe ich sogar zum ersten Mal einen oder seit Monaten wieder einen und weiß nicht, was passiert, wenn ich über diesen Bordstein fahre. Und wenn man natürlich mit 20 km/h stürzt auf den harten Asphalt, dann ist das immer lebensbedrohlich.
1: Der Unfallforscher Siegfried Brockmann. In Teilen der Prignitz ist in der Nacht bis voraussichtlich 6 Uhr morgen früh die Trinkwasserversorgung unterbrochen. Grund sind laut Wasserverband Sanierungsarbeiten an einem Wasserwerk. Betroffen sind 14 Orte, unter anderem in der Gemeinde Plattenburg. Es wird empfohlen, ausreichend Wasser bereitzustellen und während der Unterbrechung alle Wasserhähne geschlossen zu halten. Soweit die Nachrichten. Weitere Meldungen aus Berlin und Brandenburg auf rbb24.de. Das Wetter. In der Nacht jetzt weitgehend trocken, nur im Norden mal Schauer. Tiefstwerte gehen runter auf 17 bis 13 Grad. Zurzeit in Berlin-Wannsee 19, Eberswalde 20 Grad. Am Tage erst viele Wolken, im Norden Schauer oder Gewitter, später von Süden her freundlicher. Es wird wieder heiß bei 26 bis 31 Grad. Die Zeit 1.03 Uhr.
4: Schönen Dank fürs 3-Minuten-Nachrichten-Update. Von mir der Blick auf die Straßen. Hier ist der Verkehrsservice in der ARD-Nacht. A1 auf der Norderelbbrücke kommt es in beiden Richtungen bis ca. 5 Uhr zu kurzfristigen Sperrungen wegen eines Schwertransportes. Die A4 Aachen Richtung Köln ist zwischen Kreuz Köln-West und Köln-Eifeltor bis ca. 18 Uhr gesperrt. Die A30 Rheine Richtung Osnabrück ist zwischen Rheine-Nord und Rheine wegen Bauarbeiten bis 5 Uhr gesperrt. Die A40 Dortmund Richtung Essen ist zwischen Bochum-Zentrum und Bochum-Hamme wegen Bauarbeiten gesperrt, auch bis in den Morgen 5 Uhr. Und die Autobahn 59 Düsseldorf Richtung Köln ist zwischen Düsseldorf-Garath und Richrath nach einem Unfall bis jetzt ca. 1.30 Uhr gesperrt. Na, das wäre doch gar nicht mehr so lang. Vorhin hieß es 4.30 Uhr. Schön, dass das jetzt schneller geht mit der Wiedereröffnung. Na dann, gute Fahrt.
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4: Und für alle zum Munterbleiben jetzt Musik von Genesis, Jesus, He Knows Me. Und Hanno Bauer ist hier in Magdeburg am Mikrofon.

0: Martinez, Shocking Blue hier bei uns im Radioprogramm. Hier ist die ARD Hitnacht. Und Daniela bekommt heute ganz viele Grüße, habe ich den Eindruck. Denn Roland hat sich nochmal gemeldet, ja, unser Statistiker, unser Rechenzentrum hat unbekannterweise Grüße an Daniela ausgerichtet. Bei uns Mittwochabend TV-Programm aus der Konserve mittendrin, Frankfurt Flughafen. Wir lieben den Fra Airport und das Fliegen. Sind auch immer mal in den Sommerferien am STR, also Flughafen Echterdingen vor den Toren Stuttgarts, weil das einfach schön ist. Oder MUG, also München, BER oder Nürnberg oder. Ja. Grüße sind ausgerichtet und Wolf René Kleist Weingarten hat sich noch gemeldet, hat geschrieben, moin, beim Bund auf Hubschrauber Bell 47 angefangen, in Rente bei Lufthansa Cargo auf MD-11 ins Ziel gelandet und die Frau unterwegs als Co-Pilotin getroffen. Mit Verlaub, das fliegerische Gefühl sitzt im A und man könnte ja auch sagen, die Hummeln sitzen dort. Ja, offensichtlich doch viele Leute, die sich in den Lüften bestens auskennen.
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0: Ganz liebe Grüße zurück an Wolf René.

Sit and Wait. Sydney Youngblood ist das hier in der ARD-Hitnacht. Und Gerhild hat geschrieben, liebe Grüße von mir, hallo lieber Hanno, das geht ja heute rund mit den Falschfahrern, so viele wie in der letzten Stunde waren noch nie, zumindest wenn ich mal bei euch reinhöre. Ich hoffe, du behältst den Über- und Durchblick mit dem ganzen Chaos. Trotzdem weiter eine schöne Sendung mit guter Musik. Danke an den Musikredakteur und hoffentlich jetzt weiter ohne Falschfahrer. Liebe Grüße aus Dresden. Ja, ich hoffe auch. Und gerade nicht bei diesem Lied jetzt. Adele, Someone Like You und Gerhild. Ganz lieben Gruß zurück, die Elbe rauf.

0: Ja, wenn dann hier diese Affengeräusche im Hintergrund sind, dann freut sich auch Plappi, mein Assistent hier im Studio sehr. Mein kleines Kuscheltier, das hier auf die Regler aufpasst und immer einspringt, wenn irgendwas schief zu gehen droht. Wim Away. Ich liebe die Version von Tight Fit, aber auch die von Disney, wo Timo und Pumba singen, ja, im Film Erdhörnchen und Warzenschwein. Ich liebe nämlich Erdhörnchen. Und Rosi in Leipzig freut sich, dass ich ihr mal ein Erdhörnchen als Kuscheltier geschenkt habe. Denn sie tastet ja viel mehr, als dass sie sieht. Ja, und sie hat geschrieben, liebe Hanno, ich freue mich, dass du heute Nacht wieder auf Sendung bist und wünsche dir und deinem Assistenten Plappi eine störungsfreie Nacht. Erdmännchen und Angora-Kimba hören auch mit dir und wir senden dir ganz liebe Grüße. Also Angora-Kimba ist ihr geschenkt worden von Elisabeth. Kimba war ja mal Rosis Hund und Elisabeth hat ihr so einen schönen Hund aus ganz flauschigen, weichen Angora-Fell geschenkt und gesendet nach Leipzig. Also, ganz liebe Grüße, Rosi. Und ganz liebe Grüße natürlich auch an Elisabeth und ans Erdhörnchen natürlich auch.
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0: Von mir und von Plappi.

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1: Don't worry, be happy. Das könnte ich auch sagen im Blick auf die Straßen. Jetzt ist es nämlich wirklich Zeit für den Verkehrsservice zur halben Stunde hier in der ARD-Hitnacht. Und es gibt nur 4 Meldungen. A1 auf der Norderelbbrücke kommt es in beiden Richtungen zu kurzfristigen Sperrungen wegen eines Schwertransportes. Die A4 Aachen Richtung Köln ist zwischen Kreuz Köln-West und Köln-Eifeltor bis 18 Uhr gesperrt. Die A30 Rheine Richtung Osnabrück ist zwischen Rheine-Nord und Rheine wegen Bauarbeiten gesperrt. Und die A40 Dortmund Richtung Essen ist zwischen Bochum-Zentrum und Bochum-Hamme wegen Bauarbeiten bis 5 Uhr ebenfalls gesperrt. Gute Fahrt!
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1: Jetzt gibt's Energie mitten in der Nacht. Mit Huey Lewis and the News, The Power of Love. Und am Mikrofon ist Hanno Bauer. Hi.

0: A Little Time sende ich ja schon mit dieser Sendung, die ARD-Hitnacht hier. Aber auf dem Weg hierher, da habe ich so herrlich Leute in den Straßen gesehen in Magdeburg, bei der Wärme schön mit gekühlten Getränken, ja, und Großbildschirme, wo Fußball lief. Als ich da gerade vorbeifuhr, hatte England gerade ein Tor geschossen und viele Leute jubelten. Ich glaube, später haben sie dann nicht mehr so gejubelt, das habe ich aber nicht mehr gesehen, weil ich ja dann natürlich hier schon im Funkhaus war. Ich fand es schön, auf jeden Fall, dass es hier auch solche Kneipen-Public-Viewings gibt. Und Indie, also Bernd Michael aus Ulm, der hat Folgendes geschrieben gerade eben. Ich bin noch ganz aufgewühlt von dem Halbfinale England gegen Argentinien. Ja, ja, die erste Halbzeit, da dachte ich, das Spiel ist wieder verschoben. Dann siegesgewisser Engländer mit dem 1:0, dann der Ausgleich in der 80. Minute und dann der Knaller zum 2:1 für Argentinien. Bin selber Fußballer und durfte mal als Leihgabe beim FC Salzburg gegen Hansi Müller spielen, als dieser noch beim FC Tirol war. Hab ihm gesagt, für einen so guten Techniker wird es langsam Zeit, ans Aufhören zu denken, bevor er noch schwerer verletzt wird. Und Hansi hatte sich zu Herzen genommen und ist heute ein guter Funktionär. Und dahinter ein Smiley. Ich weiß jetzt nicht so ganz, ist das ein bisschen halb geflunkert? Vielleicht, oder? Liebe Grüße nach Salzburg jedenfalls, schreibt Bernd Michael aus Ulm. Und er schreibt noch, danke für die erfüllten Musikwünsche. Ja, die erfüllen sich selbst, dank unserer Musikredaktion. Und ganz liebe Grüße zurück nach Ulm.
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0: Hier ist die ARD Hitnacht. Und am Sonntag, da wird's doch dann richtig spanisch heiß. Da werden dann, ja, Spanien auf Argentinien zusammentreffen. In Amerika, ja. Und zwar für die Fußball-Weltmeisterschaft. Und Klaus hat geschrieben, hallo Hanno, hier ist Klaus. Viele Grüße von der schönen Costa Blanca. Sitze hier in meinem Garten, schaue bei tropischen Temperaturen in den Himmel, beobachte den Sternenhimmel, höre den schönen Hitmix und die interessanten Kommentare. Der Stammhörer macht weiter so, ich genieße es. Ja, Klaus, dann einen schönen Abend jetzt erstmal und dann viel Spaß natürlich, wenn es dann am Sonntag so richtig heiß wird bei euch.
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1: Um 2 Uhr mit Steve Neuwirth. Guten Morgen. Argentinien hat das Halbfinale der Fußball-WM gegen England mit 2:1 gewonnen. Der Siegtreffer für Argentinien fiel in der Nachspielzeit. Damit ist Argentinien im Finale und trifft am Sonntag dann auf Spanien, das sich mit 2:0 gegen Frankreich zuletzt durchgesetzt hatte. Die Bundesregierung hat weitere Maßnahmen zum Bürokratieabbau beschlossen. Bürger und Wirtschaft sollen dadurch um 600 Millionen Euro pro Jahr entlastet werden. Unter anderem sollen Überweisungen beim Arzt nur noch digital abgewickelt werden. Pflichttermine im Jobcenter können per Videoschalter erledigt werden. Außerdem müssen Nutzer von Elektroautos künftig keine grüne Umweltplakette mehr beantragen. Die US-Armee hat die 5. Nacht in Folge Ziele im Iran angegriffen. Damit sollten iranische Fähigkeiten ausgeschaltet werden, welche die freie Schifffahrt in der Straße von Hormus bedrohten, heißt es vom US-Militär. Außerdem habe ein US-Kampfflugzeug auf einen Öltanker geschossen und diesen außer Gefecht gesetzt, als dieser versucht habe, die US-Blockade gegen iranische Häfen zu durchbrechen. Iranische Medien berichten von mehreren Einschlägen und Explosionen entlang von Städten am Persischen Golf. In Teilen der Prignitz ist derzeit das Trinkwasser abgestellt. Grund sind laut Wasserverband Arbeiten an einem Wasserwerk. Björn Hasewendt, RBB 24.
2: Betroffen sind unter anderem Krampfer, Großgotschow, Kleino, Unze, Ponitz, Rambo, Grube, Sigrön und Kletzke. Das Wasser bleibt zwischen Mitternacht und 6 Uhr früh abgestellt. Die Arbeiten wurden bewusst in die Nacht gelegt, damit die Einschränkungen möglichst gering bleiben. Der Zweckverband empfiehlt, während der Sperrung alle Wasserhähne geschlossen zu halten. Nach der Wiederinbetriebnahme kann es kurzzeitig zu Trübungen im Leitungswasser kommen.
1: Nach einem tödlichen E-Scooter-Unfall in Berlin-Kreuzberg in der Nacht zum Mittwoch hat der Unfallforscher Brockmann in der rbb24-Abendschau davor gewarnt, die Roller zu unterschätzen. Viele missachteten damit die Verkehrsregeln. Durch die kleinen Räder seien die Scooter außerdem instabil. Das sei zum Beispiel an Bordsteinkanten besonders gefährlich. Der Unfallforscher forderte, deutlich restriktiver gegen Leihanbieter vorzugehen. Bei dem Unfall war ein 50-jähriger E-Scooter-Fahrer in Berlin ums Leben